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Einen wunderschönen guten Tag, meine Damen und Herren, aus dem Außenstudio Ratzeburg mit der Sendung Ratzeburg hier und heute. Mein Name ist Conny Hoffmann und ich werde Sie wie üblich wieder durch die Sendung führen. Ich bin nicht alleine. Nee, ich habe hier zwei junge Männer am Tisch sitzen. Aber erst nach der Musik verrate ich euch, wer es ist.

0: eigentlich müsste man die Sendung ja heute umnennen. Save the date. Ne? Oder?
1: Ja.
0: Vom 3. bis zum 5.7. geht's richtig ab hier in Ratzeburg. Und ich habe den Spiermannzug hier. Den zweiten Vorsitzenden vom Janssen. Und was hast du für eine Funktion, mein
1: Ich bin Lieber? Nur der musikalische Leiter.
0: Nur? Aber wenn es dich nicht hebe, würdet keine Noten geben, also...
1: Ich bin für die Musik zuständig.
0: Du bist für die Mucke zuständig und hast heute trotzdem was zu sagen.
1: Ich habe immer was zu sagen, wenn
0: ich darf. Ach ja, wir dürfen so frech zueinander sein, wir kennen uns schon länger. Ja, ein Monat noch. Geht euch der Arsch auf Grundeis?
2: Langsam werden die Nächte kürzer.
0: Okay, und bei dir?
1: Das Stresslevel steigt ein wenig, aber ich bin guter Dinge, dass wir alles schaffen.
0: Der Blutdruck ist noch...
1: Mein Arztsache ist noch im Rahmen.
0: Daniel, bei dir?
2: Ja, meine Frau wird sich am liebsten sofort scheiden lassen. Ja, aber dann muss sie durch. Ein paar Wochen noch und dann haben wir es geschafft.
0: Ja, 4 Wochen. Dann ist ja diese große... Wie soll ich sagen? Wie viele Musikzüge sind es jetzt? So schwankt immer?
2: Ja, es schwankt immer so. Also wir bleiben, ich denke mal, auf dem Stand von 21.
0: 21 Musik plus euch?
2: Plus uns.
0: 80 Jahre Spielmannszug.
2: 80 Jahre.
0: So alt seht ihr beide noch gar nicht aus.
1: Dankeschön.
2: Gut gehalten.
0: Ich glaube, das wird eine nette Sendung heute. Nein.
2: Aber das Schönste, Conny, ich kann noch eins verkünden.
0: Du kannst was verkünden?
2: Ja. 80 Jahre spielen wir zu Ratzeburg.
0: Ja.
2: Und das wird das europagrößtes Musikfest hier in Ratzeburg.
0: Aha. Sicher?
2: Sicher.
1: Ja.
0: Wie kommt ihr da drauf?
2: Das haben wir nachgeforscht. Weil Aha. So ein großes Musikfest gab es noch nie und gar nicht mit so vielen Musikvereinen und Teilnehmern.
1: Selbst bei der Europameisterschaft.

0: Nein.
1: Übertreiben wollen wir ja nicht.
2: Okay.
3: Also es ist nicht nur einfach ein 80-jähriges Jubiläum, sondern...
2: Doch, es ist ja, ein 80-jähriges Jubiläum. Ja. 80 Jahre, ein Spielmannzug. Wir hatten ja im Vorgespräch eben auch schon gesprochen gehabt, dass es eben halt außerhalb von Ratzeburg Spielmannzüge gibt, die sich auflösen, weil kein Nachwuchs
3: fehlt.
2: Mehr da
3: genau,
2: ist.
3: Der Nachwuchs fehlt.
2: Da brauchen wir gar nicht drüber reden, Nachwuchs ist da.
1: Ja.
2: Viel?
1: Ach, kann immer mehr sein, aber wir sind zufrieden.
2: Okay. Ich weiß ja, wie ihr die Kiddies dazu kriegt. Ich habe das ja so oft bei euren Sommerfesten gesehen. Ihr lasst die Kinder spielen auf Geräten.
1: Ja.
3: Ja.
2: Kommt denn dadurch, dass ihr eben sagt, okay, du kannst mal mit der Flöte, mit der Trommel und so weiter und so fort, kommen denn dadurch Kiddies zu euch?
1: Wir haben dadurch schon einige neue Mitglieder gewonnen, ja.
2: Finde ich gut. Aber wir gehen ja schon wieder, ne? Wir machen ja Save the Date. Muss man immer wieder sagen. Vom 3. bis zum 5.
1: Siebten.
2: Ihr hattet ja auch eine große Spendenaktion gehabt. Wie sind da gelaufen?
1: Wir sind auch fleißig dabei.
2: Es gibt ja tatsächlich Leute, die dann sagen, interessiert mich nicht.
3: Ja.
1: Ja.
2: Geschäftsleiter.
1: Ja.
2: Die ansässig in Ratzeburg sind.
3: Ja.
2: Also wenn wir jetzt hier bei Wer bin ich gewesen wären, hättest du...
1: Das Schweinchen wäre voll.
2: Nee, das ist ja immer beim Nein gewesen.
3: Also ja, ich weiß, es kommen viele Vereine zu den Geschäftsleuten und fragen oder betteln nach Sachspenden oder Geld oder so. Aber wir haben es denen auch versucht zu erklären. Das ist 80-jähriges Jubiläum. Europas größtes Musikfest. Das wird es, also ich glaube, in meiner Zeit nicht mehr geben.
2: Okay.
3: Ja, das ist einmalig. Und was du da manchmal für Antworten bekommen hast, traurig.
2: Geht schon unter die Gürtellinie, ne?
3: Ja.
2: Und ihr seid ja jetzt auf Spenden angewiesen. Ich gebe das mal in Tüdelchen.
3: Ja.
2: Wenn jetzt gar keine Spenden reinkommen, wenn ich überlege, wir haben wie viele tausend Einwohner? 16?
3: 15.000.
2: 15.000, ja. Für jeden Einwohner 1 Euro. Dann wäre doch die Sache glatt, oder?
3: Dann hätten wir unsere Wunschsumme erreicht.
1: Ja.
2: Soll ich da draußen eine Spardose dranhängen?
3: Ja.
2: Und jeder darf mal 1 Euro reinschauen. Ja, also ich sag mir ganz einfach, jeder Pfennig zählt. Und ihr seid ja auch bereit, Spendenquittungen zu...
1: Ja.
2: Auch,
1: ja.
2: Ne?
1: Ja.
2: Okay. Ihr seid, weil ihr ein e.V. seid.
1: Genau. Okay. Aber wenn nicht nur ein e.V. sind, sondern auch als förderungswürdig anerkannt sind.
2: Förderungswürdig?
1: Ja, vom Finanzamt.

0: Jetzt ist das ja so, ich kann natürlich da draußen keine Spardose dran machen. Die hängt ja nur von 12 bis Mittag. Ne?
1: Wenn dann 100 drin ist, nimm sie rein.
0: Ja. Aber eigentlich wäre es ja besser, wenn man Geld direkt überweisen würde.
1: Das wäre das Schönste.
0: Das wäre das Schönste. Mhm. Soll ich jetzt die Bankdings da durchgeben, die IBAN? Nee, wir machen das ganz einfach. www.spielmannzug
2: Ratzeburg,
0: ohne was irgendwie dazwischen.de. Da finden Sie auch dann die IBAN für den Spielmannzug, wenn Sie spenden wollen. Und Leute, spendet einfach mal. Verdammt und zugenäht. Nur habt doch eure Portemonnaies immer nicht immer so dicker am Arsch kleben.
1: Auf Deutsch gesagt, jeder Euro zählt.
0: Ja. Und wenn es nur, was weiß ich, 30 Euro sind oder selbst nur 10 Euro würden ja schon...
1: 5 Euro reichen auch schon.
0: Ja, ja. Okay. Ihr habt, du hast mir vorhin gesagt, leichte Schwierigkeiten mit den Genehmigungen von... Ich habe es extra leicht gesagt. Leichte Schwierigkeiten mit der Genehmigung von Seiten der Stadt. Warum ist das so ein Papierdschungel?
1: Tja, ich glaube, das wissen die Beamtinnen und Beamten da
0: sind unten. Ja nicht. Nee, die
1: oder
0: Zeiten sind schon vorbei mit Beamten und Verbeamteten.
1: Also die netten Leute aus dem Verwaltungsamt, die wissen teilweise selber nicht, worum es geht, warum es so gemacht werden muss. Sie müssen oft nachfragen, nachhaken, nachlesen.
2: Liegt aber auch daran, muss ich auch sagen, das ist ja nicht mein erstes Musikfest, was wir machen. Seit Corona haben sich die Vorschriften erheblich erweitert.
0: Ja, aber nur in Deutschland, oder?
2: Ja, ich weiß nicht, ob das woanders auch so ist. Ich kann jetzt nur für Deutschland reden, aber bei uns ist es echt Wahnsinn mit den Auflagen, die es mittlerweile gibt.
0: Okay, ich verstehe das ja mit. Wir haben aber kein Corona mehr. Also richtig. Brauchen wir auch keine Masken mehr tragen. Also brauchen wir uns darauf nicht mehr konzentrieren. Am Sonntag ist ja die Insel gesperrt. Es könnte ja keiner mehr rauf und keiner mehr runter. Ne?
1: Ja. So.
0: Und dass ihr die Straßen absperren müsst, ist auch klar.
1: Ja.
0: Wie heißt dieses Prozedere, wo du so lange dran rumgebastelt hast, damit da keiner sich reinfahren kann, Gefahrenabwehr?
1: Ein Sicherheitskonzept. Genau.
0: Okay, war jetzt gerade erst wieder Leipzig, haben wir wieder gehabt. Verstehe ich. Aber da kann man sagen, pass auf, das und das und das habe ich, das und das und das stelle ich hin, mach mir einen Stempel drauf.
1: Ja, es ist aber nicht so einfach.
0: Warum?
1: Weil man muss ja auch Schilder aufstellen.
0: Ja, ich rede jetzt mal nicht von mit den Schildern aufstellen und dann machen
1: ja,
0: wir
1: ja, aber das gehört da alles zu. Das gehört da alles zu.
2: Ja, und wir dürfen eins nicht vergessen, da es ja sich um eine Bundesstraße handelt, ist ja nicht nur die Stadt dafür verantwortlich, auch der Kreis kommt ja noch dazu.
0: Macht euch der Kreis genauso viel?
2: Die ziehen alle am gleichen Strang.
0: Ach, die sind alle gleich, oder wie? Habt ihr schon mit dem Herrn Dr. Mager darüber gesprochen?
1: Noch nicht, den treffe ich jetzt in den nächsten Tagen.
0: Den triffst du jetzt in den nächsten Tagen? Um dich zu beschweren oder um...
1: Nein, beruflich einmal und dann weiß ich, dass wir Kurzzeit haben und dann werde ich ihn mal kurz interviewen. Kurz mal interviewen. Was für gut und ja, kompetente Mitarbeiter er hat.
0: Hat er?
1: Ja. Ein Anruf, eine E-Mail, du bist am gleichen Tag, kriegst du eine Rückantwort. Oder ein Rückruf.
0: Das liegt bestimmt daran, weil die jetzt in der alten Sparkasse sind.
1: Das weiß ich nicht.
0: Das war jetzt gerade Ironie pur. Okay, schalten wir die Ironie wieder aus. Also mit dem Kreis habt ihr überhaupt keine Probleme?
1: Bis jetzt nicht, nein. Also das läuft wirklich sehr gut.
0: Mhm.
1: Also doch.
0: Polizei, muss die auch involviert werden?
2: Ja.
0: Feuerwehr?
2: Ja.
0: DLRG?
2: Ja. Also alles, was Blaulicht auf dem Auto drauf hat.
0: Die THW?
2: Auch.
0: warum? Damit die ihre Wagner hinstellen oder als Rammschutz? Oder?
2: Ja, unter anderem geht es ja auch darum, so ein Sicherheitskonzept, wenn wir den Markt sperren, müssen wir ja trotzdem dafür sicherstellen, dass dort ein Rettungswagen oder die Feuerwehr durchfahren kann,
0: ja,
2: wenn dann dort ein Einsatz ist.
0: Ja, also das heißt, wenn vorne also da ein THW-Wagen steht, der muss auch besetzt sein, falls...
2: Ja.
0: Auf dem Marktplatz oder in dem Bereich der Altstadt irgendwas passiert und hin und her, dass die sofort wegfahren können und so.
1: Genau.
2: Ja, und dazu kommen dann noch die ganzen anderen netten Gesellschaften, wie unsere Busgesellschaft zum Beispiel,
0: okay,
2: der öffentliche Verkehr.
0: Ja.
2: Ja, weil die können ja auch am Sonntag nicht über den Markt fahren.
0: Stimmt. Stimmt. Sondern die müssen, wie fahren die überhaupt?
2: Also der Wandsbeker Bus wird dann die Wasserstraße nutzen.
0: Ja. Die Wasserstraße.
2: Richtig.
1: Ja.
0: Also müsst ihr oberhalb der Wasserstraße.
2: Richtig.
1: Und unterhalb der Wasserstraße.
2: Und unterhalb. Das darf nämlich nur der Wandsbeker Bus oder der öffentliche Verkehr dadurch. Und natürlich werden wir Ausnahmen machen, wenn es darum geht, dass jetzt jemand dringend seine Pizza zum Mittag braucht. Dann wird doch der Pizzalieferdienst. Den werden wir irgendwie organisieren, dass die Pizza abliefern kann.
0: Naja, also ich brauche ja auch noch eine Genehmigung, ne? Weil ich trage die Technik bestimmt nicht bis nach oben auf den Markt.
2: Das müssen wir noch aushandeln.
0: Ach so, aushandeln. Jetzt geht's, glaube ich, ins Portemonnaie von mir. Oh, nee, das ist gar nicht gut. Aber ich mache trotzdem eine Sendung da oben. Ob ihr wollt oder nicht.
2: Wir freuen uns drauf.
0: Ja, ich freue mich auch darauf, Mr. Also, wie so ein kleiner Königstiger. Ihr schreibt ja jetzt Geschichte.
1: Ja.
0: Wie fühlt sich das an? Dani, wie alt bist du jetzt? Ach komm, meine Fresse.
1: 44.
0: Das ist so ein super Alter. Meine Tochter wird auch 44. Wie fühlt sich das an, zu sagen, ich mache ein Musikfest zum 80. Jubiläum vom Spielmannszug und gleichzeitig das größte in Europa. Was wächst da? Wächst da was in dir, wo du sagst, boah?
1: Ich würde sagen, ja, ich will jetzt nicht mich selbst loben, aber ich sag mal, alle, die jetzt mit daran beteiligt sind, der komplette Spielmannszug, der ganze Vorstand, also wir können uns schon auf die Schulter klopfen und sagen, da haben wir schon was in den Wege geleitet. Und wenn das jetzt noch richtig gut ankommt und richtig viele Besucher kommen,
0: ja,
1: was wir ja denken, ja, das wird Ratzeburg, glaube ich, nicht vergessen. Vielleicht wird es meine Tochter irgendwann mal in 30 oder 50 Jahren machen.
0: Ja.
1: Gut, ich würde es dann vielleicht nicht mal miterleben, aber...
0: Okay. Aber dann kann sie sagen, Papa hat das erste gemacht, ich mache das zweite.
1: Zum Beispiel.
0: Thomas, es sind ja viele positive Menschen. Es gibt ja auch negative Menschen, die dann sagen, das interessiert doch die Ratzeburger gar nicht, ob da jemand kommt. Also die Ratzeburger werden nicht dahin gehen, weil die mit dem Spielmannszug nichts zu tun haben. Bist du auch der Meinung?
2: Ich bin eigentlich nicht der Meinung. Auch in Ratzeburg haben wir viele Freunde, die uns gerne hören.
0: Das sieht man immer, da wo ihr seid.
2: Immer wo wir sind, es ist viel los und die Leute, wir kriegen super Applaus und ich denke mal, unsere Musik kommt auch wirklich gut an, die wir machen. Also ich denke schon, dass auch viele Ratzeburger zum Fest kommen werden wollen.
0: Ja.
1: Und es wird ja auch nicht nur Musik dargeboten.
2: Nein, wir haben so ein bisschen Rahmenprogramm, gibt es ja auch.
1: Genau.
0: Noch.
1: Es gibt auch noch einen Kindermarkt.
0: Moment, das machen wir gleich nach der Musik.

0: ich habe dich so eben so schön unterbrochen, ne? Es gibt nicht nur Spielmannszug, es gibt also nicht nur Marschmusik und tolle Musik und Schieß mich tot, sondern es gibt auch was für Kinder.
1: Richtig. Und was für Erwachsene und Omas, Opas, Papas, für alle gibt es was da.
0: Okay, fangen wir mal mit den ganz Lütten an.
1: Mit den ganz Lütten? Es gibt ein Kinderkarussell.
0: Nein.
1: Doch.
0: Okay.
1: Es gibt Hüpfbogen.
0: Okay.
1: Es gibt Dosenwerfen, ein Schießbude.
0: Okay, das hört sich ja schon fast so wie Jammermarkt an. Entschuldigung, Jahrmarkt an.
2: Nein, wir wollen das nicht wie ein Jahrmarkt aufziehen, aber es soll eben auch, ne, wer da ist, soll sich vergnügen können rund ums Zelt.
0: Okay. Hüpfbogen von Vitali?
1: Ja.
0: Gesponsert?
1: Ja.
0: Ach, Vitali, ich liebe dir. Ja, muss man einfach mal sagen. Ne? Ich meine, wobei Vitali ja auch sehr viel für Ratzeburg macht.
1: Definitiv. Für
0: Kinder. Also, ich bin ja sowieso so ein Kinderfreak. Alles, was für Kinder und Jugendliche ist, ist ja meins. Ne? So, kennt man ja. Aber da fehlt was.
1: Na, was fehlt?
0: Ich lese dann nämlich am Samstag was.
1: Ja, Samstag. Wenn ich richtig informiert bin, ist das der zweite Auftritt von den 6 Pensionären oder Rentner oder wie auch immer. Die machen nämlich für uns ein Puppentheater.
0: Okay. Wie seid ihr daran gekommen?
1: Die haben irgendwo meine Nummer rausbekommen und haben mich dann mal angerufen.
0: Okay. Aus Ratzeburg?
1: Aus Ratzeburg.
0: Okay.
1: Und haben gefragt, ob wir Interesse haben.
0: Ja.
1: Ich habe das alles aufgenommen, habe das dann im Vorstand einmal besprochen, habe das weitergegeben. Und schwuppdiwupp, ich glaube, 3 Wochen später hatten wir uns mit denen mal getroffen. Und der hat uns das dann alles nochmal erläutert und erzählt. Und ja, wir waren Feuer und Flamme.
0: Und jetzt ist ja ein riesengroßes Zelt.
1: Ja.
0: Ein sehr großes Zelt.
1: 40 Meter lang.
0: Also ein sehr, sehr großes Zelt.
1: Ein sehr, sehr großes Zelt.
0: Ich möchte das am liebsten immer wieder betonen. Ich weiß, dass ich ein kleines Stück Scheiße bin, aber das ist mir egal. Es ist ein sehr großes Zelt auf dem Rathausplatz.
1: Ja.
0: Und in dem Zelt wird dann nachmittags, Samstagnachmittag um 16 Uhr Puppentheater sein.
1: Ja, ab 15 Uhr ist Kindernachmittag bis 18 Uhr. Von 15 bis 16 Uhr gibt es so ein bisschen Kindermusik, Kinderdisco.
0: Okay, aber alles eintrittsfrei.
1: Das ganze Wochenende, Freitag, Samstag, Sonntag, nicht ein Cent Eintritt. Alles kostenlos.
0: Ja, ich bin ein bisschen... ich meine, ich habe mir heute schon so oft die Schnauze verbrannt. Schon allein wegen diesem Riesenzelt. Und dann auch noch für Kinder was umsonst machen. Ganz umsonst.
1: Ja.
2: Nein, nicht umsonst. Das ist nicht umsonst.
0: Nein, stimmt.
2: Das ist es ist gratis.
1: Gratis.
0: Gratis,
1: genau.
0: Ja, gratis. Okay.
1: Ja, und wie schon angekündigt, um 16 Uhr das Puppentheater.
0: Ja.
1: Es geht so circa 45 Minuten.
0: Ja, für welches Alter? Weißt du das? Oder? Ich meine, ich habe früher auch gerne Puppentheater gespielt, aber...
1: Also ich würde sagen, eigentlich könnte man das ab 4 Jahren, 5 Jahren gut machen.
0: Okay.
1: Ne? Wir werden das so ein bisschen nett vorbereiten. Vor der Bühne können sich die Kinder alle gemütlich hinsetzen und dann das Puppentheater zugucken.
0: Ich finde das klasse.
1: Mit den selbstgebauten Bühne des Puppentheaters, mit den Figuren. Also das wird schon sehr schön werden.
0: Ich hatte letzte Woche den Bürgermeister zu Gast gehabt und wir haben über das Osterfeuer gesprochen. Und ich habe mich ein bisschen mokiert darüber, dass für Kinder und Jugendliche da nichts war. Weder Gleis 21 noch die Stadtjugendpflege. Dann wurde mir gesagt, dadurch, dass das immer erst so spät ist, also 17 Uhr und es ist ja dann so früh dunkel. Aber ich finde es gut, dass ihr das sowas macht. So. Und das, Das, also für die Kinder geht bis wann?
1: Geht es bis 18 Uhr. Mhm. Und um 18 Uhr ist dann so ein fliegender Wechsel, dann geht es weiter mit unseren Gästen, mit den Musiken.
0: Dann kommen die einzelnen Musikvereine bei euch ins Zelt?
1: Genau.
0: Okay.
1: Und ab 20 Uhr ist dann so ein bisschen immer abwechselnd mit DJ und den Musiken.
0: Okay.
1: So, dass wirklich für jeden was dabei ist.
2: Dabei muss man sagen, auch die Musiken von unseren Gastvereinen sind durchaus tanzbar.
0: Naja, ihr seid ja auch tanzbar.
2: Das stimmt.
0: Ihr seid ja auch tanzbar. Selbst, also ich bin ja nur mit Marschmusik groß geworden. Da früher ja, wird ja so was anderes. Die Musik, die ihr eigentlich jetzt macht, gab es ja früher nicht. Wenn du früher einen Spielmannzug hattest, dann wurde in dem Spielmannzug Marschmusik gespielt. Schluss aus, geh wohl aus.
2: Das liegt aber auch hauptsächlich daran, weil das Publikum das früher so wollte. Ich sage mal, einer unserer Gründer und lange musikalischen Leiter bei uns hat auch früher schon recht flotte Musik geschrieben für die Spielmannszug, der Walter Bludau.
0: Ja?
2: Ja, zu der Zeit war es auch sowas wie ein Ententanz oder ähnliches, was er durchaus geschrieben hat, dass wir den auch gespielt haben früher.
0: Also das erste Mal, dass ich euch gehört habe, das war große Kreuzstraße beim Altenheim.
2: Ja, St. Petri.
0: Genau, nee, St. Petri.
2: Nicht, Entschuldigung.
0: Bismarck
2: war das, genau.
0: Genau, wo dann die alten Leute alle rausgestellt wurden und hin. Und ich bin gerade dazu gezogen und dann habe ich euch hier, gut. Das ist auch schon wieder 21 Jahre her. Kannst du mal wieder sehen,
1: das
0: ne?
1: Das war immer meistens Muttertag.
0: Muttertag war
2: das? Das war immer vom Muttertag, wo wir gespielt haben, ja.
1: Immer
2: ja,
1: zum Muttertag haben wir gespielt.
0: Das sag ich ja, dann muss das ja so in dieser Zeit gewesen sein. Ich bin im April reingezogen, also kommt der fast hin.
1: Ja.
0: Aber ihr habt dann, hier steht, ab 21 Uhr Zeltväter. Zeltväter heißt DJ, gibt es auf jeden Fall.
2: Ja.
0: Macht doch DJ Danny.
1: Ja.
0: Okay. Den habt ihr auch engagiert.
1: Den haben sie auch engagiert.
0: Gut, macht er da umsonst oder an Spenden?
2: Also ich hoffe mal nicht, dass das umsonst macht. Ich hoffe, dass mal das Publikum kommt, weil das wäre es ja wirklich umsonst. Nein, auch DJ Danny war so großzügig, das zu spenden.
0: Okay, also als Spender.
1: Genau.
0: Es gibt noch nette Spender, muss ich ganz ehrlich sagen. Das heißt aber, du bist dann nicht im Spielmannzug mit zu reden.
1: Denn leider nicht.
0: Wechselst du auch noch?
1: Ja.
0: Echt jetzt?
1: Ja.
0: Ich meine, du bist jetzt schon ein Hungerhaken. Danach bist du noch ein Strich. Das war jetzt am Samstag. Aber wir haben ja eigentlich vorgegriffen. Der Freitag ist ja auch schon da. Mhm. Freitag 18 Uhr.
1: Nee, nicht fast ganz richtig. Von 15 bis 18 Uhr ist Probeleuchten der Schausteller.
0: Probeleuchten der Schausteller?
1: Genau. Wir müssen ja mal alles austesten, ob alle Lampen gehen, ob alle Maschinen funktionieren.
0: Ich wollte gerade sagen, jetzt helf mir mal auf die Sprünge, bin ich bescheuert, habe ich ja noch nie gehört.
1: Ja, wir probieren es aus.
0: Ich meine, ich habe schon mal einen Soundcheck, ja. Aber ja.
2: Nee, aber auch die Crepe-Maschine muss doch laufen und muss es doch auch geben können. Und ob der Grill warm wird, können wir doch auch mal probiert haben.
1: Und ob das Fischbrötchen auch wirklich so lecker ist oder ob das noch ein paar Zwiebeln drauf müssen.
0: Jetzt, ja, ich habe doch gesehen, die beiden vergackeiern mich bis zum geht nicht mehr. Ich hatte eigentlich nur gedacht, dass das unser Nachtwächter kann. Ihr könnt das auch. Das heißt jetzt, ihr als Spielmannszug müsst erstmal gucken, ob alles schmeckt, ob alles funktioniert.
1: Genau. Dazu sind aber auch alle anderen
0: eingeladen.
2: Hilfe ist immer willkommen beim Testen.
0: Also wenn ich jetzt als Bürger sage, aber das ist dann die Mutzen oder Krepp und schieß mich tot, ist nicht umsonst.
2: Nein.
1: Die werden aber nicht die normalen Preise nehmen.
0: Weil
1: das wurde jetzt so mit allen Schaustellern gesprochen. Die werden ihre Preise runter reduzieren, weil wir uns mit den Standgebühren geeinigt haben.
0: Ja.
1: Wir möchten keine Standgebühren von denen haben.
0: Mhm.
1: Dafür möchten wir, dass die mit ihren Preisen ein bisschen runtergehen. Dass sich das jeder leisten kann.
0: Also keine 6 Euro für 100 Gramm Mandeln?
1: Nein.
0: Vielleicht so... Oh nee, das darf ich jetzt nicht sagen.
2: Ja, das muss man aber auch sagen. Die Schauspieler, die wir dort bekommen, die da uns unterstützen werden, kommt zum Großteil hier aus der Gegend.
0: Okay. Also wir unterstützen nicht irgendjemanden JWD?
1: Nein. Die kommen alle hier im Umkreis, sag ich mal, von 30 Kilometern.
0: Okay. Und ihr habt also auch Gespräche mit denen geführt und hat gesagt, pass auf, wir wollen keine Standgebühren von euch, sondern ihr macht die Preise runter.
1: Genau.
0: Habt ihr auch gesagt, wie viel?
1: Nein.
0: Das bleibt denen überlassen.
1: Das bleibt denen überlassen.
0: Ja.
1: Aber die sollen schon, müssen natürlich was verdienen, aber sollen auch ein bisschen runtergehen mit der Preise.
0: Okay. Und, wie ist das mit Essen und Trinken?
1: Alles vor Ort.
0: Alles vorhanden. Ja, toll. Ich möchte dir jetzt nicht die Popel aus der Nase ziehen, damit ich weiß, was alles ist.
2: Wir werden also ein durchaus übliches Programm, was auf so einem, ich sage jetzt mal Jahrmarkt, obwohl es ja keiner ist.
0: Ja,
2: also was ist,
0: Bratwurst mit
2: Bratwurst, Pommes. Fischbrötchen, Crepe, Mandeln.
1: Schönes Stück Fleisch.
2: Ne, das wird es alles dort auch im Angebot geben.
1: Pizza.
0: Okay.
1: Und noch vieles mehr.
0: Ich glaube, ich muss die nächsten 4 Wochen ein bisschen hungern.
1: Und Getränke, es wird keiner verdursten, weil wir haben einen guten Zeltwirtin, die gerade so ein bisschen probt. Die hat gerade am Wochenende geprobt mit 3.500 Leuten. Und in 2 Wochen ist noch mal ein größeres Fest geplant. Okay. Und doch, also das hat sie ganz gut im Griff und wir haben die richtige Wahl getroffen, würde ich sagen.
0: Ja, sollten sich andere mal auf die Fahne schreiben. Gott, ich mache Musik.

0: also um 15, von 15 bis 18 Uhr, dann guckt ihr erstmal, ob alles klappt, ne? Und ob alles schmeckt und so weiter und so fort. Um 18 Uhr ist dann offizielle Eröffnung. Wer macht die?
1: Wir. Wir haben noch keinen Schirmherr ausgesucht, da müssen wir uns nochmal drüber unterhalten, wer es wird.
0: Ich mach's. Alles gut. Ja.
1: Also da müssen wir nochmal gucken.
0: Okay.
1: Weil einige haben uns gerade so ein bisschen mal wieder geärgert und zum Glück haben wir noch keinen bestimmt und keinen ernannt, aber wir gucken mal.
0: Okay. Dann haben wir ja den Sachen. Dann ist ja Zeltfete.
1: Genau.
0: Den Samstag haben wir ja abgegessen, ne? Da ist ja auch dann ab 21 Uhr Zeltfete nach Puppentheater und Kinderbespaßung und hin und her.
1: Genau.
0: Und am Sonntag steht hier großer Sternenmarsch auf den Markt.
1: Ja, ja.
0: Die Altstadt ist ja, ich sag jetzt einfach mal, die Insel Altstadt, ja, ne? Ist ja nun mal gesperrt. Schafft auch nicht jeder. Und dann kommen die von allen Seiten dann.
2: Auf den Markt.
1: Auf den Markt, ja.
0: 21 Spielmannsbühne. 22, Entschuldigung.
2: Alle, die noch da sind, ein oder zwei, werden vielleicht schon abgereist sein, weil ich glaube, einer mit der weitesten kommt unten aus der Ecke von Leipzig. Die fahren ein paar Stunden, bis sie zu Hause sind.
0: Ja, aus Leipzig.
2: Genau genommen aus Daucher.
1: Aber es kommen ja nicht nur Spielmannszüge oder Musikzüge.
0: Sondern?
1: Es kommen ja auch befreundete Schützenvereine oder Karnevalsvereine oder Tanzgruppen.
0: Okay.
2: Es wird für alle was dabei sein.
1: Ja. Also der Markt wird richtig voll werden.
0: Jetzt wird ja gerade der Strand auf dem Markt wieder aufgebaut. Oder ist er schon wieder aufgebaut? Weiß ich gar nicht.
2: Habe ich noch nicht geguckt heute beim Vorbeifahren.
1: Die Info haben wir bekommen, der Strand wird da sein.
2: Der wird da sein und wird auch stehen bleiben natürlich.
1: Ja, aber auch da können Leute stehen.
2: Und sitzen.
1: Und sitzen.
0: Na ja, wenn ich sitze, dann höre ich die Musik nicht. Ich muss die ja nicht sehen, ich muss die ja hören. Reicht ja.
1: Ja.
2: Die Strandkörper kann man, glaube ich, ausrichten.
0: Ja, die kann man drehen und wenden, wie man will, ja.
1: Aber ich sag mal, wenn so vielleicht 1000 Musiker auf dem Marktplatz stehen, dann kann ich da auch nicht mehr.
0: Naja, vor allen Dingen, wenn ich im Strandkorb sitze und hin und her und ich habe mich dann zur Gastronomie so gedreht und dann sind da irgendwelche Herren, die mir nicht passen, kann ich mich ja umdrehen.
1: Genau, dann gehst du auf den Bierwagen, der auf dem Marktplatz steht.
2: Weil wir hoffen ja alle auf warmes Wetter und dann müssen wir auch für uns auch für genügend Getränke gesorgt werden. Ja, auch da bekommen wir natürlich Unterstützung von den ansässigen Gastronomien auf dem Marktplatz.
0: Das heißt also, Lavastein, ich sagte dir, ich nenne das Ding jetzt einfach mal beim Namen, ne?
1: Genau, der Lavastein oder das Lavastein.
0: Das Lavastein,
1: unterstützt uns.
0: Okay, und der an der Ecke auch? Okay, aber Lavastein unterstützt.
2: Ja. Gut. Das Lavastein wird für uns den Bierwagen unterhalten.
0: Okay.
2: Also unseren Bierwagen.
0: Ein Bierwagen.
2: Ja, plus der Gastronomie aus dem Lavastein.
0: Plus der Gastro aus dem Lavastein. Wenig, oder?
2: Naja, das Festzelt ist doch nicht weit weg.
0: Ach so, einmal den Berg runtergepurzelt und da hast du ja dann.
2: Genau.
0: Stimmt auch wieder. Mann, Thomas, du kannst ja richtig mitdenken.
2: Meine Aufgabe.
1: Weil wir brauchen auch den Platz.
0: Weil ihr braucht wegen
2: den Platz.
0: Ach klar, je mehr Bierwagen und dann steht da auch noch so ein blöder Sendewagen, ne?
1: Nee, den haben wir gut.
0: Ihr habt mich gut versteckt,
2: aber der stört ja auch nicht, der Sendewagen. Der stört ja auch nicht.
1: Nee,
0: das würde ich auch schwer hoffen, dass der nicht stört.
1: Aber das Gute ist ja auch, für ältere Leute, die nicht so lange stehen können, haben wir den Sozialverband mit im
0: Boot. Okay, und was machen die?
1: Die machen im was ist das? Kirchenforum?
2: Petri-Forum?
1: Petri-Forum. Im ersten Stock machen die Kaffee und Kuchen und bauen so eine Art Tribüne auf, sodass die älteren Leute da bequem sitzen können und uns bewundern können von oben.
0: Jetzt habe ich wieder dieses Problem mit den älteren Leuten. Nein, ich habe kein Problem mit den älteren Leuten. Ich bin ja auch schon jenseits von Gut und Böse. Womit ich ein Problem habe, wenn ihr sagt, ihr macht diesen großen Sternenmarsch. Mhm. Ihr habt 4 Stunden die Stadt gesperrt.
1: Mhm. Ja, aber so lange wird der Sternenmarsch nicht sein.
0: Ist klar, aber ihr seid ja dann auch irgendwann auf dem Marktplatz und hin und her und spielt alle miteinander und jeder einzeln oder wie auch immer. Mir geht es darum, die Leute, die aus dem Armeos kommen, wenn das dann da um 16 Uhr vorbei ist, wer bringt die nach Hause?
1: Der Bus.
0: Hast du schon mal Busplan geguckt?
1: Ja, es soll einen Sonderbuspläne geben.
0: Ihr wollt mich verarschen.
2: Nein, auch da haben wir dran gedacht.
1: Die Ratzeburger und Möllner Verkehrsbetriebe haben uns zugesagt, die werden ihre Busfahrzeiten verändern. Ich meine, Samstagnacht wollten sie bis 2 Uhr in der Nacht fahren. Und am Sonntag würden sie mit uns noch absprechen, wie das Finale ist. Da würden sie dann auch sofort Sonderbusse einsetzen, sodass die Leute auch nach Hause kommen. Und zu den Ausweichsparkplätzen.
0: Ich krieg die Tür nicht zu.
1: Also das war...
2: Das war relativ schnell und einfach.
1: Von den ersten Gesprächen und die waren Feuer und Flamme.
2: Man muss doch nur mal mit den Leuten reden.
0: Also normalerweise, wenn auf dem Marktplatz am Sonntag was ist, da können die alten Leute nicht hin, weil sie nicht wieder zurückkommen. Oder die müssen sich ein teures Taxi nehmen.
1: Doch, das wird alles was.
2: Bei uns wird das anders werden.
1: Und auch wenn der Marktplatz schon gesperrt sein sollte, ja? Ich sag mal jetzt angenommen, ab 11 Uhr wird er gesperrt sein für den normalen Pkw-Verkehr. Ja? Die Linienbusse dürfen bis zum letzten Peng durchfahren, bis die Aufstellung ist.
0: Okay.
1: Damit sie die Leute sicher auf dem Marktplatz liefern können.
0: Also, ihr Lieben alle im Amios, ich will euch alle sehen. Sei es auf dem Marktplatz oder oben im St. Petri Forum. Wir werden euch alle nach Hause bringen.
2: Aber andersrum auch zu erwähnen ist natürlich, dass wir auch die netten Mitbürger aus dem Amios am Samstag auch nicht vergessen werden.
0: Okay.
2: Wir werden natürlich einige unserer Gäste auch ins Amios schicken, damit sie dort Musik machen können.
0: Nee, echt jetzt?
2: Ja.
0: Ich meine, ihr gebt ja auch immer Konzerte im Amios, ne?
1: Genau, ja.
0: Was ich auch toll finde, werdet ihr da vom Amios angerufen und könnt ihr mal nicht machen? Ja, okay. Ja.

0: Jetzt reden wir immer vom Festzelt. Wir reden immer vom Marktplatz. Aber das ist ja nicht alles, ne?
1: Nein, wie eben schon erwähnt, in Mamios werden wir auch spielen. Ja. Also wir natürlich persönlich jetzt das Wochenende nicht so viel, weil wir werden viel mit Organisationen, Betreuung unserer Gastvereine zu tun haben. Aber wir werden unsere Gastvereine dorthin schicken.
0: Okay.
1: Und die werden auch unten am See spielen, auf der Schlosswiese.
0: Okay.
1: Praktisch überall da, wo es schön ist hier in Ratzeburg. Auf der Insel, natürlich am Rathaus,
0: okay,
1: oben auf dem Marktplatz, an der Schlosswiese unten. Und mal schauen, was es so vielleicht die ein oder andere Überraschung noch gibt.
0: Okay. Bis dahin ist ja dann auch schon Schlosswiese, ist ja dann auch schon Schwimmbad geöffnet.
1: Ja.
0: Soll ja zum 1.6. losgehen.
1: Hm. Oder? Habe ich gehört.
0: Ja, ich habe sowas auch Leuten gehört. Letzte Woche. Mhm. Dann, man sagt immer Musikfest, klar. Aber wie ist es? Ihr habt ja auch Schamein.
1: Schallmeinkapelle dabei.
0: Schallmein,
1: ja.
0: Schallmein dabei. Habt ihr schon mal alle zusammengespielt?
1: Ja. Gott, es gab hier und dort Versuche, die waren für uns Musiker recht lustig. Nicht immer gut anzuhören fürs Publikum. Aber Spaß hat's gemacht, ganz toll.
0: Ja, euch hat's mit Sicherheit Spaß gemacht. Ich glaube, das Publikum hat dann.
2: Aber es passt nicht so wirklich immer.
1: Ja, es liegt einfach daran, weil die Instrumente nie harmonisiert wurden und auch die Stücke, die gespielt werden, selten so geschrieben sind, dass sie auch von den unterschiedlichen Stimmlagen der Instrumente dann zusammenpassen. Aber Spaß macht das unheimlich.
0: Ihr müsst das Gesicht von Thomas sehen, wenn er das sagt. Aber Spaß macht das richtig. Ist klar. Ihr schreibt ja die Musik um für den einen, für den Spielmann jetzt.
1: Genau.
0: Dann gibt es ja auch welche, die dann eben halt für die Schalmei.
1: Oder für die Fanfaren.
0: Oder die
1: ganz normale Blasmusik.
0: Aber selbst wenn die das gleiche Lied umsetzen, passt das trotzdem nicht zusammen.
1: Es passt zusammen, wenn das von vornherein gesetzt ist für die Instrumente.
0: Aha, aber ist es ja nicht.
1: In den meisten Fällen nicht, nein.
0: Gut. Großer Sternmarsch auf den Markt. Das heißt also, aus der Domstraße kommt, aus der Schrangestraße kommt, aus der Rathausstraße kommt und die treffen sich dann alle
1: auf dem Marktplatz.
2: Aus der Herrenstraße, wir müssen gucken.
0: Ach, Herrenstraße, ach so, von unten nach oben, ja?
2: Ja, vielleicht auch noch von der Töpferstraße.
0: Ja.
2: Wir müssen gucken, wie viel Zulauf doch noch kommt.
0: Ja.
2: Also es werden ja nicht nur Musikvereine da sein, es sind ja auch noch andere Vereine da. Es wird sehr bunt, sehr lustig.
1: Also die finale Planung wird wahrscheinlich erst kurz vor dem Event fertig sein.
0: Mhm. Ja. Jetzt habt ihr ja so tolle Flyer gemacht. Verteilt ihr die auch?
1: Ja.
0: Okay.
1: Ganz fleißig.
2: Die sind jetzt seit dem 1.5., seit dem 30.04. sind sie in Umlauf.
0: Okay. Und wird auch richtig.
1: Ja, wir haben sie jetzt schon aus den letzten drei Auftritten, die wir jetzt hatten. Wir haben ja drei Maibäume aufgestellt gerade in Mölln, in Ratzeburg und in Salem.
0: Okay.
1: Sind unsere Jüngsten in Uniform durchs Publikum gelaufen, haben für unser Musikfest geworben.
0: Okay. Also ich werde sie am Sonntag werde ich sie ja sehen. Ich werde ja mit meinem Headset und mit Mikrofon durch die Gegend rennen wie so ein Flitzebogen. Aber wenn jetzt diese Masse, wenn da so viele Spielmannszüge sind, auf dem Marktplatz, die passen doch ja nicht alle drauf.
1: Wir werden mal sehen, wir kuscheln halt ein bisschen.
2: Wird eng werden.
0: Kuscheln? Ja, aber wenn ihr kuschelt, könnt ihr nicht spielen.
1: Lass dich überraschen.
0: Ich habe gerade schon wieder Kopfkino gehabt. Habt ihr noch was zu sagen?
2: Wir freuen uns aufs Wochenende.
1: Definitiv. Und wir können es nur jedem empfehlen, es wird ein lustiges Wochenende. Ihr werdet viele unterschiedlich interessante Musik hören, wer es dann mag. Und wer nicht, bitte das Europax nicht vergessen.
2: Es wird bunt und laut.
0: Es wird bunt und laut. Also, wie habe ich die Sendung genannt? Save the Date?
2: Ja.
0: Ja? Vom 3. bis 5.7. Musikfest, 80 Jahre Spielmannszug, größte Musikfest im...
2: Größtes Musikfest Europas.
0: Europas? Muss ich euch nochmal einladen?
2: Wenn wir noch die Zeit haben.
1: Also wenn du das uns nochmal abgeben möchtest, mit uns kommen wir gerne wieder.
0: Wir machen es so, ich lade euch hinterher ein.
1: Das können wir auch gerne tun.
0: So ein Revue passieren.
2: Das können wir gerne machen. Wenn ich ansprechbar bin, ja.
0: Ja, wenn du nicht die Scheidungspapiere auf dem Tisch liegen hast und die Kündigungspapiere, ist klar. Wir machen es also danach und dann machen wir nochmal so ein Revue passieren und mit wem wir alle schimpfen und nicht schimpfen. Aber jetzt lassen wir die ganze Scheiße erstmal auf uns. Nein, das ganze tolle Jubiläum und alles, was dazugehört, auf uns zukommen. Ich kann gar nicht viel sagen, außer bleibt alle schön gesund.
1: Dankeschön.
2: Du auch. Wir sehen uns am 3. bis 5.7.
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2: Ein herzliches Willkommen wieder hier zu Wattenpass. Freut mich, dass ihr wieder eingeschaltet habt. Leute, wir sind gut drauf, oder?
3: Ja. Ohne.
2: Guck mal, kennst du den hier noch?
3: Deli Alli?
2: Wow. Warst du jemand, der den kannte? Konnte?
3: Nee, ich habe auch zurzeit immer auch so Kinder in der Grundschule fragen mich immer so bestimmte Sachen zu machen.
2: Okay, ich kann das immer nicht.
3: Was für Sachen?
2: Kann das nicht.
3: Das ist ja das Problem.
2: Ach so, du kannst es jetzt natürlich nicht.
3: Irgendwie, nee.
2: Irgendwie kannst du diese.
4: So?
3: Ja.
4: Irgendwie sowas?
3: Ja. Hat da nicht Mohamed Salah mal so ein Video gemacht?
2: Ich kann es nicht.
3: Du kannst es nicht.
2: Ich weiß nicht, irgendwie
3: nee. Bin
2: ich da ein bisschen zu blöd für, weiß ich nicht.
3: Ja, ey, wofür braucht man das?
2: Ja, für nichts.
3: Genau.
2: Aber vielleicht hat das ja irgendwas auszusagen.
3: Ich glaube nicht.
2: Ich glaube auch nicht. Kennst du immer so diese alten Challenges so, wo nur 2% der Menschheit können das und am Ende, ja okay, am Ende kann es aber jeder Dritte
3: ja,
2: oder
3: natürlich.
2: So, mindestens.
3: Ja. Ich glaube, das hier war auch so ein Ding so, wow, hey, wie geht das? Hey,
2: ja, ja, aber das geht eigentlich. Oder ganz alt das hier so.
3: Ja, das,
2: ne,
3: das ist ein Klassiker.
2: Aber mit beiden? Kannst du es auch mit beiden?
3: Warte mal.
4: Das ist so der hier, ne? So. Oder nicht?
2: Ja, so ist auch gut, aber wo der andere oben ist?
3: Ja, das kann ich. Zack.
2: Stark.
3: Ja, doch, das
2: stark,
3: kann ich.
2: Stark.
3: Viele Stunden auf dem Pausenhof verbracht, sag mal. Ja, Fußball ist jetzt wirklich, es ist die Showdown-Phase, oder? Also, wir können mal drüber reden.
2: Was? Ja, klar.
3: Ja, nicht?
2: Ich hab's nicht verstanden, die Showdown-Phase.
3: Showdown.
2: Ah ja, safe.
3: Also, was sich jetzt am letzten Spieltag alles entscheiden kann, da werden wir auf jeden Fall drauf eingehen.
2: Ich hab irgendwie sowas verstanden mit so Slowdown, so jetzt voll langweilig. Ich find's voll spannend gerade.
3: Das ist komplett krass gerade. Also, Meisterrennen in der ersten Liga, durch. In der zweiten Liga,
2: warte mal.
3: Also, Schalke ist schon durch, aber dritte Liga ist es auch Osnabrück, die durch sind. Aber sonst, wow.
2: Ich hatte ja letzte Woche mein Idiotenpokal der Woche.
3: Ja.
2: Der wird diese Woche auch wieder auf jeden Fall ausgehängt.
3: Ja?
2: Hundertprozentig, aber der geht an mehrere Teams auch. Aber hundertprozentig.
3: Ich kann es schon denken.
2: Ja.
3: Ich glaube, ich kann es schon denken.
2: Tut mir leid, da müssen drei raus, sei ehrlich. Ich glaube, es sind drei. Ich weiß es noch nicht.
3: Ja, wo fangen wir an?
2: Ja, wie du sagst, also eine Meisterschaft ist schon seit, weiß ich nicht, wie vielen Wochen erledigt in der ersten Liga.
3: Ja.
2: Dann Dortmund Vizemeister.
3: Das ist eigentlich auch klar.
2: Leipzig hat sich auch gerettet in die Champions League mit Platz 3. Stuttgart und Hoffenheim machen sich jetzt noch die Champions League fertig am letzten Spieltag. Das kann nochmal spannend werden. Leverkusen könnte, glaube ich, rein theoretisch auch noch einmischen, wenn da das Torverhältnis stimmt.
3: Mhm.
2: Dann Freiburg und Frankfurt machen und Augsburg machen sich die Conference League.
3: Und da habe ich mal eine Frage. Was glaubst du, wer von den dreien macht das?
2: Ich finde Frankfurt zurzeit, also, absolute Katastrophe.
3: Die spielen halt jetzt gegen Stuttgart und Stuttgart möchte in die Champions League. Ich glaube, das wollen sie sich nicht nehmen lassen.
2: Ja.
3: Deswegen glaube ich, sehe ich Frankfurt da nicht. Freiburg spielt gegen Leipzig, ist auch kein Easy Win. Und dann hast du ein Haus Augsburg da.
2: Und ich würde sagen.
3: Die spielen gegen Union Berlin.
2: Genau, und Augsburg, würde ich sagen, hat den annehmbaren Gegner.
3: Safe.
2: Auf jeden Fall. Deswegen.
3: Also, das wäre doch mal geil.
2: Das wäre
3: Augsburg in der Conference League.
2: Ich finde allgemein, es ist sehr unterm Radar, was Manuel Baum mit Augsburg gemacht hat. Und ich meine, nach Sandro Wagner, das war so eine kleine. Es war eine absolute Katastrophe.
3: Ja.
2: Und so ein absolutes Wrack irgendwie, was Manuel Baum übernommen hat, als nicht mal. Er wollte ja gar nicht bis Saisonende da Trainer bleiben, er wollte einfach nur übergangsweise und. Dann lief es gut, da hat er gesagt, okay, dann mache ich das bis Saisonende und jetzt sieht es wahrscheinlich aus, dass er mit denen nächstes Jahr international spielt.
3: Das ist ein Aushängeschild.
2: Jetzt,
3: das ist wirklich krass.
2: Ich glaube, er hat auch Bayern besiegt. Ich will sagen, Augsburg hat gegen Bayern gewonnen in der Rückrunde.
3: Das kann gut sein.
2: Will ich sagen? Also
3: Ich schau mal nach.
2: Schau mal nach.
3: Das kann echt gut sein.
2: Sonst Mitte natürlich ist... mich würde freuen, wenn tatsächlich HSV es noch auf den 10. schafft. Das wäre einfach cool anzusehen.
3: Sie
2: so.
3: Haben tatsächlich gegen Bayern gewonnen.
2: Guck.
3: In der Allianz Arena sogar.
2: Und dann natürlich Platz 16 bis 18. Also
3: das ist nochmal richtig spannend geworden, weil Heidenheim auf einmal doch mitspielt und auf einmal doch noch denkt, okay, ey, wir machen hier doch noch was. Also ich glaube, die letzten drei Spiele, zwei Siege, ein Unentschieden.
2: Genau.
3: Davor gut gegen Freiburg verloren, aber auch gegen Union, Berlin gewonnen und davor auch zwei Unentschieden. Also die auf einmal punkten die.
2: Also und das zeigt einfach, was Holger Schmidt?
3: Frank?
2: Frank.
3: Frank Schmidt.
2: Frank, ey, ich hab so viele Namen. Holle. Das zeigt aber, was Frank Schmidt für ein unglaublicher Trainer ist.
3: Der ist krass.
2: Ich kann mir gar nicht vorstellen, wie schwer das ist. Und das sagt ja jeder Trainer, selbst ein Kompany auch damals. Ich meine, er ist ja auch in der Pressekonferenz gesagt mit Bayern, als er auch bei Burnley Trainer war, hat ja auch Frank Schmidt dann gelobt, einfach weil es so hart ist in so welchen Zeiten, in diesem Abstiegskampf, da nochmal irgendwie Energie einfach aufzuladen von diesen Spielern, dass die das nochmal alles auf den Platz bringen und dass du wirklich nochmal Punkte holst gegen auch bessere Gegner. Ja. Das zeigt aber, was für ein absolut fabelhafter Trainer der ist.
3: Ja, ich glaube, es ist für ihn auch so eine Herzensangelegenheit, glaube ich.
2: Ja,
3: von der ist er ja schon, also aus den Top 5 liegen, der Trainer, der am längsten bei einem Verein ist. Was ist er, 18 Jahre da?
2: Länger.
3: Oder länger noch?
2: Ich will sagen, über 20,
3: oder? Der hat die aus der, ich glaube, Oberliga oder Regionalliga
2: irgendwie sowas,
3: bis in die Conference League geführt.
2: Das ist schon verrückt.
3: Junge. Also das ist wirklich, dir musst du deine Statue hinstellen. Also,
2: ja, klar.
3: Aber was glaubst du? Also es sind jetzt alle mit 26 Punkten. Das Einzige, was sich unterscheidet, ist die Tordifferenz. Wolfsburg und Pauli spielen jetzt ja noch gegeneinander.
2: Genau, das ist der absolute Showdown, finde ich.
3: Genau, und die einzige Möglichkeit für Heidenheim noch sich in die Relegation zu retten, ist, wenn Wolfsburg und Pauli unentschieden spielen.
2: Genau.
3: Weil die ja gegeneinander spielen. Was glaubst du? Ich kann es echt nicht einschätzen. Es kann an dem Tag wirklich alles passieren.
2: Also, Best Case für Heidenheim ist Siegewinn auswärts in Mainz. Geht es noch für was um Mainz?
3: Nee. Eigentlich
2: okay.
3: Nicht.
2: Also, weißt du, für wen ist. Also, Mainz hatte doch schon mal den Moment am letzten Spieltag, für die ging es
3: auch
2: nichts.
3: Nichts mehr irgendwie.
2: Cool.
3: Also 2-3 Jahre.
2: Aber Best Case für Heidenheim ist Siegewinn und Pauli, Wolfsburg spielen gegeneinander unentschieden.
3: Ja, dann sind sie
2: 16.
3: Relegation, ja.
2: Und Wolfsburg und Pauli steigen ab.
3: Ja.
2: Dann natürlich Pauli, Best Case.
3: Sie gewinnen.
2: Sie müssen gewinnen, weil Wolfsburg die bessere Tordifferenz hat.
3: Ja, genau. Ja, sie müssen auf jeden Fall zu Hause gewinnen.
2: Genau.
3: Gegen Wolfsburg.
2: Aber Pauli muss auch hoffen, dass Heidenheim, glaube ich, verliert wegen der Tordifferenz.
3: Ja, die ist gleich.
2: Ah.
3: Da kommt es drauf an, wie hoch die verlieren oder wie sie halt spielen. Ne?
2: Ja, okay.
3: Das kommt darauf an. Und für Wolfsburg, die müssen auch gewinnen. Also,
2: ja, alle müssen gewinnen.
3: Alle müssen gewinnen.
2: Aber und Wolfsburg gegen Pauli spielt gegeneinander.
3: Ja.
2: In Hamburg.
3: Das wäre wirklich krachender.
2: Boah, stell dir mal vor, du hättest dafür Tickets.
3: Ja. Also, sogar als HSV-Fan, ich glaube, das ist so ein Spiel, das ist schon, da geht es halt wirklich um die Wurst. Da geht es wirklich, boah.
2: Nee, also ich sage ja ehrlich, ich hätte gern Pauli weiterhin in der ersten wegen dem Duell, ne? Also halt wegen Stadtderby.
3: Also, bei aller Liebe und bei allem Respekt an Heidenheim und an Wolfsburg, ich glaube, das sind die Vereine, bei denen ich am meisten damit leben kann, wenn die absteigen würden. Pauli einfach nur wegen dem Privierderby, würde ich gerade sagen, wegen dem Stadtderby sollten die schon oben bleiben. Ja, bei den anderen Vereinen muss ich ganz ehrlich sagen, ja, ne? So, also es wird mich jetzt nicht so doll treffen, wenn die absteigen, aber natürlich gönne ich denen das, wenn die es schaffen, aber es wird ja nur einer von den dreien schaffen.
2: Können wir uns übrigens beide nochmal, und natürlich Bremen könnte jetzt am letzten Spieltag gewinnen und dann sieht das ein bisschen anders aus von der Tabelle, aber es nimmt sich ja nicht viel. Können wir uns beide mal auf die Schulter klopfen, weil wir Bremen Anfang der Saison, vor der Saison
3: auf 14, 15 eingerankt haben.
2: Ich glaube, ich hatte sie sogar auf 16, würde ich sagen.
3: Ich hatte sie auf 15, glaube ich.
2: Genau, und sie sind 15. und überhaupt keine gute Saison.
3: Ja.
2: Können wir uns aber kurz auf die, weil viele

0: Ja, und dann kommt noch das mit Boniface.
1: Ja, stimmt.
0: Wo du dir auch sowas erhofft hast und dann sitzt er da im Stream und macht gar nichts und jetzt kommt er ja wieder. Hast du mir, glaube ich, die Bilder geschickt, wo er hier, ne?
1: Ja, auch schon. Bisschen. Ja, ich glaub,
2: der wird auch nie wieder für Bremen irgendwie eine Minute sammeln.
0: Ich glaube auch nicht. Ja. Ja, aber Glückwunsch auf jeden Fall an alle, die jetzt den Klassenhalt geschafft haben, darunter auch der glorreiche HSV. Das freut mich auf jeden Fall sehr. Ein weiteres Jahr für den HSV in der ersten Liga. Das braucht die Liga, das braucht der HSV, die ja jetzt auch am Wochenende überraschenderweise gegen den diesjährigen Europa League-Finalisten gewonnen haben.
2: Darüber müssen wir kurz reden.
0: Darüber müssen wir auf jeden Fall reden.
2: Ah, Hamburg gewonnen, geil so, ne? Aber Freiburg im Europa League-Finale?
0: Das ist krass. Ich habe das Spiel geguckt.
2: Ja, gegen Braga.
0: Gegen Braga, ja. Wow. Also ich hatte das damals noch, wo Frankfurt auch in der Europa League, da war ich so richtig, ich habe so richtig mitgefühlt für Frankfurt. Und hier ist es diesmal so, ey, für Freiburg ist es einfach so, man sagt ja immer, international muss man zusammenhalten. Ich finde nicht unbedingt, wenn das jetzt wirklich ein Verein ist, den man eigentlich gar nicht mag, muss man nicht. Aber ich finde natürlich trotzdem so ein bisschen, ne, man ist natürlich eher so für den deutschen Verein. Und was sie da gespielt haben, vor allem in der ersten Hälfte, ich weiß nicht, ob du es gesehen hast.
2: Ich habe es nicht gesehen, ne.
0: Pressing, Angriffsfußball, einfach nur geil. Es hat so Bock gemacht, also Braga kam gar nicht mehr aus ihrer Hälfte raus. Die haben einfach die ganze Zeit Feuer, Feuer, Feuer. Das war so geil.
2: Und wer war der beste Mann auf dem Feld?
0: Grifo.
2: Okay.
0: War gut.
2: Schade, ich habe es erhofft.
0: Wer, ne?
2: Mansambi.
0: Der war, ja, natürlich, der war auch gut. Oh, ja, doch.
1: Mann, ist der gut.
0: Der war auch gut. Der hat auch ein schickes Tor gemacht.
2: Ah, ich bin so froh, den so als meinen... Ich habe den Anfang der Saison ausgewählt, so als mein, boah, das ist so mein,
0: ja,
2: das ist einfach so mein Mann
0: das
2: in der Bundesliga.
0: Das ist so dein Man, ja, ich check.
2: Rat mal auch, wer im Team of the Season im Mittelfeld steht.
0: Bei FIFA?
2: Nee, bei unserem.
0: Achso, ja.
2: Bei unserem Tots, okay, ja, 100% der muss da stehen. Ich finde eine unglaubliche Entwicklung, die er gemacht hat diese Saison.
0: Komplett. Ich weiß, der hat ja noch hier, wo Lübeck in der dritten Liga war, bei Freiburg 2 auf der Bank gesessen.
2: Ja.
0: So ein Ding ist das nämlich und jetzt spielt er Europa League Finale.
2: Und der wird nächstes Jahr, ich glaube nicht, dass Freiburg den halten kann. Und es wird auch kein deutscher Club, der wird, Premier League, irgendwas. Wird auf jeden Fall dicke Angebote bekommen. Wäre aber cool, wenn er bei Freiburg bleibt.
0: Ja,
2: wenn so ein Spieler in der Bundesliga, vor allem gucken, was sein nächster Schritt ist.
0: Ja, aber mega geil, das gab ja auch danach dann, wo die das Spiel dann entschieden haben. Wurde gegen Ende noch ein bisschen bremslich, dann kam Braga noch ran. 3-1 war das, glaube ich. Gab es einen Platzsturm?
2: Ja. Und dann? Platzsturm kam und deswegen ist Freiburg einfach, finde ich persönlich, muss ich auch ganz ehrlich sagen, ist einfach der beste Verein in Deutschland. Hm. Platzsturm kommt, es ist nichts passiert, alle gehen wieder zurück auf die Ränge, es wird gefeiert.
0: Ja, geil. Super.
2: Warum
0: genau so
2: nicht immer
0: sagen.
2: So? Ja. Aber Freiburg-Fans sind einfach unglaublich.
0: Ja, also ich gönn's
2: dir. Der Verein, die Spieler, es ist einfach so eine sympathische Truppe da.
0: Komplett. Ich finde auch, man hat irgendwie, man kann nichts gegen die haben.
2: Nein.
0: Finde ich, es gibt nichts, außer du bist vielleicht VfB Stuttgart-Fan oder irgendwie.
2: Ich glaube, selbst die sagen.
0: Die sind halt eigentlich cool.
2: Die sind cool eigentlich.
0: So, ja, mit Streich.
2: Die kommen einfach nur aus dem Breisgau.
0: Apropos Streich, hast du es mitbekommen? Der wird jetzt für die WM ZDF-Sportexperte.
2: Wer?
0: Streich.
2: Streich?
0: Ja. Hab ich gerade ein Bild gesehen von
2: Christian Streich.
0: Wer denn?
2: Jo, ich war gerade Streich. Christian Streich.
0: Wir waren ja gerade bei Freiburg.
2: Super.
0: Ja, hier.
2: Super.
0: Ich zeig's dir.
2: Hey, ist doch voll die geile Aufstellung da
0: komplett.
2: Jetzt, oder? Wer ist jetzt alles da Kommentator?
0: Dann Deal.
2: Ja, aber wer ist denn noch da alles? War da nicht Hummels und so auch noch? Oder war das? Oh, weiß ich gerade gar nicht. Ich weiß nur, dass Müller und Klopp sind auf jeden Fall dabei.
0: Wow. Aber ja, Müller, stimmt, Müller. Mh.
2: Thomas Müller und Klopp machen zusammen, ich glaube, es ist Magenta, will ich sagen.
0: Ja, die haben sich ja, glaube ich, die meisten Richtige gesammelt. Aber Christian Streich finde ich super. Finde ich richtig cool.
2: Ist auch nochmal einer, der Ahnung hat.
0: Ehrlich. Aber sagst du, Freiburg macht das, Europa League?
2: Es ist halt Aston Villa. Und dann musst du es einfach, erfahrungsweise muss ich es einfach sagen, Unai Emery ist der Trainer.
0: Ja.
2: Der
0: kennt sich aus.
2: Ich glaube, ich habe jetzt die Statistik nicht hier, aber ich würde es einfach mal frech behaupten, das ist einer der statistisch gesehen wichtigsten Trainer, die der Weltfußball jemals gesehen hat. Ja. Im Finalspielen, sei es jetzt Europa League oder so, ne?
0: Ja. Da kennt er sich auch einfach
2: besser aus. Ich glaube, er hätte schon viermal gewonnen.
0: Ja. Ja, der war ja auch mein
1: Freund. War nicht bei Sevilla auch?
2: Ja, er hat ja genau. Sevilla, würde ich sagen, dreimal gewonnen oder so.
0: Ja.
2: So
0: ja,
2: also,
0: der weiß, wie es läuft.
2: Er weiß auf jeden Fall, wie Finalspiele funktionieren. Jetzt müssen wir halt gucken, wie es halt bei Freiburg ist.
0: Gut, die standen jetzt auch die letzten Jahre ein, zwei Mal im DFB-Pokal, aber klar, kannst du nicht vergleichen. Klar, es ist ein Finalspiel auch, ja, aber es ist halt europäische Bühne, es ist was ganz anderes.
2: Genau, für einen Julian Schuster freut es mich unglaublich. Ich sehe ihn als persönlich einen der besten deutschen Trainer, die wir zurzeit haben.
0: Ja, und auch ich mein, so sympathisch.

0: Typ.
1: Deswegen, es passt einfach zu Freiburg. Es ist, ja. Also müsste ich die Freiburg, also müsste ich jetzt Freiburg vergleichen, ist das für mich, für die Basketballverfolgung, sind es die Spurs. Ist einfach so, das sind einfach Organisationen, die sind so gut gemanagt. Oder da kannst du, selbst als Rivalenteam kannst du dagegen nichts sagen, weil es ist, aber es ist einfach so ein toller Club. Das ist
0: einfach cool.
1: Einfach cool.
2: Die sind einfach wirklich, also so cool.
1: Du kannst nichts sagen gegen diesen Fall.
2: Also das fängt schon beim Wappen an. Ich weiß nicht, das ist so.
1: Wappen ist auch hübsch.
2: Finde ich auch. Wappen ist geil. Ich finde, das ist so. Die haben ein cooles Stadion, coole Fans, einfach coole Spieler.
1: So cool.
2: Das sind jetzt nicht so die Übertopstars, aber die liefern einfach.
1: Atobol hat auch nochmal gut gerettet gegen Ende, gegen Braga. Ist eigentlich auch ein Spiel.
2: Matze Ginter.
1: Boah,
2: danach gab es im Interview noch so richtig viele, die gesagt haben, Matze für Nazio und so, für die WM und so. Kann man sich überlegen,
1: warum auf jeden Fall. Nicht? Ja. Dann auf jeden Fall noch Kübler, will ich sagen.
2: Ja, ja, hat ja auch einen Doppelpack gemacht.
1: Der ist seit, will ich sagen, 2016 da.
2: Ja, schon lange da, ja.
1: Wow, und dann macht er da einen Doppelpack, Finaleinzug. Ja, unglaublich.
2: Ja, aber gegen den HSV, den glorreichen HSV, zu Hause,
1: deswegen spielt HSV auch nächstes Jahr Champions League.
2: Oh, hast recht.
1: Also, übernächstes Jahr.
2: Also, es wäre ja in der Theorie noch gegangen, dass sie sich für die Conference League qualifizieren. Ja. Hätte Rayo Vallecano es nicht ins Finale geschafft und wäre Bayern weitergekommen, wäre dann Deutschland, Spanien in diesem FIFA-Ranking da überholt hätte. Und dann hätte HSV jetzt noch, das Spiel haben sie ja gewonnen und gegen Leverkusen noch gewinnen können, müssen. Dann hätten sie es schaffen können, aber gut, das hat sie jetzt auch erledigt, weil Rayo Vallecano gegen Crystal Palace im Finale steht der Conference League und es ist wieder mal der OG Oliver Glasner, der wieder in dem Finale steht und wieder mal einen Titel gewinnen kann.
1: Und es wird auch gewinnen.
2: Der vierte oder fünfte in Folge.
1: Und wird auch gewinnen.
2: Ja.
1: Vierter oder fünfter in Folge?
2: Also, die haben ja mit Crystal Palace den FA Cup, danach das Community Shield.
1: Und jetzt Conference League.
2: Und das war ja alles beides letzte Saison.
1: Wow.
2: Und davor die Saison, also er hat mit Frankfurt auf jeden Fall die Europa League gewonnen.
1: Ja.
2: Und danach kam noch irgendwas, glaube ich. Irgendwas
1: DFB war Pokal? Nee.
2: Nee.
1: Ah, Supercup?
2: Ja,
1: das kann sein, ne?
2: Irgendwas hat er dann auch noch gewonnen. Dann jetzt die beiden Titel mit Dings und jetzt kann er halt den nächsten Titel gewinnen. Eine komplette Pokalmannschaft irgendwie, ne?
1: Verrückt, ne?
2: Ja, das ist krass. Also sind halt irgendwie 15. in der Liga, aber ey, können wir es nicht am Ende. Der
1: Saison, ja,
2: das ist auch reich, so
1: reicht. Bist für Europa League qualifiziert, glaube ich, dann, ne?
2: Ey, willst du nicht.
1: Super.
2: Ja.
1: Das war höchstwahrscheinlich das letzte Spiel von Luka Vucevic vor heimischer Kulisse.
2: Leider,
1: ja. Ich fand auch das Interview dann echt sympathisch, wo er sagt, ey Jungs, ne? Also,
2: ich liebe den Verein schon ein bisschen sehr, meinte er.
1: Aber ich kann euch halt, ne? Also, er weiß selber, sein Berater weiß, wir wissen alle, da werden ist Angebote nicht, sein von, weiß ich nicht, welchem Verein.
2: Ist nicht sein Vater sein Berater sogar?
1: Das weiß ich nicht.
2: Klar, ja.
1: Kann sein. Es ist bei vielen so, glaube ich, ne?
2: Ja, ja. Also wenn der Vater meinte, dass er eigentlich gerne noch ein Jahr mit seinem Bruder zusammenspielen würde, der kommt ja jetzt so im Herbst dieses Jahres wieder, sein Bruder Mario. Ich sehe es leider sehr unrealistisch. Aber das Ding ist halt, er kommt dann zurück zu den Spurs. Was will er da? Gegen den Abstieg kämpfen? Also ich glaube nicht, dass er da bleiben wird.
1: Nein, natürlich nicht.
2: Also, aber es klang irgendwie so, er meinte ja nicht irgendwas mit von mir, ja, ich gehe zurück zu Spurs oder.
1: Ja, der ist ja noch.
2: Ja,
1: Bro, also sorry, bei aller Liebe, ne?
2: Ja.
1: Also selbst wenn Spurs sich jetzt noch rettet.
2: Nein, der wird ja nicht bleiben.
1: Nein. Und da werden Vereine genug Geld drauflegen.
2: Ja, ja.
1: Die brauchen auch das Geld, die müssen ja einnehmen.
2: Ja, ja, klar.
1: Weil das muss ja für Spurs dieses Jahr eine finanziell absolut Grottensaison gewesen sein.
2: Das komplette, glaube ich, die letzte war ja schon schlecht.
1: Ja.
2: Gut, sie haben Europa League gewonnen, aber trotzdem auch in der Liga 15. und jetzt 17.
1: Aber jetzt finanziell, das ist
2: unglaublich.
1: Deswegen, also die Millionen nehmen die auf jeden Fall hin. Wo siehst du Vucevic? Nächste Saison?
2: Boah.
1: In welchem Trikot? Schwierig, ne?
2: Das ist echt schwierig.
1: Ja.
2: Findest du nicht schwierig?
1: Ja, wie gesagt, ich hatte immer noch mein Bayern-Ding.
2: Bayern, ja.
1: Ich sehe es auch immer noch.
2: Ja, ja, Bayern natürlich. Ich will ihn irgendwie. Okay, ja, Barcelona vielleicht.
1: Oh, stimmt.
2: Barcelona, wenn sie sich den leisten und registrieren können, dann sind ja jetzt auch Meister geworden, die Katalanen. An dem Tag, an dem leider Hansi Flicks Vater verstorben ist, an dem Morgen vor dem El Clasico, jetzt Sonntag.
1: Ja.
2: Hat sich dann trotzdem in die Seitenlinie gestellt, hat das gecoacht, Marcus Rashford mit einem unglaublichen Freistoß. Was machen die da mit Marcus Rashford? Hast du es gesehen?
1: Ja, das ist schon
2: komplett krass.
1: Viel Kraft an die Familie
2: auf jeden Fall. Ganz viel Kraft. Gewinnt dann den Ligatitel und für Real Madrid wird es eine titellose Saison. Vinicius Junior, der danach noch zu den Barcelona-Fans zeigen musste, dass sie 15 CL-Titel hatten. Aber hast du das mit Valverde und Tchouaméni mitbekommen?
1: Ja, natürlich. Das ist ein absoluter Kasper-Verein.
2: Wirklich Katastrophe.
1: Also ganz können sich da, also so wie ich das jetzt mitbekommen habe, haben die beiden sich geprügelt, ja, irgendwie im Training oder was weiß ich. Ja. Und es ist so schlimm irgendwie gewesen. Also es ist ganz klar, denke ich mal, dass Tchouaméni gewonnen hat, weil Valverde musste ins Krankenhaus mit
2: Schädel-Hirn-Trauma,
1: genau.
2: Aber der muss ihm so eine gezimmert haben, Alter.
1: Und der, Alter, also die meinten, er ist irgendwie auf den Kopf gefallen. Ja, also genau. Höchstwahrscheinlich hat er ihn so eingegeben, dass, also, er gefallen ist, oder?
2: Alter, keine Ahnung. Wahnsinn, ey. Also die, ja, es ist ein...
1: Absoluter Kasper-Verein.
2: Wirklich.
1: Ich will gar nicht, also was haben denn Kroos und Modric da noch zusammengehalten? Also die haben ja den ganzen Laden da gehalten.
2: Boah, kennst du dieses Meme von so von Spider-Man, wo er diesen Zug so hält? Das waren wahrscheinlich die beiden.
1: Wahrscheinlich.
2: Also das ist ja wirklich, oh, krass, ey. Und ich sehe auch dauerhaft Bilder, weil Paris ja jetzt im Finale ist der Champions League und gegen Arsenal, ich denke mal, wird wahrscheinlich wie letztes Jahr so 5-0.
1: Ich kann mir das echt gut vorstellen, ja.
2: Die werden da drüber fahren. Das ist jetzt Back-to-Back, dass Paris, seitdem MVP nicht mehr da ist, ins Champions League-Finale kommt. Und ich habe ein Bild gesehen, Dembélé, wo er mit Mbappé im Team gespielt hat. Kaum Titel, also halt außer Ligatitel, aber es ist jetzt nicht so krass. Und Vinicius Junior holt die ganzen Titel, so Champions League und sowas. Jetzt wechselt Mbappé zu Real Madrid. Titellose Saison für Vinicius Junior, keine Titel, und seitdem gewinnt Dembélé eine Champions League, Ballon d'Or. Weißt du so?
1: Ja.
2: Ja, das ist schon, also boah, das ist schon hart, finde ich, als Mbappé ist das ja.
1: Also ich sehe mehrere Gründe. Erstmal ist er... Erstmal will er viel Aufmerksamkeit. Ja. Er will viel bestimmen, was er nicht zu bestimmen hat. Er ist ein Spieler.
2: Ja.
1: Er kann das gern machen, wenn er seine Karriere beendet hat. Dann kann er gern einen Verein übernehmen. Der arme Verein. Und ich glaube, was wichtig ist und was er einfach nicht hören will, aber er ist kein Stürmer. Er ist keine Neun. Ich weiß nicht, wo die Leute das herhaben. Ich weiß nicht, wo er es her hat. Er ist keine Neun.
2: Nee.
1: Ganz einfach. Er muss auf dem Flügel sein. Er muss auf dem Linken sein.
2: Hat er angefangen, ja.
1: Es geht nicht anders. Ja. Er ist keine Neun. Nie im Leben.
2: Ich sehe ihn da auch nicht so.
1: Aber er will es sein, da hast du die meiste Aufmerksamkeit, keine Ahnung.
2: Ja, machst die meisten Tore, so, ja, aber Dinger.
1: Was soll er machen?
2: Ja, also, das ist schon.
1: Eigentlich müsste er auch schon 3 Ballon d'Ors gefühlt haben.
2: Ey, wo der da 2017 Dortmund auseinandergeschraubt hat mit Monaco.
1: Yeah.
2: Alter, das ist der nächste hier und da und so und so.
1: Er ist ja auch, er hat ja das Talent von was weiß ich nicht.
2: Er ist überkrass. Also in der Liga A hat er wirklich alles zerschossen, aber. Bis auf die paar Titel da jetzt in der Liga, die jetzt wirklich nicht schwer zu holen sind mit dem besten Team in der Liga. Und halt so, also der hat halt national alles geholt. Gut, 2018 die Weltmeisterschaft, okay, ja.
1: Ja.
2: Das war aber auch Teil eines wirklich guten Teams. So.
1: Nein, komm jetzt nicht so. Er war einer der wichtigsten Spieler
2: im
1: Team mit 18
2: war,
1: oder so.
2: Ja, natürlich war er auch, aber es gab ja trotzdem auch noch, also es ist ja nicht nur sein Verdienst, das Verdienst dieser ganzen Mannschaft, die ja alle wirklich krass waren.
1: Reden wir jetzt individuell von ihm oder von Team? Weil ich meine, oder was war jetzt dein Punkt mit Dembélé und so?
2: Also, mein Punkt war, dass er hat diese WM, aber es war ja jetzt, also, ja gut, okay, wie soll ich das sagen?
1: Also, wir wissen alle, dass es ein Team, dass es eine Teamleistung ist.
2: Ja, nee, ich glaube, mein Call ist Quatsch, glaube ich.
1: Also,
2: ja. Aber ich, also, oder was mein Punkt war, ich glaube, ich habe so in Erinnerung, dass alle so ein bisschen auf den Mbappé abfahren, aber das ist so ein bisschen so ein Griezmann, der in dieser WM, ich glaube, irgendwie 3 oder 4 oder 2, 3 Scorer mehr hatte als Mbappé, komplett so in den Schatten gerät von Mbappé, weil er halt damals so gehypt war. So.
1: Naja, es ist halt ein 18-Jähriger, der absoluten Hype ist, vom PSG irgendwie mit 150 Millionen aufgekauft wurde, spielt dann die WM jedes Spiel von Anfang an und macht sogar Scorer für das beste Team. Das ist schon Hype, ne?
2: Ja, natürlich. Aber ich finde, also ich weiß nicht, über Griezmann wird irgendwie ein bisschen zu wenig geredet, finde ich. Ich finde es schon sehr unterschätzter Stürmer, aber es ist auch egal. Also bis auf die WM 2018 und halt die paar Ligatitel ist halt einfach nichts bei Mbappé.
1: Ja, das Ding ist, ich sehe es immer so, also ich habe auch meine Meinung schon lange geändert so darüber, ne? Ich hätte früher das jetzt auch so gesagt, was viele auch immer sagen müssen, ja, es sind ja nur Ligue 1-Titel und so. Aber es sind Titel am Ende. Du gehst durch, weiß ich nicht, 34 Spieltage, auch wenn es eine vermeintlich schlechte Liga ist, es gehört immer noch zu den Top 5, Top 6 Ligen auf der Welt.
2: Ja.
1: Man sagt immer Europa, es ist auf der Welt, es ist hier, in Europa ist der beste Fußball. Ich finde, da ist immer noch eine krasse Leistung hinter, egal wie gut das Team ist. Ich meine, wenn wir darüber reden, dann müssen wir Thomas Müller wahrscheinlich auch so einige Titel wegnehmen. Ja, ne? Deswegen ist es, ne? was ist halt jetzt bei Real Madrid das Problem ist, du hast ja keine Führungsspieler da. Er müsste ein Führungsspieler sein. Ist er nicht.
2: Das ist, die Rolle passt ihm auch gar nicht.
1: Die Rolle passt ihm nicht. Ich meine, wir reden immer darüber, dass Ronaldo ein Riesenego hat oder hatte. Selbst er war ein Führungsspieler. Mhm. Auch wenn es nicht der perfekte Führungsspieler ist, er war einer.
2: Ja.
1: Aber ein Mbappé ist ja alles, ist ja bei Weitem entfernt davon. Und jetzt siehst du ja das Team. Ja. Jetzt müsste es eigentlich ein Valverde übernehmen, weil er der Kapitän ist und er prügelt sich da mit einem anderen Mitspieler. Dann hast du einen Trainer mit Xabi Alonso, der diese ganzen Punkte aufsagt und einfach gefeuert wird, weil er sie aufsagt.
2: Und dann holst du
1: einen Abidor, der halt einfach alles zulässt, weil er zur Real Madrid-Familie gehört und er weiß, wenn er jetzt was sagt, dann ist er auch raus.
2: Dann ist er auch raus, ja.
1: Das ist ein absoluter Kindergeburtstag da drüben.
2: Ja, ist es auch.
1: Ist ja kein Wunder, dass sie keine Titel haben. Wie willst du denn so einen Titel haben? Da redet wahrscheinlich jeder hinterm Rücken.
2: Ja, ja. Das ist wirklich wie so eine Kindergartentruppe, die du nicht so richtig im Griff
1: absolut,
2: hast.
1: Absolut, absolut schrecklich.
2: Ja, die fehlen halt diese Sergio Ramos, so Modric, diese ganzen eingestandenen Profis, die auch mal sagen, ey, so rafft euch jetzt mal, weißt du?
1: Ja, man hofft es ja auch von Rüdiger, aber selbst ein Rüdiger ist ja irgendwie so...
2: Ist auch ein Clown eigentlich.
1: Eigentlich ehrlich.
2: Nichts gegen Rüdiger, ist ein super Spiel, aber...
1: Weiß da nicht, fehlt einfach irgendwas.
2: Ja, da fehlt was, ja.
1: Ein, zwei so. Ecken.
2: Ein Vuskovic.
1: Nee, aber na gut. Mal gucken, was ich finde es, also mich stört es nicht, wenn die jetzt nicht gut sind. Also.
2: Ist auch mal schön, wenn mal andere Teams die Champions League gewinnen oder Liga-Titel und alles.
1: Champions League-Finale, Arsenal, PSG, dein Score?
2: 3-0.
1: 3-0, PSG.
2: Ja, natürlich.
1: Stark. Ja, ich sag auch irgendwie so 4-1 oder so.
2: 4-1, ja, vielleicht
1: also ich hoffe es auch ein bisschen.
2: In der Ecke vielleicht so ein bisschen. Ne?
1: Ja, ich hoffe auch so ein bisschen.
2: Ja. Aber Back-to-Back PSG mit einer Champions League, das ist schon...
1: Das müsste seit den Real Madrid-Tagen, ne?
2: Ja.
1: 17, 18 da so.
2: Ja, krass.
1: Ist das letzte Mal, ja.
2: Das ist schon heftig.
1: Schon eine Leistung.
2: Das ist schon eine Leistung, ja. Ja, obwohl ich wirklich, also ich war felsenfest davon überzeugt, Bayern macht das. Locker.
1: Ja.
2: Haben wir beide gesagt.
1: Ja.
2: Ich hätte auch gedacht, im Hinspiel, da war Paris einfach abgezockt. Aber gut.
1: Ich meine auch der Unterschied zwischen, weil wir ja gerade da waren, mit Dembélé und Mbappé. Mhm. Ich finde ja, und deswegen hat Dembélé ja auch einen Ballon d'Or, nicht nur weil er so gut scored, einfach die Energie, die er bringt. Jetzt ist er ein Führungsspieler und wir haben jahrelang über Dembélé geredet mit seinen Verletzungen und wie er sich gegeben hat und was er schon alles getan hat. Das ist ja nicht ein Profiniveau.
2: Ja, cool.
1: Aber was er zur Zeit bei PSG macht, was Luis Enrique aus ihm rausgeholt hat, ist ja unglaublich. Der wird da gegen Bayern in der 60. Minute ausgewechselt, weil der einfach fertig ist und weil Enrique jetzt eine andere Idee hat.
2: Ja.
1: Und dann geht er raus, klatscht den Trainer ab und fertig ist. Und da gibt es kein Wort irgendwie. Um was wollen wir wetten, dass ein Mbappé oder ein Vinicius da laut geworden
2: ist?
1: Bei aller Liebe.
2: Und das ist so schlecht fürs Team, für die ganze Chemie, für alles. Ey, ich weiß nicht, das ist so, der Trainer hat einfach so das Sagen. So,
1: ja,
2: wenn er dich rausnimmt, Digga, dann nimmt er dich raus. Punkt. Auch wenn du jetzt noch 20 Minuten weiter spielst. Nein. Ist einfach so.
1: Musst du besser spielen?
2: Digga, musst du besser spielen oder weiß ich nicht, Digga.
1: Muss dich besser einsetzen.
2: Ja.
1: Ich habe noch nie in meinem Leben einen Mbappé und einen Vinicius nach hinten rennen sehen.
2: Na, auf gar keinen Fall. oder die ganzen Clips, wo Vitinha nach vorne läuft und sieht, Vitinha passt ihm nicht, er dreht einfach ab, er hört auf zu laufen. Mitten im Angriff.
1: Schrecklich.
2: Ey, sofort das Ding raus.
1: Sofort raus.
2: Egal, selbst.
1: Aber wenn du das machst,
2: egal wie du heißt.
1: Das Problem ist, wenn du das machst, dann kommt die von ganz oben.
2: Ja, auch die.
1: Ja,
2: die Verbrecher, ja.
1: Doch, die kommen von ganz oben, die dem Verein gehören und sagen, warum ist er jetzt raus?
2: Ja, Digga.
1: Guck mal,
2: da hat es, finde ich, nichts mehr so richtig mit Fußball zu tun. Das ist wirklich nur noch hier und das ist. Das ist ja wieder das Thema.
1: Ist der Fußball, ne?
2: Das ist der Fußball heutzutage leider, ja.
1: Was willst du machen?
2: Einschaltquoten sind wichtiger als Ergebnisse, habe ich das Gefühl.
1: Korrekt.
2: Ja.
1: Guck dir doch an, wo die WMs alle sind.
2: Ja. Liebe Grüße an meine Mutter, die mir jetzt gerade eben noch eine Sprachnachricht geschickt hat und mich darauf hingewiesen hat, dass jetzt für die WM Donald Trump wohl die Ticketpreise für Bus und Bahn teurer gemacht hat.
1: Ja.
2: Wegen hier.
1: Ja, ist alles teurer jetzt, ja. Ich glaube, haben wir das nicht mal irgendwie jetzt schon angesprochen? Ich glaube, erstes Spiel ist ja in Houston für Deutschland.
2: Mhm.
1: Deutschland gegen Curaçao.
2: Mhm.
1: Was bezahlst du da so? Jetzt mit wir fliegen jetzt von Hamburg nach Houston und dann müssen wir in Houston noch ein Hotel buchen.
2: Ich guck.
1: Für zwei Nächte.
2: Ich guck.
1: Und dann müssen wir zum Stadion und da brauchen wir natürlich auch noch beide ein Ticket.
2: Und noch vielleicht so ein Getränk, Essen.
1: Alter,
2: so.
1: Also was würdest du schätzen?
2: Also, wenn wir es nur nach Houston fliegen für so ein Wochenende nur.
1: Okay.
2: Also zwei Nächte, ein Spiel gucken und dann wieder zurückfliegen.
1: Ja.
2: Aber ich sag, wir sind da schon bei 10k.
1: Boah, so viel?
2: Ich guck den Flug.
1: Safe. Ich hätte jetzt gesagt 3, 4. Zu wenig?
2: Boah, Alter. Ich sag, die Flüge sind schon bei 3.000 bis 4.000.
1: Nein.
2: Hundertprozentig.
1: Echt jetzt?
2: Ich guck mal. Wann ist das Spiel?
1: Boah, Juli.
2: Juli, ne?
1: Juli ist das alles.
2: Ich mache mir das Wochenende vom 10. bis zum 12. Juli.
1: Ja, am 11. fängt's an.
2: Ja, irgendwie so mit.
1: Dann ist das ist ja Prime. Da muss er hin dann sozusagen, ne?
2: Mhm.
1: Okay. Ey, jetzt bin ich auch gespannt. Wir rechnen das mal kurz aus und dann hören wir uns gleich wieder.
2: So sieht's aus. So, wir sind zurück in Houston. Ich habe vielleicht die Flüge doch ein bisschen überschätzt. Ich hätte gedacht, die wären teurer. Es sind jetzt aber nur trotzdem immer 1.000 Euro pro Person.
1: Pro Person.
2: Pro Person, ja.
1: Klar.
2: Schön. Und warte, ich guck mal nach.
1: Jetzt brauchen wir noch Tickets.
2: Oh, Hotels? Ich glaube, bei Tickets ist das Ding schon durch. Ich glaube, richtig viel.
1: Echt jetzt?
2: Guck du mal nach einem Hotel in Houston?
1: Ich? Hotel in Houston.
2: Houston,
1: Texas, ne?
2: Ja. Gegen Curaçao.
1: Booking.com. Danke.
2: Ja, ja. Oh,
1: danke, wirklich.
2: So, ist ja wahrscheinlich schon ausverkauftes Spiel, deswegen müssen wir es halt über zweitmal.
1: Über was?
2: Okay, was geht?
1: Ja?
2: Ja, doch, das geht. Also.
1: What?
2: Also, ist schon teuer, aber es geht halt. 374 Euro pro Ticket ist schon teuer. Ist schon teuer. Gut, dann wären wir bei, ja, knapp 750 Euro. Nur die Tickets. Plus dann das Hotel, plus den Flug sind dann auch nochmal 2000.
1: Also ja, wie sind wir bei 2000 so?
2: 2,8 sind wir jetzt ungefähr. Was ist mit,
1: ja, mit Hotel? Mit, dann sagen wir mal
2: 3000.
1: 2500 bis 3000. Okay.
2: Bahntickets sind vielleicht auch nochmal, wenn wir da auch noch ein bisschen was angucken wollen, vielleicht auch nochmal 100 Euro, 200 Dollar, 150 Dollar.
1: Dann willst du ja noch was essen.
2: So, was essen. Ja, okay, für 10k ist vielleicht doch ein bisschen übertrieben gewesen.
1: Aber guck, meine Einschätzung.
2: Aber mich hätte es nicht gewundert, wenn es über 10k nicht gewesen wäre.
1: Aber wahrscheinlich mit WM-Finale und so, da ja, dann Hotel und
2: ja,
1: so.
2: Aber sagen wir mal so, ja, 3k.
1: 3 bis 4k.
2: 3 bis 4k.
1: Musst du einberechnen jetzt für ein Wochenende Deutschland gegen Curaçao.
2: Monatslohn.
1: Ist gut.
2: Ja.
1: Wer hat Bock?
2: Monatslohn ey. Für, ja.
1: Ja.
2: Warum denn nicht, Digga? Hä?
1: Krass.
2: Ja, ey, wenn ihr wollt, dass wir das machen, gerne mal in die Kommentare, Like da lassen, komm auf den Vlog.
1: Für auch einige sind 2 Monatslöhne.
2: Für einige sind es tatsächlich 2.
1: Also,
2: ja, ja.
1: Das ist. Boah. Für ein scheiß Fußballspiel. 90 Minuten, Deutsche gegen Curaçao.
2: Da wird es so ein 1-0, ja.
1: Wow.
2: Boah, krass.
1: Hoffentlich durch Dennis Undav.
2: Ja.
1: Nee, hoffentlich nicht.
2: Nee. Nicht
1: sonst noch. Zweite Liga war auf jeden Fall aktiv. Ich weiß nicht, ob du noch irgendwas von der ersten haben möchtest.
2: Ich denke,
1: es hat alles entschieden, ne?
2: Da ist eigentlich alles
1: Pauli
2: entschieden.
1: Pauli verliert in Leipzig. Wolfsburg verliert gegen Bayern, gegen schlechte Bayern.
2: Mhm.
1: Gute Wolfsburger. Ich sag auch so, wenn Wolfsburg nochmal so spielt jetzt gegen Pauli, dann gewinnen die 0-3.
2: Dann wird's, ja.
1: Weil ich hab Pauli gegen Leipzig geguckt.
2: Mhm.
1: Ja, schrecklich.
2: Bodenlos. Also, ich freue mich auf jetzt nächstes Wochenende. Ich werde mich Samstag und Sonntag, egal wie das Wetter ist, ich werde mich einschließen. Und,
1: sehr gut.
2: Und werde nur Fußball gucken.
1: Geil.
2: Also den ganzen Tag. Ich habe auch geil. Alle Termine nach 17:30 gelegt, so am Samstag. Sonntag habe ich eh nichts vor, da wird einfach nur Fußball geguckt.
1: So.
2: Digga, da habe ich auch richtig Bock drauf.
1: Jetzt kommen wir mal in die zweite Liga.
2: Ja, ja.
1: So.
2: Jetzt. Da ist nämlich auch noch viel los.
1: Da ist richtig viel los.
2: Danke. Also, ja, fangen wir mal an bei Münster. Klar abgestiegen. Da, ne? So.
1: Gut.
2: Schade.
1: Gegen
2: aber
1: wen haben die nochmal?
2: Die haben hier gegen
1: Darmstadt 1-1. Zu Darmstadt kann ich nochmal sagen: Glückwunsch an Florian Kohfeldt. Vertrag bis 2029 verlängert.
2: Ja.
1: Heißt im Umkehrschluss, du musst nächste Saison angreifen.
2: Ja,
1: und wenn das nicht läuft, dann ist er raus.
2: Oh.
1: Das ist also so erkläre ich mir die Vertragsverlängerung.
2: Würde ich auch sagen, ja.
1: Das ist jetzt deine Chance.
2: Musst du im Sommer jetzt nachlegen, auf jeden Fall.
1: Genau, aber anscheinend geht man davon aus, dass man sogar leicht den Kader halten kann. Das wäre schon verrückt, weil dann ist
2: krass,
1: Darmstadt ja. Weiter ein Favorit auf jeden Fall fürs nächste Jahr.
2: 100%. Mit dem Kader auf jeden Fall, ja.
1: Und dann natürlich Münster abgestiegen.
2: Abgestiegen, ja. Ich habe ja leider gesehen, jetzt die bauen jetzt ihr Stadion aus. Das sieht auch echt gewaltig aus da. Und jetzt steigen sie in die dritte Liga ab. Das tut mir so ein bisschen weh, aber ich glaube, die kommen wieder hoch. Also, oder was heißt, ich glaube, ich hoffe mehr, weil in der dritten Liga kann alles passieren.
1: Ja.
2: Am letzten Spieltag jetzt führt gegen Fortuna Düsseldorf, auch ein sehr interessantes Spiel. Da kann es sich auch schon entscheiden, wer absteigt. Also Fortuna, wenn die verlieren, boah, dann sieht das nicht gut aus.
1: Das Problem ist, Fortuna Pass auf, ich komme jetzt zu meinem Idiotenpokal der Woche.
2: Fortuna?
1: Nee, nein.
2: Ach so,
1: nein. Mein Idiotenpokal der Woche geht an eine Mannschaft. Obwohl es eigentlich an zwei andere noch auch noch gehen müsste, aber ich mache es nur an eine Mannschaft. Idiotenpokal der Woche, Elversberg.
2: Ja.
1: Bei 5 Meilen voraus. Du kannst nicht 3-1 verlieren gegen Düsseldorf. Und ich habe das Spiel ja gesehen.
2: Ja.
1: Düsseldorf war wirklich besser. Da ging gar nichts bei Elversberg.
2: Ja,
1: da ging nichts.
2: Das geht nicht.
1: Aber das kann doch nicht sein, weil du wusstest, die 2 Tage davor, Paderborn spielt unentschieden, Hannover, die Idioten, spielen wieder unentschieden.
2: Ja, sowieso.
1: Und jetzt musst du doch als Spieler, musst du doch jetzt bewusst sein, ey, wir müssen das jetzt gewinnen, Männer.
2: Wir müssen alles reinlegen. Aber ist es dann vielleicht der zu hohe Druck? Ja, aber.
1: Wahrscheinlich.
2: Aber man kann es doch auch nicht immer sagen. Also, ich weiß nicht.
1: Was mich dann halt nervt, ist einfach, von diesen 3 Vereinen, keiner will richtig aufsteigen, keiner schafft es nicht richtig, dann werden die ja nächstes Jahr absolut untergehen.
2: Ja, ich glaube auch.
1: So sehe ich das.
2: Also, am liebsten möchte ich, dass Elversberg, Hannover und Paderborn eigentlich nicht mehr aufsteigen. Also,
1: genau.
2: Weil die nerven einfach.
1: Das ist bei mir auch so jetzt gerade.
2: Dann schick Hertha oder Darmstadt hoch.
1: Alter, wirklich. Wie kann man denn...
2: Oder Hertha eigentlich noch schlimmer. Ja, Hertha kannst du auch abschreiben. Aber auch Darmstadt kannst du abschreiben. Eigentlich kannst du die Top 6, bis auf Schalke, kannst du eigentlich in
1: die Können wir einfach sagen, Schalke geht alleine hoch und...
2: Kaiserslautern.
1: Wolfsburg geht runter.
2: Ja,
1: Pauli im Heidenheim bleiben. Können wir das nicht einfach sagen?
2: Das ist wirklich ein... Armutszeugnis.
1: Ich finde, spielerisch von diesen 3 Mannschaften, Elversberg, Hannover, Paderborn, ist es für mich immer Elversberg. Ich habe übrigens jetzt letztens eine Statistik gesehen, dass Elversberg mit Abstand die schlechteste Lufthoheit-Mannschaft ist in der 2. Bundesliga, wo ich mir denke, wenn du diesen Stat wenigstens im Durchschnitt wärst, wäre das eine ganz andere Mannschaft.
2: Ja.
1: Weißt stimmt. du? Es ist verrückt. Also ich sehe persönlich da keine Schuld an Vincent Wagner.
2: Nee.
1: Weil ich meine, der hat ja bewiesen, was er kann.
2: Ja.
1: Auch mit diesen, weil ich jetzt gerade den Namen gesagt habe, Vincent Wagner. Wenn ich Eintracht Frankfurt bin, haue ich erstmal Riera raus. Das ist erstmal 100%.
2: Auf jeden Fall, ja.
1: Wenn ich Eintracht Frankfurt wäre und da oben sagen hätte, ich würde alle meine Pokerchips nach Elversberg packen für Vincent Wagner. Hundertprozentig.
2: Ja,
1: würde alle meine Chips da reinlegen. Ich würde sagen, Junge, bitte.
2: Ey, ich kann mir das sogar vielleicht echt vorstellen, dass sie sich da im Sommer mal umschauen werden. Wenn die vielleicht nicht aufsteigen, man weiß ja nicht. Aber auch selbst wenn, warum denn nicht? Naja, ja,
1: safe. Ich würde alle meine Chips da reinlegen. Ja, wer macht's am letzten Spieltag von den 3? Vielleicht spielen sie alle unentschieden wieder.
2: Ja.
1: Alle verlieren.
2: Ja, dann wäre es ja Elversberg, die oben bleiben würden, ne? Also die mit hochgehen. Boah, also Hannover spielt zu Hause gegen Nürnberg.
1: Heißt nichts.
2: Heißt wirklich nichts.
1: Heißt nichts.
2: Elversberg gegen abgestiegene Münsteraner.
1: Heißt zu Hause.
2: Glaube ich, aber heißt nichts. Ich glaube nicht.
1: Und dann?
2: Darmstadt gegen Paderborn. Ich glaube, Paderborn kannst du. Ich glaube, Darmstadt wird nochmal richtig. Wenn die schon nicht aufsteigen, dann nehmen die noch einen mit, glaube ich.
1: Ja.
2: Ich glaube,
1: das ist so ein Prinzip.
2: So
1: ein Ding, ne?
2: So, ich reiß die noch mit, so, weißt du? So. Das kann ich mir gut vorstellen. Und dann wird's Elversberg oder Hannover.
1: So, dann fällst du in die Schlucht. Bitte, ich brauche deine Hand. Und dann gibst du so die Hand. Er nimmt sie aber mit.
2: Ja, so wird das sein. Ich hoffe natürlich immer noch auf Hannover, weil ich einfach Hannover in der ersten Liga haben möchte, aber.
1: Ich finde das auch absolut Vollidioten da zur Zeit.
2: Ja, natürlich, aber es ist trotzdem seit, ich glaube, 9 oder 10 Jahren die beste Saison von der Platzierung her, die sie spielen. Sonst war das Beste immer 6. Platz und sonst immer so 11., 13. so rumgedümpelt. 3. und jetzt wirklich um den Aufstieg mitkämpfen, ist echt seit Jahren mal wieder krass.
1: Nee, ich wünsche mir das ja auch, dass Hannover hochkommt. Ich meine einfach nur, wie sie jetzt hochkommt, vielleicht ist halt.
2: Ja, natürlich.
1: Du hättest seit Wochen schon fertig machen können.
2: Ja, aber wenn du es am Ende dann trotzdem jetzt schaffst, sondern.
1: Mit Biegen und Brechen.
2: Aber irgendwo hast du es dann ja trotzdem verdient. Weil
1: definitiv.
2: Sonst, du würdest ja nicht da stehen, wo du stehst, wenn du nicht vorher schon gute Arbeit geleistet hast. Klar, man hätte auch mal, ne? Man hätte auch früher vielleicht schon mal einen Zahn zulegen können, aber.
1: Du hast gegen Münster 2-mal unentschieden gespielt.
2: Ein Pferd springt nur
1: so hoch, wie es muss. Ich will nur sagen, du hast gegen Münster 2-mal unentschieden gespielt. Wenn du 2-mal unentschieden, dann heißt es, du warst einmal zu Hause gegen die.
2: Ja, stimmt, ja.
1: Ja,
2: wenn du das schon, Alter, dann, boah, wie willst du dann gegen Bayern, Leipzig oder so, oder Dortmund?
1: Ja, gegen Dortmund ist immer was dran.
2: Gegen Dortmund ist eigentlich immer was dran. Also ich glaube noch an Hannover.
1: Ich hoffe, dass deine Bielefelder hier keinen Schwachsinn machen auf dem 16. jetzt.
2: Ja, die spielen gegen Hertha. Heißt auch nichts.
1: Heißt auch gar nichts. Die 2. Liga ist verrückt.
2: Und ich glaube, es ist auf der Alm, es ist zu Hause Bielefeld. Ich glaube, Bielefeld macht das. Die machen okay. 2-0, fahren die darüber.
1: Also,
2: Bielefeld gesichert. Aber ich sag mal so, also bis zum bis Braunschweig ist da eigentlich nichts gesichert. Also Dresden, 38 Punkte. Gut, die können halt noch in die Relegation. Vom Ding her könnte auch noch Magdeburg in die Relegation rutschen. Kiel ist, glaube ich, jetzt, ja, Kiel ist durch. Aber in die Relegation könnte bis Magdeburg noch eigentlich alle reinrutschen.
1: Kiel auch unnormal stark, was sie mit Tim Walter gemacht
2: haben. Krasses Comeback.
1: Einer der unterschätztesten Trainer-Moves, die es jetzt dieses Jahr gab.
2: Und das, obwohl wir vor ein paar Wochen noch gesagt haben, ja, Tim Walter-Effekt ist doch nicht mehr da. Doch, er ist jetzt
1: da. Er ist jetzt da. Jetzt musst du nur kurz. Bonn spielt zu, ne?
2: Ja, genau.
1: Meine Fürther leider wird halt krachen.
2: Obwohl die ja echt kurz noch eine Phase hatten, wo sie echt noch ein paar Spiele gewonnen haben. Aber
1: ja, leider wird das nichts. Es gab bei, ich glaube, Noel Furko führt gerade die Torjägerliste an in der zweiten Liga.
2: Das kann gut sein, ja.
1: Und da meinte irgendwie ein Kommentator, das gab es schon mal, dass, also Noel Furko ist dann, glaube ich, der zweite Spieler in der Zweitliga-Geschichte, der Torjäger geworden ist und trotzdem abgestiegen ist. Krass. Ich weiß nicht, wer es vorher war, irgendwie aus den 70ern oder so, weiß ich nicht.
2: Okay.
1: Aber das gab es schon mal.
2: Ja, krass.
1: Das ist auch eine blöde Statistik, da drin zu sein.
2: Also, aber Mateusz Zukowski, der hat ein Tor weniger, aber hat wie viele Spiele weniger? Oh, kranker Typ.
1: Der ist auch verrückt, ne?
2: Wie viele Spiele hat der? 20 Spiele, 17 Tore.
1: Deswegen hoffe ich, dass er bleibt. Der wird ja nächste Saison... Deswegen hoffe ich auch, dass Magdeburg bleibt. Wenn die jetzt ein bisschen,
2: sagst du, bleibt bei Magdeburg?
1: Ich hoffe es, weil wenn die ein bisschen Personal jetzt ranholen, um ihn einfach zu unterstützen...
2: Ja.
1: Wer weiß, was der für eine Saison haben wird.
2: Wie Kars, aber dafür ist es, glaube ich, viel zu früh. Also der hat jetzt eine halbe Saison wirklich klar krass gespielt, aber...
1: Weil du gerade den Namen Kars erwähnt hast, der ist so gar nicht angekommen bei
2: der
1: Pauli.
2: Der ist komplett untergegangen.
1: Auch beim Spiel gegen Leipzig eine 100%ige liegen lassen, der ist so überhaupt nicht angekommen.
2: Nein,
1: leider. Ich glaube, der wird auch wieder... Also Pauli kann natürlich jetzt absteigen so, aber wenn es Pauli nicht absteigt, wird er wieder in die zweite Liga gehen oder woanders hin. Der wird nicht bei Pauli bleiben.
2: Ich glaube auch nicht.
1: Das spätestens wenn Pauli absteigt, dann behalten sie ihn vielleicht, ne? Weil zweite Liga kann er ja.
2: Ja, das kann er auf jeden Fall. Aber schade eigentlich.
1: Ja, das geht gar nicht in der ersten Liga mit ihm, leider.
2: Ja, schade. Kommen wir in die dritte Liga nochmal ein bisschen. Da seht ihr die Absteiger auch fix, Havelse, Ulm, Aue, Schweinfurt. Aber vorne oben Osnabrück als klarer Aufsteiger, das ist klar. Und dann wird es sich entscheiden zwischen Cottbus, Duisburg, Essen und Rostock, wovon ich ausgehe, dass wahrscheinlich Essen das macht. Die spielen auswärts in Ulm. Ah, Ulm jetzt auch, ja, ne, sind ja eh schon abgestiegen, aber gut, heißt natürlich nie was, aber ich glaube, Essen will das machen. Duisburg könnte vielleicht ein bisschen zu früh sein. Ich meine, die sind ja gerade erst aufgestiegen aus der Regionalliga. Ich glaube, es wäre vielleicht noch ganz gut, noch ein Jahr in der dritten zu bleiben. Ich glaube, es ist ein bisschen zu früh.
1: Meinst du, das ist wie bei FIFA? Im Sinne von, du bist jetzt so dritte Liga, steigst auf in die zweite und dein Team ist schon so gut, dass du eigentlich schon fast in die erste aufsteigst und du gegen Ende so, ich mache ein paar schlechtere Spieler rein, damit ich nicht direkt, weil dann in der ersten Liga werde ich komplett auseinandergenommen.
2: So
1: deswegen bleibe ich über noch ein Jahr in der zweiten.
2: Genau so wird das
1: ich schwöre, das hatte ich schon ein, zwei Mal oder so. Ne?
2: Ja,
1: ich dachte, ich bleibe hier noch eine Saison.
2: Ja, ich finde auch manchmal, ich mache gerade eine Ulm-Karriere und ich habe schon das Back-to-Back den DFB-Pokal gewonnen, einfach so, weil es ist so.
1: Oh, ich finde Karriere muss so langweilig geworden.
2: Ja, es ist leider irgendwie. Es ist zu leicht.
1: Weißt du, was das Problem ist? Ich finde dynamisches Potenzial super.
2: Ja.
1: Für den eigenen Verein. Das Problem ist, bei der CPU funktioniert das nicht. Wie geil wäre das denn mal, pass auf, du hast jetzt so einen Stand, den du gemacht hast, also eine Karriere, die du gemacht hast, wo jetzt zum Beispiel ein, sag mal so ein junges Talent, wo jetzt ein Inacio von Dortmund in einem deiner Karrierestände, du spielst aber nicht Dortmund, ne? Du spielst einen ganz anderen Verein, dann hat er auf einmal eine 85er am Ende so, ne? So gegen Ende seiner Karriere. Und in anderen Spielstand hat er auf einmal eine 95.
2: Ja, ist cool.
1: Weil dynamisches Potenzial, er hat sich dann, ne, sowas. Ja, aber das gibt's irgendwie nicht.
2: Ja.
1: Also nicht so richtig. Ich weiß nicht. Also von den CPUs her.
2: Ja, ist schade.
1: Die machen ja nur dumme Transfers.
2: Ja, wirklich.
1: Und die meinten ja, die haben es verbessert.
2: Boah, krach komplett. Boah, was ist so, also ich glaube, es ist so ein Ding, jeder hat so einen Transfer, der bei ihm immer, was ist bei dir?
1: FIFA 16, Alaba zu Juventus Turin. Fällt mir immer sofort ein, 100%, jeder.
2: Bei mir ist es immer Griezmann zu Dortmund, immer.
1: Oh, stimmt.
2: Immer.
1: Stimmt, du hast recht.
2: Der wechselt immer zu Dortmund.
1: Der wechselt wirklich immer
2: und
1: zu Dortmund.
2: Und da spielt er auch richtig gut. Drückt er immer so 4 Tore.
1: Aber ja, Alaba zu Juventus Turin, FIFA 16, immer. Und FIFA 15 auch, immer. Keine Ahnung warum, ich weiß nicht, was da los war.
2: Ey, wann war das, vorgestern oder so? Ich habe tatsächlich mal Ultimate Team gespielt, aber warte. Ich war im PS-Store und habe gesehen, man für PS Plus Abonnement, Leute, ne, habe ich ja, gibt es ein Free Icon Pack. Oder irgendwie so. Da dachte cool. ich mir, ja, komm, ich zieh die mal runter, da komm. Es waren so Picks, 3 Stück. Wen habe ich bekommen? Baresi, Kaka.
1: Das kommt gut. Ist okay.
2: Und wen habe ich noch bekommen?
1: Kann ja nicht gut sein.
2: Ist das ein Hero? Kanu, Stürmer. Ich kann den vorher nicht, sag ich dir ganz ehrlich. Kennst du den?
1: Ich glaube schon, ja.
2: Kanu? Aber ich hätte auch Oliver Bierhoff nehmen können, aber.
1: Und der ist da?
2: Den gibt's ja.
1: Als Hero?
2: Ja.
1: Boah, ich spiele jetzt seit 2 Jahren, 3 Jahren.
2: Nicht mehr. Und ich habe mal reingeguckt so und dann habe ich so. Dann hatte ich aber so ein bisschen Bock, weil da hatte ich so noch so 2-3 Infos und war so, okay. Also gut, ich habe eine Stunde gezockt, also ich hatte eigentlich ein ganz solides Team.
1: Ja, ich glaube, das geht schnell heutzutage.
2: Das geht wirklich schnell.
1: Ja.
2: Ja. Aber jetzt bin ich auch so.
1: Ich meine, ich habe auf Instagram Post gesehen, da gab es eine Tolisso-Karte. Also Tolisso Tots von Lyon. Alle Stats über 90, 30.000. So, weil der Markt ist halt tot.
2: Ja, das ist krass.
1: So, ne?
2: Und also vor ein paar Jahren hätte er.
1: Genau.
2: Pamilien.
1: Und dann hat das einer verglichen. Tolisso hatte eine 64er Bronze-Tots-Karte in FIFA 15. 80.000.
2: Das ist krass.
1: So. Einfach nur mal kurz, um die Unterschiede zu sehen. Da gab es natürlich noch andere Influencer mit Coins kaufen und so damals, ne? Heutzutage nicht mehr.
2: Ja.
1: Aber trotzdem.
2: Krass. Also,
1: aber ich muss sagen, ich hatte am letzten Wochenende, ne, weil, keine Ahnung, ich hatte irgendwie nicht so richtig krass was zu tun, dann dachte ich mir, boah, damals hattest du einfach Weekend League.
2: Oder einfach Weekend League.
1: Genau. Und dann dachte ich so, boah, nein, das kannst du nicht machen.
2: Ach, nee.
1: Ich glaube, ich habe sogar FIFA gelöscht.
2: Du bist ja, man ist erwachsen.
1: Ich kann das nicht mehr. Weil ich dachte, ich mache 3 Spiele und bockt schon wieder nicht.
2: Ja,
1: aber ich hatte kurz so einen Impuls so von, boah, stell dir mal vor, jetzt Weekend League, weil du hattest dann immer was zu tun, so richtig irgendwie. Ja, so, ne? Weekend League, das war immer gut. Das war richtige Schichtarbeit, Alter.
2: Also ich war ja nie so dieser Schwitzer. Ich habe, glaube ich, 3-mal eine Weekend League gespielt.
1: Gar nichts, Alter.
2: Und war gar nichts los.
1: Gar nichts.
2: War gar nichts los.
1: Ja, was für FIFA-Teil jedes Wochenende, Alter.
2: Nee. Die Zeit hatte ich nicht, Alter. Ich hatte Besseres zu tun.
1: Ja, ist auch gut so, glaube ich.
2: Ja, ja. Was ich damals am Wochenende gemacht habe, war jetzt auch nicht so super. Aber was glaubst du? Also ich würde es auch Rostock gönnen. Aber für Rostock ist es eigentlich nur noch der dritte Platz möglich. Digga, Klevin in der 2. Liga.
1: Oh, geil. Okay.
2: Apropos Klevin. YouTube.
1: Ja.
2: Hatten wir eine Story. Und ihr habt ja wahrscheinlich die Antworten gesehen. Freitag. Was machen wir Freitag?
1: Freitag kannst du gerne mal anstimmen, was wir machen.
2: Freitag treffen sich der nette Herr rechts von mir und ich. Wir treffen uns. Und weil die bei Instagram abgecheckt haben, die aktiv sind, haben die Story gesehen. Klevin hat auf unsere Einladung für eine Elfmeter-Challenge oder was auch immer, eine Fußball-Challenge zugesagt tatsächlich. Wir müssen noch unseren Einsatz überlegen. Weil wenn wir gewinnen, gibt es ein signiertes Trikot. Wir überlegen uns da noch was.
1: Ticket für, also
2: irgendwas.
1: 2 Tickets für gewünschtes Spiel.
2: Wow.
1: Aber von Lübeck oder HSV.
2: Okay. Da haben wir es.
1: Super, Hammer.
2: Ich weiß noch nicht, wie du die HSV-Tickets bekommen willst, aber...
1: Okay, dann Lübeck. Und wenn es machbarer Verein ist, weil wir hatten doch schon mal, glaube ich, einen Braunschweig-Fan bei uns oder so.
2: Du bist
1: da kriegst du ein Ticket.
2: Ja.
1: Wie euch nicht zu nahe kommt, dann kriegst du ein Ticket.
2: Aber
1: sowas könnte man bestimmt machen oder so.
2: Ja, genau.
1: Sowas findet man. Oder Aue-Fan hatten wir doch auch mal bei uns.
2: Irgendwie sowas, da könnt ihr auf jeden Fall Insta mal abchecken, da werden wir das dann preisgeben, was wir dann als, oder das YouTube-Video abchecken. Aber
1: wir gewinnen ja eh gegen Klevin, also juckt ja eigentlich
2: auf jeden
1: nicht.
2: Fall. Aber damit wir auch gewinnen, Freitag gibt es auf jeden Fall ein YouTube-Video. Ich habe nämlich keine Fußballschuhe.
1: Also Samstag dann.
2: Genau, Samstag, vielleicht, ich meine wegen den Spielen, vielleicht kommen wir ein bisschen später, weil...
1: Ja, musst du. Freitag treffen wir uns.
2: Ja, Freitag treffen wir uns, vielleicht Samstag, Sonntag, spätestens Montag kommt dann auf jeden Fall ein Video, wenn nichts dazwischen kommt, wie ich mir Fußballschuhe kaufe und wieder noch ein bisschen trainieren.
1: Ich bin gespannt, was du dir für Fußballschuhe kaufst.
2: Ja, wieso?
1: Ich bin einfach gespannt.
2: Warum?
1: Ich weiß nicht.
2: Ich komme die Erstbesten mit Stollen da, ne?
1: Ja, mit was sonst, Alter? Ja,
2: natürlich.
1: Glatt oder was?
2: Ja, klar.
1: Nee.
2: Da könnt ihr auf jeden Fall gespannt sein. Checkt
1: was willst du für Challenges machen?
2: Sorry?
1: Was willst du für Challenges machen?
2: Jetzt, wenn wir beide zusammen.
1: Wenn wir beide, ja.
2: Wir machten ja einmal die Elfmeter-Challenge. Ich habe
1: Torwart-Handschuhe.
2: Ja. Ich habe Torwart-Handschuhe.
1: Schrecklich.
2: Ich werde mir noch so Hütchen bestellen. Oder hast du Hütchen?
1: Ich hab Hütchen.
2: Okay, dann nimm die Hütchen mit. Du hast auch einen Ball, ne?
1: Nee.
0: Echt nicht?
1: Ich habe keinen Fußball.
2: Wir sollen Freitag noch einen Ball holen, Leute.
0: Oh Gott.
2: Aber dann Derby-Star, ne? Bundesliga.
1: Also, gut vorbereitet hier.
2: Ey, super.
1: Ich habe keinen Ball für
2: mich. Das ist ja Freitag da, dass wir dann, ne?
1: Ja, okay. Du holst dir die Schuhe, ich gebe Ball aus.
2: Ey, okay, machen wir. So, dann nimmst du Hütchen mit und dann machen wir so, ne? Und dann, weißt du so.
1: Ja, doch.
2: Ja, doch. Ja, da musst du Freitag arbeiten eigentlich.
1: Nee, ich hab.
2: Brücktag.
1: Ja, ich hab Brücktag.
2: Das ist gut.
1: Ich sitz, war es Montag? Nee, es war letzte Woche Freitag. Bevor Arbeit losging, haben wir immer so Teambesprechung, Viertelstunde. Mhm. Und dann sitze ich so da und dann alle so, ja, dann haben wir ja nächste Woche nur 3 Tage und so. Ich sag, okay. Ich war schon so ein bisschen, warum? Und dann frage ich so, ja, warum? So, ja, Ode, was ist Donnerstag? Ich sag, ja, Vatertag. Ne, hier Chris Himmelfahrt und so. Oh. Dann, ne? Ja, Freitag ist Brückentag.
2: Ui!
1: Hätten die mir das nicht gesagt, wäre ich am Freitag denn gegangen.
2: Wärst du aufgelaufen.
1: Ja, klar. Wusste ich nicht.
2: Du wieder, ne?
1: Wusste ich nicht.
2: Ja, geil, ja. Ey, dann machen wir das relativ früh. Am Freitag.
1: Ja, nochmal schreib.
2: Ja, ich schreib dir, wir machen das. Ihr checkt dein YouTube ab. Schöner Vlog. Vielleicht machen wir es noch öfter. Ich habe ja mal eine Insta-Story gemacht jetzt. Ich weiß nicht, ob du die gesehen hast. Ja,
1: aber ganz ehrlich, wenn du jetzt Fußballschuhe bekommst, dann können wir es gerne machen.
2: Ey, ich hab Bock, wenn das Wetter mitspielt. Freitag wird auf jeden Fall sonnig, habe ich gesehen. 16 Grad, das ist perfekt. Und nächste Woche wird auf jeden Fall auch so, habe ich gesehen, Montag 23 Grad. Also wenn das Wetter so bleibt, dann können wir echt eigentlich wöchentlich YouTube-Videos machen, Challenges. Wir können auch so ein bisschen so ein Road to...
1: Road to einfach mal nicht komplett auf Small
2: Profi. Nein, aber so Road to Challenge halt gegen Klevin. Dass wir uns so ein bisschen darauf vorbereiten. Vielleicht kann man da irgendwas machen, weil in der Insta-Story haben ein paar Leute abgestimmt. Die würden sich wöchentliche YouTube-Videos von uns wünschen.
1: Tschüss.
2: Ja, klar, wir arbeiten beide. Ist natürlich jetzt nicht, aber so ein Video die Woche könnte
1: möglich,
2: können wir machen. Es ist nicht jeden Tag, es ist einmal die Woche, dann trifft man sich, macht ein YouTube-Video. Ja,
1: boah, wir mit dir Hampelmann da auf dem Fußballfeld.
2: Boah, warte mal ab da.
1: Was soll ich abwarten?
2: Das werden wir sehen in dem Video. Leute, boah, seid gespannt.
1: Ich weiß jetzt schon, dass du dich verletzt.
2: Oh, nee, mach mal.
1: Ja, toi, mach aber. Mal nicht.
2: Nee, ich bin aufgewärmt.
1: Weil du überhastest dich dann. Weißt du, wie.
2: Sag an.
1: Weißt du, wie du manchmal bist?
2: Ja?
1: Bist du wie so ein richtig aufgeregter Hund.
2: Okay.
1: Aber der so ein bisschen dann, also wenn du...
2: Der dann schnell so auf die Schnauze fliegt und denkst, ja, okay, scheiße.
1: Ja, check ich, ja.
2: Checkst du? Ja, ich bin auch ein Körperklaus. Ich gehe, also wirklich,
1: machen dann so eine sportliche Aktivität und dann überhastest du dich mit so einem Move, den du nicht machen solltest. Was hast du jetzt schon wieder gemacht?
2: Ich habe jetzt habe ich es vergessen.
1: Ich weiß nicht, was du willst von mir?
2: Auf jeden Fall so ein, wie heißt denn das? So ein hartes Haar, wie nennt man das? So ein eingewachsenes Haar. Und das hat sich entzündet. Das hat sich mies entzündet.
1: So, und da geht's schon los.
2: Genau.
1: So, da geht's schon los.
2: Ein Kumpel von mir heute, liebe Grüße, wir waren im Fitnessstudio heute Morgen und er meinte zu mir, jedes Mal, wenn sein Bruder kommt, der wohnt nicht in Lübeck, jedes Mal, wenn der kommt, erzählt er ihm immer, dass ich irgendeine Verletzung habe, weil es ist immer so. So, der kommt und er meint dann, ja, Jonas hat sich wieder verletzt. Ja, Jonas hat eine Entzündung am Arm. So, ich habe wieder hier mir was entzündet. Das war riesig groß, rot, Alter. Das war wirklich ekelhaft. Ich musste mir eine Zugsalbe holen, damit die Entzündung da so...
1: Hast du keine Zielsalbe?
2: Nee, musste ich mir holen.
1: Krass.
2: Ja, nee, aber jetzt habe ich eine. Ion oder so heißt die.
1: Ist das so eine schwarze?
2: Nee, okay. Weiß-grüne. Grün-weiß wegen VfB Lübeck, ne, du weißt. ja, aber jetzt ist es auf jeden Fall besser.
1: War das so mein Apotheker? Ich will nur VfB Lübeck fahren, weil
2: der grün-weiß.
1: Ich schwör's dir, wie irgendwas Blaues wegen Phoenix, Alter.
2: Ey, nee, du, Alter. Sorry, das nehme ich nicht.
1: Obwohl HSV, ne?
2: Ja, hast recht. Ja, nee, deswegen ist, ich bin immer ramponiert, irgendwas.
1: Ja, aber kennst du nicht so diese Hunde, die immer so voll excited sind und dann irgendwie die Pfote oder so brechen oder was weiß ich denn? Ja, ich schwöre, bei dir ist das so.
2: Ey, wir klopfen nochmal auf Holz.
1: Weil du machst immer, wir machen dann sowas Sportliches, zum Beispiel beim Basketball oder so. Ja. Wir machen dann sowas und dann überhastest du dich, weil du irgendeinen Move machst, den du eigentlich nicht machen solltest.
2: Ja,
1: da kommen Muskelkomponenten bei dir zusammen, die noch nie zusammen waren.
2: So, ich glaube, ich bin so einer, ich will so ein bisschen cool sein, aber ist einfach nicht. Und damit muss ich, glaube ich, leben. Ich muss damit leben. Dann weißt du, dann bin ich so, da mache ich so, ne?
1: Ja.
2: Dann stehst du da am Tor, dann bin ich so enttäuscht und dann knicke ich so weg oder so. Liege ich da, Digga.
1: Das ist es. Aus 10 Schüssen schießt du 9-mal normal und dann denkst du dir beim 10, boah, jetzt mach ich mal was Cooles und dann stoppe ich ab. Und in dem Moment verstaust du den 10.
2: Ja.
1: Aber das ist es.
2: Aber ihr könnt es dann bei YouTube sehen.
1: Da freue ich mich schon.
2: Ja.
1: Aber vielleicht kann ich doch Kumpel fragen, ob er da so filmen kann dann.
2: Ja, macht wenn er das, Zeit hat. Wenn er Zeit hat. Wir gehen wahrscheinlich. Ja, ich habe schon Platz. Ich habe schon alles rausgesucht, Leute.
1: Hast du auch einen Platz, wo wir garantiert ein Tor haben?
2: Ja.
1: Sicher?
2: Ja, ja.
1: 100%.
2: Ja, natürlich.
1: Echt jetzt?
2: Ja, klar.
1: Okay.
2: Ja. Vor allem, wenn wir das relativ irgendwie so vormittags, morgens irgendwie so machen in dem Dreh, dann ist da niemand, weil alle arbeiten. Vielleicht sind da ein paar Kids, die spielen halt mit. Dann.
1: Meinst du nicht, viele haben Freitag einen Brückentag?
2: Also bei meiner Arbeit, ich habe jetzt gerade Urlaub, aber bei meiner Arbeit nicht.
1: Ja, okay, Kindergarten, ne?
2: Kindergarten, ja.
1: Gut, aber
2: ja,
1: hat die Donnerstag frei?
2: Ja, ja, klar.
1: Ja, okay.
2: Aber ich habe eh Urlaub, deswegen mega entspannt.
1: Oh, top.
2: Ja, da könnt ihr auf jeden Fall gespannt sein. Ja, sonst? Ich glaube, sonst war es das erstmal nicht.
1: Fabian Hürzele hat noch seinen Vertrag verlängert bei Brighton. Glückwunsch.
2: Top.
1: Und
2: was denn?
1: Karriereende von Niklas Süle. Traurig, stimmt, aber auch ja. Glückwunsch, weil, ey. Ich sag ganz ehrlich, der Körper ist ein Wrack. Er hat's cool genommen. Ja, doch. Ja. Körper ist ein Wrack. Er hat's cool genommen. Das Interview war super, was er geführt hat. Dann noch mit der McDonald's-Tüte.
2: Das war wirklich sehr sympathisch.
1: Super sympathisch.
2: Komplett.
1: Eines der größten deutschen Innenverteidiger-Talente, die wir in den letzten Jahrzehnten so hatten.
2: Auch ein What-If eigentlich.
1: Auch ein dickes What-If. Naja, aber ja. Trotzdem Glückwunsch zur...
2: Trotzdem, ich meine, also es war ja am Ende, also klar, gegen Ende echt, aber so bis dahin eigentlich echt eine gute Karriere. So.
1: Definitiv.
2: So die Zeit bei Hoffenheim,
1: genieß
2: dann Bayern.
1: Es, genieß Ruhestand, der muss nicht mehr arbeiten, ne Junge.
2: Endlich Meckles.
1: Der muss nicht mehr arbeiten, ne Junge. Mit 30 Ruhestand, geil.
2: Chillig.
1: Muss er nicht, Digga.
2: Warum auch?
1: Wenn er gut damit umgeht?
2: Warum auch? Vielleicht würde er auch Trainer?
1: Ja, der hat bestimmt was drauf.
2: Ja,
1: oder irgendwie, ne?
2: Ja,
1: Co-Trainer oder was weiß ich. Viele gehen ja halt als Moderator, Experte oder so. Warum
2: der
1: nicht?
2: Der wird da schon
1: Niki Süle wäre doch super witzig.
2: Der wäre echt cool.
1: Bei der nächsten EM oder so. Niki Süle da mit Mats Hummels und Christoph Kramer zusammen.
2: Ja. Witzig. Ja. Oder Werbung für Meckes oder sowas. Das wäre ein Move.
1: Ja, wenn ich Meckes hier in Deutschland würde ich das 100%
2: sofort,
1: pitchen.
2: Sofort. 100%. Geil. Alles klärchen. Ja, wir sehen uns da auf YouTube oder nächste Woche Mittwoch. Wie immer, war ein Pass. Checkt TikTok ab und alles, was dazugehört. Ihr wisst, wie der Hase hoppelt und ich würde mich verabschieden. Bis nächste Woche. Tschüss.
1: Tschüss.
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1: Herzlich willkommen zu Mein Plan ins Leben. Hier ist Nafnet Kauer am Mikrofon und ich bin auch verantwortlich für diese heutige Sendung. Heute geht es um die Orientierungsschau für Jugendliche, die am 6. Mai 2026 in der St. Petri-Kirche stattgefunden hat. Dort haben wir Eindrücke gesammelt und mit verschiedenen Beteiligten über Ausbildung, Berufsmöglichkeiten und Zukunftsperspektiven gesprochen. In der heutigen Sendung hört ihr spannende Interviews und interessante Einblicke von der Veranstaltung. Und ganz am Ende gibt es außerdem noch ein Interview mit Bürgermeister Jan Lindenau. Also bleibt gerne bis zum Schluss dran. Aber erstmal gibt's Musik.

0: So, hallo und herzlich willkommen hier heute zu unserem Podcast. Ich habe jetzt das Vergnügen, Rüdiger Schmidt, den Mitbegründer von der Orientierungsschau, interviewen zu dürfen. Herr Schmidt, wie blicken Sie auf die letzten 28 Jahre Orientierungsschau zurück? Was für Herausforderungen hat die Zeit mit sich gebracht und wie war das?
1: Ja, rückblickend so, wo wir 1998 die erste Berufsorientierungsschau durchgeführt haben. Ja, das war eigentlich noch eine ganz andere Zeit. Berufsorientierung stand in der Schule, glaube ich, eher so ein bisschen hinten an. Und wir sind darauf gekommen, unsere Tochter ging gerade aufs Gymnasium und wir stellten fest, ach, setzt ihr euch in irgendeiner Form denn auch mit eurem späteren Lebensweg auseinander, was man vielleicht auch beruflich machen könnte? Und da war es nicht so, nee, wir beraten, da wird ja nur vorbereitet aufs Studium, so schön wie es heißt. Und da fragten wir seinerzeit, gab es ja noch die Realschulen oder auch Hauptschulen, da fragten wir auch nur so nach, und da war es dann auch so, es hieß, ach nein, bei uns ist das jetzt noch nicht so ein großes Thema und so weiter. Aber es gab da ja auch schon eine Vielzahl von Abbrüchen in der also in der Lehre. Und da kamen wir da drauf und haben gesagt, Mensch, das wäre doch eine gute Möglichkeit, wie weit vielleicht sogar Kirche unterstützen könnte in der Form, dass sie jetzt für diesen späteren Lebensweg auch schon mal Grundlagen, sag ich mal, den jungen Menschen bietet. Und das war dann letztlich so die erste Berufsorientierungsschau. Vielleicht hat man damit auch etwas erreicht, dass sich auch später die Schulen intensive, auch das Kultusministerium, dass die gesagt haben, naja, wir müssen gezielter auch gerade junge Menschen diesen Weg ins Berufsleben und auch schon frühzeitig junge Menschen damit darauf vorbereiten. Und da ist ja ein Grund, dass man jetzt sogar schon ab der 7. Klasse junge Menschen hier begrüßen kann, weil man sagt, man kann nicht früh genug sich einfach damit auseinandersetzen.
0: Wenn man hier durch die Gänge geht, dann erlebt man ein buntes Treiben, es ist viel los. Wie hat sich denn die Vorbereitung in diesem Jahr gestaltet?
1: Naja, es ist immer wieder eine neue Herausforderung. Denn es sind ja mehr und mehr auch kommerzielle Unternehmen, die diese Berufsorientierungsmessen anbieten. Und die umwerben oder versuchen natürlich auch Firmen zu umwerben, dass die sich dort präsentieren. Und für uns ist es ja letztlich immer ein Nebengeschäft. Also wir sind ja nicht, dass wir gerade nur diese Messe ausrichten, sondern ja auch viele andere Dinge machen vom kirchlichen Dienst in der Arbeitswelt. Ich will das jetzt gar nicht alles aufzählen, was dazugehört. Aber von daher ist es dann doch immer wieder eine Herausforderung, auch Firmen zu überzeugen, dass sie hier dran teilnehmen. Und wir schauen darauf, dass wir sagen, wir legen unseren Schwerpunkt ja auf Berufsorientierung. Das heißt, wir laden ab der 7. Klasse Schülerinnen und Schüler zur Berufsorientierungsschau ein. Vielmehr das Schulamt, mit dem wir ja zusammenarbeiten. Und nicht erst ein Jahr, bevor man vielleicht sich überlegt, in welche Ausbildung man geht. Das ist vielleicht eine Sache.
0: Welche Unternehmen und Firmen stellen denn hier heute aus? Wer ist mit dabei?
1: Ja, ganz umfangreich, nicht? Also die Hansestadt Lübeck, die auch von Anfang an dabei ist, aber auch das Universitätsklinikum ist dabei oder die Uni überhaupt ist dabei. Der offene Kanal natürlich auch. Der offene Kanal ist auch seit 1998, glaube ich, schon dabei gewesen. Und wenn man sich jetzt hier umschaut, natürlich die Agentur für Arbeit auch als Partner dabei. Jetzt haben wir hier Caritas dabei, das Oberverwaltungsgericht, Bundespolizei, ich glaube Küchen aktuell und wie sie alle heißen. Also das Wasser- und Schifffahrtsamt zum Beispiel.
0: Okay, alles klar. Herr Schmidt, dann bedanke ich mich dafür, dass Sie so kurzfristig noch Zeit gefunden haben.
1: Ja, vielen Dank. Ne?
0: Gut, Dankeschön. Tschüss.
2: Nach dem Gespräch mit Rüdiger Schmidt, dem Mitbegründer der Orientierungsschau, geht es jetzt nun weiter mit Ines Uhmer.
0: So, hallo Ines Ober, herzlich willkommen hier bei unserem Podcast über die Orientierungsschau 2026.

0: Plätze und gleichzeitig aber auch Praktika-Möglichkeiten an?
1: Genau, also man kann bei uns Praktikas machen in verschiedenen Einrichtungen, eben im Kita-Bereich oder auch im Schulkindbereich oder eben auch ein BFD. Also für viele Schüler und Schülerinnen, die noch nicht wissen, was sie nach der Schule denn machen sollen, können sie gerne einen Bundesfreiwilligendienst bei uns machen, entweder im Kita-Bereich oder eben auch im Schulkindbereich. Das heißt, sie begleiten das pädagogische Fachpersonal ein Jahr lang im Alltag und können reinschnuppern und gucken, ist das eigentlich was für mich? Möchte ich da nachher tiefer einsteigen? Möchte ich eine Ausbildung beginnen? Genau, und die Ausbildung findet dann entweder an der Schlözerschule hier in Lübeck, kann man da einsteigen und die sozialpädagogische Assistentenausbildung machen oder eben den Erzieher dann nachher.
0: Mhm. Genau. Was muss denn ein, sagen wir mal, Praktikant oder potenzieller Azubi im besten Fall mitbringen?
1: Auf jeden Fall sollte er offen sein. Für den Bereich, für Menschen, teamfähig, gute Kommunikationsskills und einfach Lust haben auf die Arbeit mit Menschen, mit Kindern und einfühlsam sein, weil man doch die Kinder ja im Alltag begleitet und bei allen Lebenssituationen die Kinder unterstützt. Genau, so im Groben.
0: Alles klar, Ines Ober, dann vielen Dank für dieses kleine, knackige Kurzinterview.
1: Okay, ja, gerne.
2: Im Anschluss an Ines Uma hören wir jetzt Jennifer Müller vom Volley.
0: Ein herzliches Willkommen hier bei unserem Podcast Mein Plan ins Leben. Wir befinden uns heute auf der Orientierungsshow 2026 im Herzen der Altstadt, wenn man so möchte, in der St. Petri-Kirche. Und ich habe jetzt das Vergnügen, mit Jennifer Müller zu sprechen von Volley. Spreche ich das richtig aus?
3: Volley.
0: Volley, okay. Vielleicht magst du ein bisschen was zu dir erzählen und was du hier so machst.
3: Ja, ich bin gelernte Chemielaborantin und arbeite bei der Volley Chemie GmbH als Ausbildungsleiterin für Chemielaboranten, Chemikanten, Produktionsfachkräfte Chemie. Und wir sind heute hier quasi um unser Ausbildungsangebot, was wir in unserem Produktionsstandort in Lübeck anbieten, zu präsentieren.
0: Was ist so euer erster Eindruck von der Messe?
3: Oh, wir sind jetzt, ich glaube, schon zum dritten Mal hier, so, also keine ganz neuen Aussteller. Und es ist immer eine nette Location, die Kirche ist so sehr schön dafür und wieder vielfältiges Angebot, also interessierte Schüler, wir hatten schon ein oder anderen Gespräche geführt, also es läuft.
0: Spannend, also Praktikanten können sich bei euch melden und aber auch potenzielle Azubis auf der Suche nach einer Ausbildung.
3: Genau, also wir bieten Praktika an, hauptsächlich im Laborbereich in Lübeck. Produktionsbereich muss man immer mal gucken, ob das machbar ist. In Lauenburg auch, Laborbereich, Produktionsbereich kann man sich angucken.
0: Was müssen denn potenzielle Azubis oder auch Leute mit einem Praktikantenwunsch oder dem Wunsch eines Praktikums idealerweise mitbringen? Was wäre von Vorteil?
3: Von Vorteil wäre auf jeden Fall Interesse an Naturwissenschaften, also Chemie natürlich, aber Physik, Technik, also irgendwie handwerklich ein bisschen geschickt sein und die Sachen braucht man letztendlich. Und wenn man jetzt so auf die Schulabschlüsse guckt, so sollte, wenn man jetzt eine Chemikantenausbildung machen möchte, sollte man schon so einen mittleren Schulabschluss haben. Und beim Produktionsfachkraft Chemie geht aber auch ein ESA, also ersten Schulabschluss.
0: Alles klar. Jennifer, dann bedanke ich mich bei dir für dieses kleine, kurze, knappe Interview.
3: Ja, gerne.
0: Und viel Spaß noch hier.
3: Ja, vielen Dank. Ebenso.
0: Danke.
2: Und weiter geht's mit dem Gespräch mit Propst Philip Griffin.
4: Hallo, ich bin Nafnet und begrüße am Mikrofon Propst Philip Griffin. Schön, dass Sie da sind. Herzlich willkommen bei Lübeck FM.
5: Dankeschön.
4: Wie ist denn Ihr erster Eindruck von der Orientierungsschau?
5: Na, ich bin schon sehr beeindruckt, was es hier an Möglichkeiten gibt für Jugendliche, sich zu orientieren, zu schauen, was haben Betriebe, die ich vielleicht gar nicht kannte, mal mit mir zu tun. Also das finde ich schon eine große Möglichkeit hier, ja.
4: Warum sind solche Veranstaltungen wichtig für Jugendliche?
5: Weil Berufe und das zukünftige Leben viel mit dem persönlichen Interesse hat, weil Jugendliche Orientierung brauchen, weil Jugendliche die Möglichkeit haben müssen zu gucken, was könnte für mich passen, was interessiert mich. Und genau, das finde ich sehr wichtig.
4: Ja. Gab es in Ihrer beruflichen Entwicklung Situationen, in denen Sie unsicher waren, welchen Weg Sie einschlagen sollen?
5: Absolut. Ich war mit 17 ganz überzeugt, nicht Pastor

0: zu werden. Okay. Und habe mich dann mit 19 ins Theologiestudium eingetragen. Also das ist genau, aber auch da hatte ich eine Orientierungshilfe. Und deswegen weiß ich auch ein bisschen, wovon ich spreche und sage, das braucht es auch die Anregung von außen, von Leuten, die diesen Beruf ausüben.
1: Und genau. Bereuen Sie was oder ist alles entspannt?
0: Nein, ich bereue eigentlich nichts. Okay, nein, im gut. Gegenteil. Ich würde es nochmal so machen.
1: Okay,
0: genau.
1: Super. Und was möchten Sie den Jugendlichen hier und heute auf dem Weg mitgeben?
0: Schaut nicht nur auf Klassisches, schaut auf das, was euch anspricht, schaut auf das, was Sinn ergibt. Berufe mit Sinn für dich, für dein Leben, für deine persönliche Entwicklung. Am Ende entscheidest du und das ist eine wichtige Entscheidung für dich und schau dich gut um.
1: Ja, danke für Ihre Zeit und danke für das nette Gespräch.
0: Vielen Dank, Ihnen auch. Danke.
1: Zum Abschluss hören wir nun das Interview mit dem Bürgermeister, auf das viele sicher schon gespannt gewartet haben.
2: Hallo und ein herzliches Willkommen bei unserem Podcast Mein Plan ins Leben. Wir befinden uns heute mitten in Lübeck im Herzen der Altstadt in der St. Petri-Kirche auf der Orientierungsschau 2026. Und ich muss vorab sagen, ich bin wahnsinnig aufgeregt. Ich hatte eben kurzzeitig meinen Namen vergessen. Ich hoffe, das passiert mir nicht nochmal. Bei unserem Gast wird mir das definitiv nicht passieren. Der Bürgermeister Jan Lindenau. Hallo und herzlich willkommen.
3: Ja, hallo.
2: Schön, dass Sie da sind. Bevor wir über Lübeck und Ausbildung sprechen, mögen Sie vielleicht einmal erzählen, was, als Sie ein kleiner Junge waren, Ihr Berufswunsch war?
3: Ich selber wollte tatsächlich Konditor werden, war allerdings damals dann auch bei der Berufsberatung des Arbeitsamtes. Und da gab es, damals war ein Computer gerade erfunden, gab es die Möglichkeit, dass man seine Wünsche in einen Computer eintrug und dann hat der Computer einem Vorschläge gemacht und dann sollte ich Schlachter werden. Keine Ahnung warum, das war überhaupt nicht mein Ziel. Konditor bin ich am Ende auch nicht geworden, weil mein Klassenlehrer meinte, ich müsste was anderes machen und der war der Auffassung damals, ich müsste zur Bank. Keine Ahnung warum, weil Mathe war jetzt nicht unbedingt das Hauptfach bei mir. Aber ja, am Ende ist es dann tatsächlich so gekommen. Ich war ja dann über 20 Jahre im Bankbereich unterwegs, bevor ich dann Bürgermeister wurde. Und es war auch rückblickend betrachtet keine falsche Entscheidung, aber es war, glaube ich, ganz gut, dass ich jemanden hatte, der ein bisschen gesagt hat, wo es lang geht.
2: Wenn wir uns hier umschauen, dann sehen wir, erstmal hören wir sehr schöne Musik im Hintergrund, aber wenn wir uns hier umschauen, dann sehen wir ganz, ganz viele junge Menschen, die möglicherweise noch nicht eine ganz klare Vision davon haben, wo sie später mal im Berufsleben landen werden. Welche Hilfen oder Orientierungsmöglichkeiten bietet eine Veranstaltung wie diese hier?
3: Na, ich glaube, das Gute ist, dass man hier wirklich die Vielfalt der unterschiedlichen Berufsfelder auf einem Punkt zusammen hat und dass man, glaube ich, auch eine Chance hat, so ging es mir eben auch wieder, dass sich das eine oder andere Berufsfeld, was man mal vom Namen gehört hat, aber dann irgendwie auch konkret was erläutert bekommt, was dahinter steckt. Also ich habe zum Beispiel gerade eben nochmal wieder, finde ich, einen spannenden Begriff Wasserbauer. Ne? Man denkt immer, was bauen, wie baut man mit Wasser, aber tatsächlich machen die natürlich eher sozusagen die Kaianlagen und sonstige Themen und der Name ist aber eben erstmal speziell und sich dann darüber zu informieren und die Idee davon zu bekommen, was tut man eigentlich in dem Beruf. Ich glaube, da hat man hier eine gute Möglichkeit und eben wirklich querbeet. Also ich kann hier eigentlich ohne jede Idee reingehen und ich bin sicher, man geht mit Ideen wieder raus, weil eben einfach die Berufsfelder vom Handwerklichen übers Kaufmännische bis hin auf begleitende Studiumsvarianten, also wirklich alles in der Breite da ist und die Vielfalt, glaube ich, kann einen ein bisschen erschlagen zu Beginn, aber wenn man dann so ein bisschen sich leiten lässt und auch ein bisschen schaut, was sind vielleicht die Interessen und man sich das erste Mal auch damit auseinandersetzt, überhaupt sich auch die eigenen Interessen nochmal zu vergegenwärtigen, dann ist das, glaube ich, eine gute Möglichkeit, hier ein bisschen Überblick zu bekommen und neue Ideen zu kriegen, womit man sich auch selber auseinandersetzen will.
2: Und wie ist das abseits von dieser Veranstaltung? Also wie unterstützt die Stadt Lübeck Menschen, junge Menschen, Jugendliche, die in Ausbildung kommen möchten?
3: Na, wir haben seit einiger Zeit extra dafür ein Zentrum eingerichtet, die sogenannte Talentwerkstatt. Da können junge Menschen hingehen, sich über Berufsfelder informieren. Wir als Hansestadt Lübeck selber sind ja einer der größten Ausbildungsbetriebe in der Stadt. Wir haben 26 verschiedene Ausbildungsberufe. Und zwar in allen Bereichen, auch vom kaufmännischen, verwaltungsseitig natürlich, aber bis hin zum handwerklichen Bereich. Feuerwehr, all diese Themen sind bei uns zu Hause, Pflegebereich auch. Und da haben wir, wie gesagt, die sogenannte Talentwerkstatt in der Fischstraße, wo man jederzeit hingehen kann und sich informieren kann. Aber natürlich sind wir auf Veranstaltungen wie dieser hier, der Orientierungsschau und auch Berufsmessen dabei. Und wir bieten natürlich auch die Möglichkeit an Schülerpraktikum zu machen, um sich auch da sozusagen im Praktischen nochmal zu orientieren. Weil sich das theoretisch anzuhören und sagen, ja, könnte für mich passen, ist ja das eine. Aber dann auch mal 2-3 Wochen auszuprobieren, ist das wirklich das, was ich mir vorgestellt habe? Das bieten wir eben auch im Schulpraktikum an. Das wird auch rege angenommen und ich glaube, auch das ist ein guter Weg, sich nochmal zu orientieren, bevor man sich wirklich festlegt.
2: Wenn man jetzt als junger Mensch einen Ausbildungsplatz sicher hat, dann ist meistens eine der nächsten Hürden, den eigenen Wohnraum zu finden und auch zu finanzieren. Und gerade von dem aktuellen Auszubildendengehalt gestaltet sich das oftmals relativ schwer. Was macht Lübeck, um solche Leute zu unterstützen und wie wird günstiger Wohnraum geschaffen?
3: Also es gibt vereinzelte Projekte, wo wir zusammen mit Arbeitgebern entsprechende Initiativen auch befördern. Das heißt, Arbeitgeber bauen Wohnunterkünfte für Auszubildende und Mitarbeitende. Hier gibt es also durchaus Betriebe, die das in dieser Form umsetzen. Darüber hinaus sorgen wir als Stadt natürlich auch dafür, dass wir mehr bezahlbaren Wohnraum bauen. Wir bauen im Moment pro Jahr zwischen 500 und 600 neue Wohnungen. Das heißt, wir schaffen Baurecht. Wir haben aber auch eine eigene städtische Wohnungsbaugesellschaft, die Trave, die auch eben gerade im preisgünstigen Segment Wohnungen baut. Und in einer Zeit, wo gerade die Bauwirtschaft nicht so floriert, ist es natürlich auch gut, einen städtischen Anbieter wie die Wohnungsbaugesellschaft Trave zu machen, die eben kontinuierlich baut, unabhängig davon, wie gerade die Konjunkturlage ist. Und da sind wir als Stadt auch durchaus ein Exot. Es gibt nicht viele Städte in Deutschland, die eine eigene Wohnungsbaugesellschaft haben. Kiel zum Beispiel hat jetzt gerade überlegt, eine neue überhaupt aufzubauen und hat jetzt, glaube ich, die ersten 50 Wohnungen geschaffen. Die Trave selber hat über 7000 Wohnungen, meine ich. Also das ist schon eine andere Dimension. Und darüber hinaus haben wir viele Projekte im Moment auch in der Vorbereitung, wo wir für Auszubildende und Studentenwohnungen zusätzliche Projekte anschieben. Ein neues Projekt wird im Hochschulstadtteil entstehen, am Bornkamp, rund 300 neue Einheiten, die dort gebaut werden sollen. Also das sind die Themen, wo wir eben weiter dafür sorgen, dass wir durch Ausbau und auch eben speziell durch bezahlbaren Wohnraum eben neue Angebote schaffen, damit eben auch diejenigen, die eben wenig an Ausbildungsvergütung oder Einkommen haben, eben auch eine Chance haben, eben auch Wohnraum zu finden.
2: Wenn wir mal so eine Art Gedankenexperiment machen, es wäre theoretisch möglich, in die Vergangenheit zu reisen und Sie hätten die Möglichkeit, Ihrem jüngeren Ich zu begegnen, das sich mitten in der Berufsfindungsphase befindet. Welchen Tipp würden Sie sich selbst geben?
3: Vielleicht mehr neugierig zu sein, als ich das damals war. Ich wollte das bis aufs Letzte durchplanen und zwar exakt alles im Vorwege wissen und dann komplett wissen, wie wird das die nächsten Jahre weitergehen. Ich glaube, rückblickend betrachtet würde ich mir selber mehr Mut zusprechen, auch einfach mal ein paar Dinge passieren zu lassen, sich auf Dinge einzulassen. Aus rückblickender Sicht hätte ich wahrscheinlich damals doch ein ganz anderes Berufsfeld gewählt. Habe das aber eben nicht gemacht, weil auch das Umfeld damals sehr viel auf Sicherheit bedacht war, wo ich heute auch sagen würde, bräuchte ich wahrscheinlich gar nicht so. Ich wäre da deutlich flexibler. Und deswegen, also sich ein bisschen mehr Offenheit zu geben, ein bisschen mehr selber zuzutrauen und vielleicht auch nicht alles so vorauszuplanen, dass man sagt, jetzt weiß ich genau, wo es lang geht, sondern sich auch manchmal ein bisschen leiten oder überraschen zu lassen. Ich glaube, da wäre mehr Mut zur Lücke, würde ich mir heute selber geben.
2: Zum Schluss haben wir jetzt noch eine kleine Kurzfragerunde, so nennen wir das. Also ich nenne jetzt immer 2 Begriffe und Sie haben die Möglichkeit, sich für einen zu entscheiden. Pizza oder Pasta?
3: Pizza.
2: Hausboot oder Hütte im Wald?
3: Hütte im Wald.
2: Theater oder Zirkus?
3: Zirkus.
2: Lesen oder Podcast hören?
3: Dann eher lesen.
2: Alles klar. Herr Lindenau, ich bedanke mich dafür, ja, dass Sie sich die Zeit hier für uns genommen haben.
3: Ebenso, vielen Dank.
2: Danke auch.
1: Damit sind wir am Ende der Interviews angekommen. Es war eine tolle Erfahrung, all diese Eindrücke sammeln und verschiedene Gespräche führen zu können. Ich bin sehr froh, dass ich dabei sein konnte und kann die Veranstaltung wirklich nur weiterempfehlen, gerade auch für Jugendliche, die sich über ihre Zukunft informieren möchten und Gedanken machen. Deshalb notiert euch das am besten schon im Kalender. Die Orientierungsschau findet jedes Jahr im Mai statt. Wer weiß, vielleicht sind Marlon und ich ja auch im nächsten Jahr wieder dabei und berichten erneut mit einem Podcast direkt von vor Ort. Ich kann es auf jeden Fall sehr empfehlen, selbst einmal vorbeizuschauen. Verantwortlich für diese Sendung ist Nafnet Kaur und jetzt gibt es noch einmal kurz Musik.

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3: So, die nächste Sendung, Frau Powerment. Wir freuen uns, dass ihr alle da seid. Wir freuen uns, dass wir hier sind. Und Sonja hat das Wort.
4: Ja, wir freuen uns sehr, dass wir heute wieder zwei sympathische Gästinnen haben. Und zwar aus ganz unterschiedlichen beruflichen Welten. Aber beide erfordern sehr viel Authentizität. Und wenn man das so sagen darf, das sind ja auch so Berufe, in denen man sich so ein bisschen, oder die Themen, die ihr bearbeitet, wo man sich so ein bisschen nackig macht.
3: Genau, wir haben zu Gast nämlich Julia Vried, Finanzexpertin und Gründerin eines Frauennetzwerkes aus Lübeck und Silvia Fischer, freie Fotografin aus Lübeck, die dokumentarische Fotografie macht und sich bei den Sternenkindern e.V. engagiert. Herzlich willkommen, wir freuen uns, dass ihr da seid und bereitwillig seid, unsere 12 Millionen Fragen zu beantworten. Naja, so viele werden es nicht.
5: Danke, dass wir hier sein dürfen.
3: Julia, wir fangen mit dir an. Wie bist du dahin gekommen, wo du jetzt bist? Was ist deine Geschichte?
6: Das ist gut. Fangen wir beim Urknall an. Also irgendwie hat mich so die Zahlenwelt schon als Teenagerin immer fasziniert. Und auch wenn viele das nicht nachvollziehen können, ich dachte, ich werde mal Steuerberaterin. Und hab dann als junges Mädchen mal reingeschnuppert, hab festgestellt, so okay, der Steuerberater hat für mich zu wenig mit dem Menschen zu tun. Das lag vielleicht an dem Menschen, der da damals saß. Und dann war für mich klar, mache ich nicht. Und dann bin ich irgendwann mal tatsächlich, und ich sehe das jetzt bei meinem eigenen Teenager, wie wertvoll so Praktika sein können, durch ein Schülerpraktikum bei einem Vermögensberater gelandet und war nach 3 Tagen irgendwie Feuer und Flamme und hab gesagt, boah, da sehe ich mich. Weil ich irgendwie so mit damals zarten 18 so eine Vision hatte, dass ich gesagt habe, ich könnte in diesem Job es schaffen, Karriere und Familie irgendwie in irgendeiner Art unter einen Hut zu bekommen. Wenn ich das durchhalte und am Ende das Ergebnis vielleicht so ist, wie ich es vielleicht einfach ja heute leben darf. Das ist so ein bisschen die Vita. Und ich habe ganz klassisch, also einen Ausbildungsweg durchlaufen, logischerweise. Der sah in der Finanzbranche vor 20 Jahren oder 21 Jahren noch anders aus als heute. Da hat sich Gott sei Dank viel verändert. Ja, aber mit viel, viel dranbleiben. Und das ist eigentlich so das Schöne, finde ich, dass ich vielleicht so 2, 3 Jahren habe ich irgendwann mal so zu einer Freundin gesagt, ich habe so dieses Gefühl, dass ich jetzt das, was so damals meine Vision, Halluzination, keine Ahnung, nenn es wie du willst, war, dass ich das leben darf. Und das ist cool.
4: Das hört sich sehr spannend an. Wie bist du jetzt konkret darauf gekommen, dass du diese Vermögens- und Finanzberatung und dann eben auch diese Elterngeldberatung kombinierst?
6: Der Sache geschuldet, dass ich selber bin jetzt 40 und mache den Job sehr lange ja schon. Und meine Kunden sind mit mir gewachsen. Das heißt, wir waren mal zusammen junge Azubis, wir waren dann irgendwann aber auch junge Eltern. Und wenn du immer schon in einem guten Kooperationsnetz unterwegs warst, fragen dich deine Kunden diese Themen. Das heißt, immer mehr Kunden sind auf mich zugekommen und haben gesagt, Mensch, könnt ihr uns nicht auch beim Elterngeld helfen? Und ich glaube, wer mich ein bisschen besser kennt, weiß, dass ich so fachlich, also es gibt nur, perfekt ist so relativ, aber gut gemacht und professionell und nicht so halbgar. Und ich hatte immer das Gefühl, es ist nur so halbgar. Und dann war ich ersten Corona-Lockdown selber mit meinem Kleinen schwanger und hatte dann ja Zeit und dann gedacht, ja, dann könnten wir dieses Thema vielleicht also intensiver angehen. Und was eigentlich eine Idee aus einem netten Zusatzservice für unsere Kunden entstanden ist sozusagen, ist ja jetzt dann nochmal eine zweite Firma gewachsen und bin ich sehr, sehr stolz drauf. Ich war mir aber diesem Schmerz, der da draußen dem Thema Elterngeld, also ja, also der da draußen unterwegs ist, ich war mir dessen überhaupt nicht bewusst. Also mir war nicht klar, dass uns in Anführungszeichen die Bude so positiv eingerannt wird und so viel Bedarf einfach an Unterstützung ist. Und das ist total schön, ja.
7: Das heißt eigentlich so ein bisschen deine eigene Erfahrung aus deiner Schwangerschaft und wie mache ich Elterngeld und hat dich denn damit mit reingerissen?
6: Ja gut, ich habe den Spaß ja zweimal als Selbstständige gemacht. So, das heißt, komplizierter geht's ja nicht. So, und ich immer gesagt habe, Mann, ich möchte eigentlich so im ersten Schritt den selbstständigen Frauen zeigen, ihr könnt auch Elterngeld bekommen, ihr könnt euer Business weiterführen, ihr müsst nur wissen, wie. So, und dann hat uns aber die Praxis total schnell gezeigt, dass es nicht nur die Selbstständigen sind, sondern dass es auch die ganz, also die Angestellten sind, dass es die sind, die ein Nebengewerbe haben. Also dass es eigentlich jeden da draußen betrifft, der sich mit diesem Thema auseinandersetzt. Und ich glaube auch einfach mit jeder Reform, die wir jetzt so gerade in den letzten Jahren auch hatten, ist dieses Thema nicht einfacher, sondern immer nur verkompliziert worden. So, und es ist eine Phase im Leben, in der Klarheit, glaube ich, eine ganz, ganz große Rolle spielt. Und das ist eben, glaube ich, das, wo so dieses Background-Wissen als Vermögensberaterin eine große Rolle spielt, zu wissen, okay, um gut in so eine Phase des Lebens zu gehen, ist finanzielle Klarheit aus meiner Sicht einfach das A und O. Und ich glaube, da spielt es eben gut zusammen. Ne?
7: Silvia, wie war das bei dir? Wie ist deine Geschichte? Wie bist du dahin gekommen, wo du jetzt gerade bist?
5: Eigentlich mit mehr Umwegen als Julia, aber genauso klar am Anfang. Fotografin zu werden war tatsächlich mein Berufswunsch aus der Abiturzeit und ich habe das dann auch gemacht, habe extra noch ein Jahr Au-pair gemacht, weil ich damals warten musste auf eine Ausbildungsstelle. Die hatten nämlich noch jemanden im dritten Lehrjahr, mussten warten, bis wieder Ausbildungsplatz frei war, war aber super. Aber da hatte sich das schon abgezeichnet, dass es immer irgendwie so einen Schritt in die Richtung gibt und dann gibt es aber nochmal einen kleinen Umweg und dann komme ich da aber wieder an. Und so ging es dann eigentlich weiter. Also ich habe dann die Ausbildung gemacht, das war aber noch zu analogen Zeiten, also vor 2000, also ja, um 2000, wirklich noch auf verschiedenen Formaten, auf Film fotografiert und aber auch vor allem komplett anders. Einfach wirklich dieses, wir hatten gegenüber ein Standesamt vom Studio und da kamen die Brautpaare nach der Trauung rein ins Studio. Da hatten wir immer so 3 Hintergründe und 4, 5 Posen. Und da haben wir die dann halt hingestellt und haben das halt so gemacht. Also natürlich war da auch Kreativität dabei, aber man war einfach nicht so frei, dass man ohne Blitzausrüstung mal eben überall hingeht und bei normalem Tageslicht fotografiert. Genau, und da habe ich die Ausbildung gemacht, fand das auch toll, aber irgendwie war es nicht so das, weshalb ich eigentlich Fotografin werden wollte, weil das waren eigentlich so die, ja, die dokumentarischen alten Meister eigentlich, also die von Magnum und Cartier-Bresson und wie sie alle heißen, also die wirklich im echten Leben fotografieren und wirklich schauen, was passiert, wenn man nichts stellt, wenn man nichts anleitet. Weil das dann erstmal eine Art Sackgasse war, habe ich dann Medienkultur erstmal studiert in Weimar. Das war eine super Zeit, habe dann in einer Agentur gearbeitet, so bin ich in den Norden gekommen, in Hamburg, denn die Ausbildung, die hatte ich in Thüringen gemacht, in einem kleinen Ort. Genau, dann kam ich nach Hamburg, dann nach einem Jahr habe ich dann mein erstes Kind bekommen. Ja, und in dieser Schwangerschaft, genau, ich hatte in dieser Agentur, war ich für E-Learning und Marketing zuständig und hatte so ein bisschen das Gefühl so, ja, irgendwie das, was ich jetzt hier den ganzen Tag mache, wofür mache ich das eigentlich? So ein bisschen das, was du im Vorgespräch erzählt hattest, wenn man nicht so richtig weiß, was der Sinn hinter der Arbeit jetzt konkret ist, außer für diesen einen Markt, der dann vielleicht ein paar Produkte mehr vielleicht verkauft oder auch nicht, oder? genau, und dann hatte ich einfach eine Pause durch die Schwangerschaften und die Elternzeit auch, die ich auch schon recht lange genossen habe, und kam das zweite Kind. Und dann habe ich gedacht, ja, was will ich jetzt eigentlich machen? Und mit dem Abstand habe ich gedacht, ja, eigentlich will ich doch immer fotografieren und wollte das immer und habe da wieder zurückgefunden. Und inzwischen hatte sich die Fotografie einfach komplett gewandelt. Und ich habe dann auch während Corona die dokumentarische Fotografie als inzwischen etabliertes Genre, was zwar, wenn man die Leute auf der Straße trifft oder fragt oder auf einer Party im Bekanntenkreis, trotzdem alle immer noch sagen, boah, was, das geht? Ich kann einfach Familienfotos machen, ohne dass ich mich aufstellen oder irgendwie unter Anleitung irgendwo unter einen Baum platziere oder wie auch immer. Man kann einfach nur normal sein Leben quasi dokumentieren lassen an einem normalen Sonntagnachmittag. bin ich doch immer wieder überrascht, weil ich so im Thema stehe, dass das viele immer noch nicht wissen, aber ist so. Genau, und so habe ich da hingefunden und es ist einfach nach wie vor meine Leidenschaft und da bin ich einfach immer wieder im Austausch, auch mit der Branche und mit den Menschen, die da auch das Genre weiterbringen. Das ist der Weg.
4: Ja, und das ist doch ein sehr schlüssiger Weg. Auch für die, die das vielleicht auch nicht so genau wissen, wie kann man sich das jetzt so vorstellen? Begleitest du die Menschen dann über einen längeren Zeitraum? Kommen die dann zu dir? Gehst du zu denen? Trifft man sich dann einfach so punktuell immer wieder? Wie machst du das?
5: Ja, das wäre natürlich schön. Also ich habe zwei Familien, die ich auch über einen längeren Zeitraum immer wieder begleite. Ist natürlich auch eine Frage, wer sich das leistet und wer das auch macht. Aber das ist natürlich ein Traum für beide Seiten tatsächlich, auch dann diesen riesen Schatz zu haben. Grundsätzlich ist aber das Ding einfach, dass ich zu den Familien gehe und wir uns auch kennenlernen im Vorgespräch oder auch vor Ort und ich da einfach da bin wie, weiß ich nicht, eine Tante, eine Bekannte, eine Freundin der Familie und einfach mitgehe an einem ganz normalen Nachmittag, an einem ganz normalen Tag oder bei einem ganz normalen Familien auch Ausflug und die Dinge tut, die sie einfach normalerweise auch tun würden. Und so hat man dann einfach Bilder, die die Familie danach daran erinnern, nicht an den Nachmittag, als dem sie gesagt haben, oh, wir brauchen mal wieder Bilder und wir machen uns alle schick und wir ziehen uns in abgestimmten Klamotten an und dann waren wir beim Fotografen, weil das ist nämlich die Erinnerung, die dann an diesen Bildern auch hängt, so ein bisschen. Und das hat alles seine Berechtigung, sondern man hat eben die Erinnerung an, ach ja, genau, so sah es damals bei uns aus, das ist der Spielplatz, auf dem du immer warst. Hier musste ich immer bei dieser Schaukel das und das machen oder du hast dann eben dein Kuscheltier dabei, du hast das Kind hat das rosa Pailletten-Einhorn-T-Shirt an und was aber ganz wichtig war oder eine Freundin hat ein Bild, da ist das Kind mit seinen 5 Schnullern, das musste immer alle 5 Schnuller da liegen und einer im Mund und das hört halt auf, ne? Das hast du dann halt eine ganze Weile, jeden Tag und um Gottes Willen, wenn einer fehlt. Und dann plötzlich von heute auf morgen, nee, wieso, die bräunig, so. Das vergisst man und genau, das ist quasi

0: einer Schulentführung, wo der Fotograf kam, also super extrem, super gestellt. Und die haben einfach alle den gleichen Teddy und die gleiche Schultüte bekommen. Es war nicht mal seine eigene. Also ist jetzt auch schon in den 80er, 90ern gewesen natürlich. Würde man heute so auch nicht mehr machen. Aber das ist eben die Erinnerung, wie der Fotograf in die Schule kam und nicht die Erinnerung an den ersten Schultag. Und ja, bei den Bildern soll es einfach wirklich darum gehen, diese kleinen Eigenheiten, diese Marotten. Und natürlich bin ich immer die Beobachterin im System. Also es gibt kein, sobald eine Beobachterin, also ne, Medientheorie und so, du hast ja immer, ich bin nicht die Fliege an der Wand und ich bin auch nicht unsichtbar. Aber ich möchte, dass die Stimmung so aufnehmen, wie sie wäre, wenn ich nicht da wäre. Und dass die Menschen nicht Kamera-aware, also dass die Kamera einfach so ein bisschen in Vergessenheit gerät. Und in der ersten halben Stunde ist es immer so ein bisschen, okay, machst du jetzt ein Foto und so. Aber irgendwann mache ich das einfach die ganze Zeit und dann hört es auf und die Leute bewegen sich wieder normal und können sich wieder so verhalten und so geben und nicht dieses, also wir haben ja auch alle schon diesen Instagram-Reflex-Lächeln, selbst Kinder haben dieses schon, sobald die Kamera kommt und dann nehme ich die aber immer in dem Moment weg, dass einfach wieder das normale Lächeln oder der normale Moment zwischen den Eltern und den Kindern. Und die schönsten Bilder eben, die sie dann mögen und die, in denen sie auch hängen, sind einfach wirklich die, ich habe gar nicht gemerkt, dass du da ein Bild gemacht hast. So. Ja.
1: Ja, das ist ja das größte Lob eigentlich, ne?
0: Genau.
1: So, an eine Fotografin, ich habe gar nicht gemerkt, dass du das gemacht hast. Ja. So, weil dann eben nichts Gestelltes auch im Gesichtsausdruck ist, sondern ja. Das ist dann ganz natürlich, ne? Ja. Julia, du bist wieder dran. Du hast drei große Themenfelder. Finanzen, die Elterngeldberatung und The Female Connection, das Frauennetzwerk. Normalerweise fokussiert man sich ja irgendwie auf ein Schwerpunktthema. Bei dir sind es jetzt gleich drei. Wie kriegst du das hin?
2: Es ist die häufig gestellteste Frage meines Lebens. Wann machst du das alles? Ich habe auch noch ein bisschen Familie und einen ganz tollen Ehemann. Also wir haben ja auch noch ein bisschen Privatleben. Ich glaube, es hat immer was mit Prioritäten zu tun. Und es hat nicht immer alles die gleiche Priorität. Und ich glaube, dass das einfach so der Schlüssel im Alltag sein kann, dass es eben Tage gibt, an denen hat die Vermögensberatung Priorität, weil eben ich gerade drei Kunden ins Eigenheim begleite und das einfach gerade ein Schnelligkeitsprozess ist. Dann gibt es Tage wie die Woche zum Beispiel vor den Female Connection Events. Da ist bewusst Zeit, mehr Zeit als sonst, ne, für Nele und mich eben eingeplant, dass wir die Events vorbereiten, aber wir schaffen in dieser Woche auch in diesem Projekt immer am meisten. Also es sind die zwei Wochen im Jahr quasi vor den großen Events, wo wir am meisten packen, weil wir die meiste Zeit gemeinsam eingeplant haben. Und in der Elterngeldberatung ist das genauso. Und man darf eben auch nicht vergessen, dass ich das hier alles nicht alleine mache. Also das heißt, wir haben einfach ein fantastisches Team bei uns. Also wir haben ganz viele tolle Mitarbeitende, die an den unterschiedlichsten Punkten unterschiedliche Dinge tun. So, das heißt also, ich bin ja jetzt nicht die, die den Zauberstab schwingt und alles alleine macht. Also das ist ein großer Punkt. Aber Prioritäten. Und für mich ist das so, dass es eben Tage gibt, an denen hat eben dann die Familie Priorität, so, wo ich eben auch morgens entscheide, dass alles andere unwichtig ist und zu Hause bleibe, weil ein Kind krank ist. Und andersrum gibt es dann eben Tage, an denen das Business an irgendeiner Stelle Priorität hat und wo mein Mann und ich dann eben so das Agreement haben, dass wir abwägen, wer bleibt zu Hause. Also das ist eben auch viel Partnerschaft bei uns, die das möglich macht, dass wir so auf diesen unterschiedlichen, ich sag mal, Partys unterwegs sein können, ja.
1: Seit wann gibt es The Female Connection schon?
2: Oh Gott, ich muss jetzt mal, wir haben im September 22 haben wir das erste Kickoff-Event bei mir im Büro gemacht. So, das war so der Kern. Also wir saßen mal in einem Projekt, da ging es tatsächlich um die Elterngeldberatung, saßen wir mal so mit 5 oder 6 Mädels in einem Raum und dann war auf einmal, die Ideen sprudelten einfach so und jeder hatte auf einmal eine andere Blickweise und dann habe ich halt irgendwann gesagt so, boah, stellt euch mal vor, dass das, was wir jetzt hier zu 5 zu 6 machen, machen wir mit 50. Ich sag, was ist denn das Ergebnis, wenn irgendwie sich 50 Frauen zusammentun und irgendwie eine Vision haben, die sie irgendwie verbreiten wollen, so. Und dann haben wir gesagt, lass mal ausprobieren. Und dann haben wir quasi mal so, jeder hat so Frauen um sich rum eingeladen. Und wir sind ja auch kein Netzwerk nur für selbstständige Frauen, sondern bei uns ist ja jeder, also jede Frau willkommen. Und wir haben dann einfach in diesem Raum gestanden und hatten irgendwie so ein, ich weiß nicht, es war so eine Atmosphäre. So, wir hatten gar keine Erwartung. Also es war so, wir wussten nicht, es wird gut, wird schlecht, wird's, weiß ich nicht. Und

0: und dann gab es irgendwie so einen nächsten Morgen und ich weiß das noch, ich saß bei meiner Gynäkologin im Wartezimmer. Es war ja noch so irgendwie so after Corona, wir müssen beim Arzt Maske tragen, Zeit. Und naja, und dann bin ich total verheult bei ihr rein und dann sagt sie, oh Gott, sind Sie krank? Und ich sage, nein, ich habe nur geheult. Und sie sagt, oh Gott, warum? Und ich sage, ja, weil irgendwie gerade mein Handy voll ist mit so viel Liebe vom gestrigen Abend. Dann habe ich ihr das erzählt und dann sagt sie zu mir so, ja, da muss ich nächstes Mal auch kommen, weil in den Gynäkologen sind die Netzwerke total männlich und das ist ja auch das, wo ich aus der Finanzwelt herkomme, ist auch sehr männlich. Und sie sagt, Mensch, das wäre ja total toll, sich auch mal Branchen unterschiedlich auszutauschen. Und ja, und wie das dann so ist, dann bleiben meistens irgendwie zwei übrig. Das hatten wir ja eingangs heute auch schon so ein bisschen in unserem Kennenlernen, die dann sagen, komm, lass das weitermachen.
1: So kann das dann funktionieren, ne? Was ja, Corona alles auslöst.
2: Genau, wenn die Lawine rollt, dann rollt sie richtig. Das ist toll. Dann wollen wir das gleich mit einer starken Frau dann nochmal toppen. Wir hören jetzt Musik und zwar von Alicia Cara, Scars to be Beautiful.

0: So, da sind wir wieder bei Frau Powerment mit der heutigen Sendung. Unsere Gäste sind Silvia Fischer, freie Fotografin, und Julia Fried, Finanzexpertin. Ja, wir machen gleich weiter mit der nächsten Frage an Julia. Was waren denn bis jetzt die größten Herausforderungen bei dir in der Finanzberatung?
1: Also, ich war halt damals blutjung. So, und das hat in mir immer so einen leicht nerdigen Charakter ausgelöst, dass ich immer sehr viel Wert auf Wissen gelegt habe. Trotzdem aber in einer, ich sag jetzt mal, sehr männerdominierenden Branche schon immer so ein bisschen die Pippi Langstrumpf gewesen bin. Also so wie ich heute hier bin in Jeans und, keine Ahnung, Hemd und Shirt, so bin ich auch bei mir im Büro. Das heißt also, ich bin nie die klassische Beraterin gewesen, die im Kostüm mit Pömsis hinterm Tresen steht. So, und das hat nicht immer nur Anklang gefunden, aber für mich war irgendwie immer so von Bedeutung, ich will das so machen, wie ich das gerne machen möchte. Ja, also Herausforderungen, ich habe, also ich weiß nicht, in 21 Jahren einiges mitgemacht. Also ich sage immer, ich habe, glaube ich, jedes Auf und Ab einmal mir gegönnt. Ich sage zu unserem Team immer, vielleicht können wir euch an der einen oder anderen Stelle zeigen, wie man durch die Tür kommt und nicht immer die Wand nehmen muss. Ich habe mich permanent halt an der Wand ausgetobt, um weiterzukommen. Ich bin geschieden, also das habe ich auch mitgenommen. Ich habe, unser kleines Kind ist sehr krank gewesen, das habe ich mitgenommen. Ich, ja, also wir haben Schicksalsschläge gehabt. Also, und das ist natürlich immer etwas, was dein Business ja auch irgendwie immer, ja, bewegt. Und also das sind schon alles, ich glaube, immer wieder diese Energie zu haben, sich aufzuraffen. Und ich versuche einfach so dieses Auf und Ab, was so eine Selbstständigkeit, glaube ich, einfach häufig mit sich bringt, einfach, ich versuche dieses gering zu halten. Also dass, ja, die Höhen genossen werden und es einfach, ja, versucht, sich so vor sich hin zu pendeln. Also dass, ich weiß nicht, ob man das anfassen kann, aber einfach, dass der Freude und Leid nicht so nah beieinander liegt. So, und ich glaube, das kann man trainieren mit sich. Und ich glaube, dass da sehr viel Arbeit an sich selbst dranhängt. So, ich habe vor ein paar Jahren auch mal eine neurosystemische Business-Coach-Ausbildung gemacht und das ist ja auch immer nochmal so eine Reise zu sich selbst, aber einfach um nochmal wieder sich selbst und den Menschen besser zu verstehen. Und wir haben einfach von morgens bis abends mit Menschen zu tun und mein Schlüssel war tatsächlich immer, dass ich guten Zugang zu den Menschen hatte. So, und das hat mich immer wieder rausgeholt und am Ende auch einen guten Zugang zu mir selbst, ne?
2: Ja, jetzt kommen wir zu meiner Lieblingsfrage. Nein. Bei Geld hört ja bekanntlich die Liebe auf. Ich könnte mir vorstellen, dass da, auch wenn Paare kommen, nicht immer so eine große Einigkeit gerade beim Thema Geld herrscht. Kenne ich selber auch, dass man einfach natürlich in eine Beziehung, in eine Ehe geht, ohne diese Themen anzusprechen, weil man denkt, ach Quatsch, da kriegen wir irgendwie, die Kurve kriegen wir. Und wie sind da deine Erfahrungen?
1: Ja, ist ganz spannend, dass du sagst, bei Geld hört die Liebe auf. Ist jetzt ja die Frage, wessen Glaubenssatz ist das, ne? So, aber es ist tatsächlich so. Also ich versuche genau diesen Paaren immer zu erklären, dass wir mit unterschiedlichen Voraussetzungen in Beratung gehen, in Beziehung gehen, aber auch durchs Leben gehen. Das heißt, wenn wir mal zurückgucken, sind wir ja alle irgendwie mit Geld groß geworden und mit einer Beziehung zu Geld, die uns durch unsere Eltern beigebracht wurde. So, und ich nehme jetzt mal so ein Extrem. Also ein Paar kommt zu mir. Ein Teil auf der Couch kommt aus einem Elternhaus, wo gelebt wurde, das Geld muss aus dem Fenster, damit es durch die Tür wieder reinkommt, aber eben sehr verschwenderisch, ausgeberisch das Geld gelebt wurde. Und auf der anderen Seite war so ein bisschen das Thema, also Geiz ist geil, bloß nichts ausgeben, bloß alles bewahren. So, und jetzt kommen diese beiden Zustände, kommen dann zusammen. So, und ich glaube, dass da die größte Kunst einfach ist, auch in den Paarbeziehungen, auch dort einen neutralen Boden zu schaffen. Und das hat halt eben wenig mit Finanzproduktwissen zu tun. Ja, weil das ist ja immer nur die Lösung eines Problems, sondern das hat ja viel mehr etwas damit zu tun, die Menschen auf eine gute Reise zu bringen und sie auch auf dieser Reise zu begleiten. Und es auch okay ist, dass das Fühlen in diesem Raum unterschiedlich einfach ist. Und ich glaube, dass das häufig nicht gemacht wird, dass immer eine Pauschallösung gegeben wird, die dann für dieses Paar funktionieren muss. Aber die sind halt unterschiedlich. Also das heißt, entweder funktioniert es für einen oder es funktioniert sogar für keinen. Und das ist, glaube ich, das, wo der Mensch in der Beratung einfach abgeholt werden darf. Ja, ganz, ganz häufig. Das ist übrigens aus meiner Sicht, glaube ich, auch einer der Gründe, worüber Paare sehr, sehr viel streiten.
3: Dann machst du quasi nicht nur Paarberatung.
1: Ja,
2: Finanzberatung.
1: Ja.
2: Das ist beides, ne?
3: Finanzberatung. Ja, also, das ist ja ein cooler Ansatz.
2: Ja. Ja. Also, nennen wir es mal finanzielle Paarberatung.
1: Ja. Ja, und sagen wir auch mal so, es gibt Grenzen. Und okay. Wo man eben auch dann nochmal sagen kann, dass manchmal ist, also ihr habt das schon mal gehabt, dass irgendwie Paare auch da keinen Weg zueinander gefunden haben. Und dann ist eben auch die Frage, was ist meine Aufgabe?
2: Irgendwo muss man Grenze setzen, ne?
1: Ja, das ist so. Also das ist ja auch immer, also das ist dann eben Beziehung, ne? Also es ist die Beziehung zwischen den beiden und man darf immer so meine Brille da drauf. Es gibt immer einen, der es macht und einen, der es mit sich machen lässt. Und wenn ich als Frau entscheide, mich in eine finanzielle Abhängigkeit zu geben, dann ist das von mir. Und jetzt können alle sagen, ja, die Parameter, aber es ist schon eine bewusst getroffene Entscheidung, weil wir begleiten so, so viele Familien jedes Jahr und wir haben so viele Frauen, die mit ihren Männern gemeinsame Lösungen finden für ein gemeinsames Berufsleben, wo beide ihre Rolle haben, für ein gemeinsames Familienleben, wo beide ihre Rolle haben. Und das geht, aber ich suche mir immer aus, in was für ein System ich mich eben ein Stück weit reingebe. Ne?
2: Ja. So.
1: Ohne jetzt das Thema Abhängigkeit und also ne, es gibt ganz viel Klammer auf, Klammer zu, ja. Was ich jetzt nicht in meinen Job rein beziehe.
0: Silvia, du hast uns vorhin schon über die dokumentarische Familienfotografie erzählt. Gibt es Familien, wo du keinen Draht zu findest?
3: Ja, es ist natürlich, die Familie muss auch bereit sein, sich zu zeigen. Und das ist ja eben, die dokumentarische Fotografie repräsentiert nicht. Und das ist das Ding, was auch so schwer ist im Wording, wenn man versucht, dieses Genre überhaupt in der Öffentlichkeit sichtbar zu machen oder auch eine Awareness dafür zu schaffen, überhaupt dieses Das gibt es. Denn Fotografie ist ja, am Anfang war es ja immer repräsentativ. Einfach Mann und Frau stehen nebeneinander und die konnten sich auch nicht bewegen aufgrund der Belichtungszeiten und so weiter. Dann natürlich im besten Outfit und so. Und heute gibt's ja diese Style-Fotografie oder auch Home-Story. Und die wird ja vermarktet mit dem Titel authentisch und echt und es ist aber performativ. Also es wird gezeigt, so lebe ich schön in meinem Haus und so sieht's bei uns schön und wir sind alle Happy Family. Und das ist es eben nicht. Also die Familie muss einfach bereit sein, auch sie selbst zu sein. Die müssen auch okay damit sein, wenn, also klar kann die Mama vorher aufräumen oder der Papa oder die Familie oder die Kinder, die können ja vorher aufräumen und wir möchten jetzt nicht, dass wir in unserem größten Chaos fotografiert werden. Aber spätestens, wenn der Dreijährige anfängt, das Lego über den ganzen Wohnzimmertisch, Boden, Teppich, wie auch immer, zu kippen und dann eben die Kissenschlacht gemacht wird, dann muss das okay sein, dass das eben ist und dass das eben Dreijährige oder Fünfjährige sind und der Teenager, für den muss das, oder für die Eltern muss es auch okay sein, wenn er keine Lust hat und ich den einfach erstmal eine Stunde in seinem Zimmer lasse und dann später mal klopfen, weil es ist okay und so, naja, sagen die mir ja, ja, ist okay, machen dann ihr Ding weiter und sind irgendwo am Gerät meistens. Genau, aber dann muss das okay sein, wenn dann eben ein Bild rauskommt, wo der in seinem Habitat quasi am Gerät sitzt und mit seinen Freunden kommuniziert, weil das ist eben gerade sein Leben und das ist auch okay und das darf der auch und ich habe auch viele Bilder von meinen Teenagern, wo die so, aber das dürfen die auch. Und das ist eben eine Voraussetzung, die eine Familie quasi mitbringen muss. Aber ich würde auch sagen, dass das eigentlich, also ich informiere schon auch immer vorher sehr genau. Also ich frage immer, haben sie sich oder hast du dir genau meine Bilder angeschaut? Wir kommen schnell auf eine Ebene, wo wir uns auch so ein bisschen menschlich abtasten, so dass man ein Gefühl füreinander bekommt. So. Eigentlich ja, stimmt das auch an dem Zeitpunkt. So, also, dass sie das auch so erwarten.
2: Gab das mal eine Situation oder eine Familie oder wo du selber gesagt hast, oh nee, das geht heute irgendwie nicht?
3: Nee, eigentlich nicht. Tatsächlich. Also es war eher so, dass man vielleicht noch mal eine Stunde länger brauchte oder so, ne? Weil die Kinder einfach noch mal einen Moment brauchten oder dass man gesagt hat, ach ja, jetzt sind sie eigentlich da oder jetzt ist doch, lass doch noch das mitnehmen oder so. Aber nee, eigentlich funktioniert das gut, weil ich möchte ja nichts von denen. Die sollen ja nichts machen, die sollen ja wirklich so sein, wie sie sind. Also es klingt immer so platt und so einfach. Und das sagen ja auch immer alle, ja, du kannst so sein, wie du bist und ich mache das echt und authentisch. Aber authentisch tut eben auch nur so und die merken super schnell, dass sie wirklich einfach Es ist okay, wenn Papa in den Garten geht und erstmal sein Gartenprojekt macht. Und dann kommen die Kinder und dann graben die Kartoffeln ein oder irgendwas in der Art passiert. Und das ist okay und das ist total spannend. Und hier muss keiner dann machen wir heute das oder das. Also klar, versuchen sie es irgendwie mit Dingen zu füllen, aber ich sage mal, nicht so viel. Was würdet ihr denn an einem normalen Tag machen? Und ja, also funktioniert eigentlich immer. Ich denke, dass ich das ganz gut ausstrahlen kann und dass sich das dann überträgt. Ja.
0: Julia, du hast ja zwei Söhne und du hast einen Mann und du hast starke Frauenthemen am Wickel. Wie pulst du das deinen Männern bei? Also welches Wertebild nehmen die damit auf?
1: Ich könnte jetzt ganz stumpf sagen, dass ich die Königin bin. Nein. Also was meine Kinder, also es ist ja, meine Kinder sind ja in unterschiedlichen Altern. Also ich habe ja einen Teenager und einen fünf-, fast sechsjährigen. Das ist ganz spannend, finde ich, gerade zu sehen, dass die also auch mit anderen Werten schon jetzt aus dem Kindergarten kommen. Also so, dass der Fünfjährige erklärt mir heute andere Dinge, als das damals der Fünfjährige gemacht hat. Und so viel Zeit ist nicht dazwischen, finde ich ganz, ganz spannend. Ich glaube, was meine Kinder einfach lernen, ist, dass Beziehung, Ehe, Mutterschaft, Elternschaft, dass das gleichberechtigt sein kann. Und das ist etwas, was für mich ein hoher Wert ist. Also es ist nicht, dass einer höher oder niedriger gestellt ist, sondern dass wir einfach auf Augenhöhe agieren, dass wir uns den Alltag teilen, dass das für die Kinder ist das total normal, mit uns beiden zu kommunizieren. Das ist total normal, dass jeder feste Tage hat, an denen er nachmittags da ist von uns. Also und ich glaube einfach, dass für meine Kinder ist das normal, dass die Mama arbeitet. So und das ist etwas, wo ich einfach Wert drauf lege, dass ich, also Unabhängigkeit ist und Freiheit, also Freiheit ist so eins meiner höchsten Werte und ich glaube, das spielt da einfach auch eine Rolle und so gerne ich auch Mutter bin, so gerne bin ich aber auch mal alleine unterwegs und auch das, also so, ich glaube, sie lernen einfach von mir, dass jeder irgendwie auch noch ein eigenes Leben hat. So, und ich glaube, dass das häufig vergessen wird. So, und ich möchte auch mal Zeit mit meinem Mann alleine haben, ich möchte mal Zeit mit den Kindern alleine haben, ich möchte mal Zeit mit einem von beiden Kids haben und ich glaube einfach so, ja, die Wertschätzung des Gleichberechtigten, also dass das einfach ein ganz hohes Gut ist, ja.
2: Gab es bei dir beruflich oder privat so Tiefschläge, von denen du dich wirklich wieder ein bisschen erholen musstest? Weil man hat ja meistens so ein Mindset und entwickelt das, wie du eben sagst, so eine gewisse psychologische Stabilität, gerade wenn man beruflich mit schwierigen Themen zu tun hat. Aber gab es da so Tiefschläge, von denen du dich dann auch erholen musstest?
1: Ja, also wer so ein bisschen unsere Geschichte kennt, also und bei unserem 6 Monate alten Baby damals wurde Krebs diagnostiziert und vor einem Jahr ist der Papa meines Großen verstorben. Also wir haben so richtig eins auf die Fresse gekriegt schon. Und aber auch da glaube ich, man darf sich Unterstützung holen. Also das ist aus meiner Sicht total wichtig. Ich hatte schon den, keine Ahnung, ein oder anderen, also Zusammenbruch, das klingt immer so, aber tatsächlich, also mir ging es letztes Jahr um diese Zeit ging es mir schlecht so und ich musste erstmal wieder auf die Füße kommen und mir auch eingestehen und das ist dann ja immer so das nächste Thema, dass mal eben so ein Gang zurückgenommen werden muss und dass Dinge erstmal abgegeben werden müssen und ich glaube, das gehört halt eben immer wieder dazu. Was wir aber als Familie, als Kultur leben, ist schon irgendwo im Hier und Jetzt sein und das ist etwas, was die Kinder leben, das ist was wir als Paar leben, was uns auch Freundschaften gekostet hat, einfach weil wir für uns entschieden haben, wie wir es gerne haben möchten und ich gelernt habe, dass wir nicht wissen, ob es einen Morgen gibt. So, das ist etwas, was wir einfach, ja, was wir für uns entschieden haben. So, und das trifft natürlich den Job, es trifft alles, was aber zum Beispiel sehr schizophren ist. Was man immer dazu mal sagen muss, ist, dass es mir letztes Jahr so schlecht ging wie sehr, sehr lange nicht. Und beruflich das Jahr so erfolgreich war wie noch nie. Und da fragst du dich schon dann mal so zwischen Weihnachten und Silvester, wie hat das funktioniert? So, und da lernst du dann aber eben auch zu vertrauen auf die Menschen, die um dich rum sind, auf das System, was du vielleicht auch aufgebaut hast und dass du dich eben auch mal rausnehmen kannst. Und das hat uns die Krankheitsgeschichte vom Kleinen gelernt, dass die Welt dreht sich fucking weiter, auch wenn wir nicht da sind. Und ich glaube, wenn wir das alle für uns akzeptieren, dass wir nicht so wichtig sind, dass die Welt stehen bleibt, wenn wir mal einen Tag nicht da sind, nicht einen Tag mal nicht in der Firma sind, einen Tag mal nicht, was weiß ich, geduscht haben, die Haare gemacht haben und das Wohnzimmer aufgeräumt haben. Also so, meine Welt dreht sich ganz fantastisch weiter. So, und ich kann auch ein langes Wochenende wegfahren und bei uns zu Hause sieht's aus wie Sau. So, also kann ich super mit um. Nervt mich Sonntag, aber kann ich mich Sonntag. Ist mein Zukunftsproblem, so, weil am Wochenende war das Wetter schön. So. Und ja, und ich glaube, im Hier und Jetzt sein, das ist ganz, ganz großer Schlüssel, ja.
0: Ja, das ist eine gute Message, die man eigentlich wirklich immer im Hinterkopf behalten sollte.
1: Ja, und immer wieder vergisst.
0: Und immer wieder, ja, ja, klar, weil das Leben holt einen dann ein und dann muss man sich dran erinnern, genau. Silvia, wie ist das bei dir eigentlich? Wie organisierst du dich mit Beruf und Familie und Kundensuchen? Kommen die zu dir? Also wie findest du deine Projekte?
3: Ja, da sind ja viele Fragen auf einmal. Wie ich mich organisiere mit Beruf und Familie, da fange ich mal mit an. Ja, ich habe am Anfang so ein bisschen gebraucht, als ich in die Selbstständigkeit gegangen bin und gerade so einen Beruf habe, der auch am Wochenende stattfindet und auch an Feiertagen und auch mal zu unvorhergesehenen Zeiten, auch damit klarzukommen, wenn ich Montag, Dienstag nicht arbeite. So, weil ich einfach das Wochenende vorher gearbeitet habe und bis spät in die Nacht irgendwie auf der Hochzeit war und mir das alles noch in den Knochen steckt. Und das ist dann manchmal ein bisschen komisch. Dann sitzt man da vorm Haus in der Sonne und also, ne? Du hast aber ein schönes Leben. Und ich so, ja, hatte ich auch am Wochenende. Genau, also einfach das vor sich selbst auch so ein bisschen, weil das ist ja nicht sichtbar, ob man den ganzen Tag da bearbeitet und oder keine Ahnung, bei Terminen ist es oft so, dass wenn Menschen mit mir Termine machen wollen, dass ich oft sage, ja, ich bin super flexibel. Und dann denke ich so, boah, ja, die ist ja total entspannt, die ist ja total flexibel, aber 80% meiner Zeit verbringe ich einfach am Rechner und bearbeite die Fotos. Und das kann ich natürlich hin und her schieben. Wenn da dann ein Präsenztermin dazwischen soll, dann passt er da natürlich auch rein, weil da bin ich dann flexibel. Und da habe ich auch sehr viel Unterstützung, gerade jetzt bei den Auswärtsterminen, zum Fotografieren von der Familie, weil mein Mann auch von zu Hause arbeitet und die Kinder jetzt auch schon Teenager sind und das einfach eine Riesenfreiheit ist. Ja, die zweite Frage, wie kommen die Kunden zu mir? Das ist tatsächlich immer wieder ein neuer Struggle und das ist auch, ja, so mit die größte Herausforderung einfach an der Selbstständigkeit. Sich da ein belastbares, dauerhaftes Netzwerk aufzubauen, immer wieder diese Sichtbarkeit und ja, das ist einfach einer der Struggles auch oder ich glaube, das geht einfach super vielen. Man ist Fotografin oder man ist Finanzberaterin oder was auch immer, aber du bist halt, wenn du nicht gerade noch ein Unternehmen gegründet hast und dann auf Mitarbeiterinnen auslagern kannst, du bist halt natürlich auch noch die Marketingabteilung und die Finanz- oder Buchhaltungsabteilung zumindest, also klar, Teile werden ausgelagert, aber am Anfang fängt man eben mit allem an und man ist auch die Teamassistentin, die Chefassistentin und die Fuhrparkverwaltung, keine Ahnung, ich denke mir jetzt lauter Posten noch aus, die so ein großes Unternehmen hat, aber das ist einfach Marketing und Sichtbarkeit und so ist immer, eigentlich ist man ja angetreten und denkt sich immer wieder in frustrierten Zeiten, ich möchte doch eigentlich nur fotografieren und bearbeiten würde ich auch noch, wenn es sein muss. Habe ich mich jetzt auch gut mit angefreundet, ist auch ein Teil des kreativen Prozesses, aber kann irgendwie jemand den ganzen anderen Scheiß machen und das ist einfach eine Herausforderung.
0: Selbst und ständig, ne?
3: Ja, und dann eben auch manchmal zwei Tage nicht.
1: Gibt doch diese schönen Videos im Moment. Oh, ich liebe diese Freiheit der Selbstständigkeit, mir meine 120 Stunden in der Woche frei einzuteilen.
3: Genau. Ja, genau das, ja. Ja, und auch die saisonale Unregelmäßigkeit, also die finde ich dann, ja, die ist auch wirklich eine Herausforderung, also bei uns Fotografinnen, das ist einfach Anfang des Jahres, ne, so auf Weihnachten gibt's dann immer noch Geschenke und dann ist dies und dann macht man alles fertig, aber Januar, Februar ist einfach tot. Und dann einfach zu wissen, okay, es ist jetzt schon seit ein paar Jahren so, aber trotzdem kriegt's einen jedes Jahr wieder, dass man denkt, so, jetzt könnten auch die Leute langsam mal wieder anfragen und buchen, aber die sind einfach auch noch fertig von, ja, vom Jahresende.
0: Sind und alle im Winterschlaf wahrscheinlich.
3: Genau, und man ist dann auch noch nicht so, dass man sagt, oh ja, sondern es ist einfach noch kalt und dunkel und die Buchungen werden auch zum Teil einfach kurzfristiger und weniger verbindlich. Das ist schon eine Herausforderung.
2: Aber es ist ja bei vielen Firmen so, dass die Anfang des Jahres einfach weniger Aufträge haben tatsächlich.
3: Ja, genau.
2: Ne?
3: Ja.
2: So, wir gönnen unseren Gästen ein bisschen Pause und zwar mit Billie Eilish, Birds of a Feather.

0: da sind wir zurück bei Frau Powerment. Wir haben heute zu Gast Julia Fried, Finanzexpertin aus Lübeck, und Silvia Fischer, freie Fotografin aus Lübeck. Und wir haben eben drüber gesprochen, was so Motivationen und Herausforderungen bei euch waren. Und jetzt wollen wir mal so ein bisschen wissen, woher ihr eure Kraft schöpft. Julia, was war denn dein größter Aha-Moment?
1: Das ist eine spannende Frage. Weiß ich gar nicht, ob ich.
0: Gab es irgendwas? Also irgendeinen Auslöser, wo du gesagt hast, ah, toll, das will ich machen.
1: Ach, ich bin immer so, also ich habe so viele Ideen immer. Also das ist so tatsächlich, ich bin so ein Ideenmensch und irgendwie, ich mag Weiterentwicklung. Und deswegen, also so, ich habe immer eher das Gefühl, dass ich so denke, ah ja, okay, jetzt läuft es total super, jetzt ist ja wieder Zeit und Kraft für, was könnten wir dann noch Buntes machen? Naja, also ein Aha-Moment ist definitiv einfach gewesen jetzt, dass es läuft. Und ich finde, das ist einfach auch etwas, wofür man so ultra dankbar sein darf, dass es immer, also ich weiß gar nicht, ob es immer diesen einen Glitzermoment geben muss oder ob es nicht viel wertvoller ist, jeden Morgen aufzustehen und zu sagen, ich habe voll Bock auf das, was ich da mache. So. Und ich finde es auch nicht jeden Tag rosarot und ich muss auch Sachen machen, die mir nicht gefallen, und es ist auch nicht immer alles toll und wir machen auch mal Fehler und wir müssen auch dann diese Fehler wieder ausbügeln, und das gehört ja alles dazu, aber einfach mit so einer Grundzufriedenheit irgendwie durch den Job zu gehen, selber zu entscheiden, mit wem möchte ich arbeiten, also wer darf mein Kunde sein, wer darf bei uns im Team sein, mit wem wollen wir eine gute Zeit haben, also das finde ich viel, viel wertvoller, weil ich brauche das doch jeden Tag. So, und wir verbringen doch so viel Zeit am Ende des Tages im Beruf, und ich weiß nicht, ob es dann immer so dieser eine Glitzermoment ist. Also ich will mich viel lieber an einen erfüllten Alltag erinnern, als an so drei Glitzermomente. Beantwortet die Frage nicht, aber...
0: Ja, aber es ist ja...
2: Aber ich habe noch eine Frage. Hast du einen Schweinehund? Und wenn ja, wie heißt der?
1: Ich schlafe einfach so gerne. Also ja, ich habe einen Schweinehund. Also... Ich habe für viele Sachen Schweinehund. Also ich habe einen Schweinehund, was Putzen angeht. Ich habe einen Schweinehund, was Sport angeht. Ich habe ja vorhin gesagt, wir kochen gerade total toll. Das ist ja auch ein Schweinehund, den habe ich gerade besiegt. So, der hat keinen Namen, aber ich könnte mir manchmal einfach die Decke über den Kopf ziehen und schlafen. Und dann ist es manchmal so, wenn ich müde bin, dann aufzustehen, das nervt. So, und ich glaube aber, dass das immer in so Zeiten ist, in denen man sich, oder ich mich zumindest in meinem Alltag, mit Dingen auseinandersetzen muss, auf die ich keinen Bock habe. Und ich mir einfach antrainiert habe, das abzuarbeiten, damit es weg ist. Also Aufschieberitis ist mein Killer.
0: Silvia, wie ist das bei dir? Hast du einen Schweinehund? Und wenn ja, wie heißt der?
3: Nee, eigentlich sehe ich das ganz ähnlich wie bei Julia. Also auf lange Sicht sollten einen die Dinge irgendwie doch Freude bringen. Ich fand das gerade ganz spannend, als du die erste Frage gestellt hast nach dem Aha-Erlebnis. Ich hatte das mal ganz, ganz früh in meinem Leben, als ich, da wurde ich zu so einem Sportkurs verdonnert, und irgendwie habe ich dann eine Weile immer Ausreden mir ausgedacht oder habe das dann geschwänzt und so. Und irgendwann habe ich einfach gesagt, ich will da nicht mehr hin. Und dann haben meine Eltern gesagt, echt, das ist doch voll schade, geh doch da weiter hin. Es war irgendwie Judo und ich musste es machen, damit ich sicher durch die Stadt laufen kann, und war irgendwie vierte Klasse. Und dann habe ich gesagt, ich will das aber überhaupt nicht mehr machen. Das ist total schrecklich. Und auch diese Wettkämpfe immer. Also ich fand es furchtbar. Und dann haben die irgendwann gesagt, ja gut, dann melden wir dich ab. Und ich war so, boah, geil, ich kann das echt entscheiden. Und das war echt so ein Aha-Moment, wo ich dachte, ja genau, also wenn mir was wirklich, wirklich nicht mehr taugt, dann will ich es einfach auch nicht, dann will ich es entscheiden können. Das war dann auch später so, dass ich dann einfach, das in der Ausbildung, die war super cool und mein Chef war super, aber die Chefin war richtig ätzend. Und ich war dann auch froh, als ich mit der Ausbildung fertig war, weil dann was Neues kam. Und dann kam eben das Studium, und die Fotografie hat mich ja nicht losgelassen, die hat mich ja wieder eingeholt. Aber einfach in diesem Betrieb nicht für mein Leben sein zu müssen und zu wissen, das ist alles endlich und ich habe jetzt hier das Ziel und das ist jetzt noch ein Jahr oder so, wenn das blöd ist, und bis dahin mache ich das. Und das kann ich einfach gut, aber das ist dann auch endlich und ich kann es auch, ich bin nämlich ausgeliefert. Und das ist, glaube ich, so der Schlüssel, einfach sich entweder vorzustellen, wenn es eine blöde Aufgabe gibt, hey, ich mache die jetzt, und das Gefühl, wenn ich das gemacht habe, wie cool ist das? Oder halt zu sagen, muss ich das wirklich unbedingt tun oder ist es unausweichlich? Kann ich es auch verändern? Und das bringt mich da eigentlich immer durch.
0: Ist das auch was, woraus du dann Motivation für dich schöpfst?
3: Ja, auf jeden Fall.
0: Aus dieser Haltung?
3: auf jeden Fall. Denn ich habe das dann auch bei meiner Mutter gesehen, die das irgendwie nicht hatte. Ist eine völlig andere Biografie und auch aus dem Osten und dann mit 40 die Wende und Ausbildung ist nichts mehr wert und die große Angst vor der Arbeitslosigkeit. Sie hat lange Jahre in einem Betrieb gearbeitet, einfach wo sie die Arbeit gehasst hat und wo auch die Kollegen furchtbar waren und das Ganze drumherum. Und sie hat das gemacht, weil sie einfach da das Haus abbezahlen mussten und weil sie keine andere Wahl gesehen hat. Und ich dachte mir in dem Zeitpunkt, da war gerade dann meine Ausbildung vorbei und ich dachte, hey, wie cool, das ist eigentlich alles immer auf Zeit und wenn, dann kann ich wählen. Und ich dachte, das möchte ich auf keinen Fall, dass ich mich irgendwie irgendwo in sowas reinstelle, wo ich sage, da kann ich nicht, da habe ich keine Wahl. Und ich glaube einfach dran, dass die Umstände, die mögen oft blöd sein und es mag hart sein und dann muss man, keine Ahnung, wir sind ja einfach doch sehr privilegiert mit dem, was wir noch so zur Verfügung haben und wir leben einfach glücklicherweise nicht in irgendwelchen Kriegsbedingungen oder so und wir haben einfach doch meistens immer eine Wahl und dieses Bewusstsein, ja, das hilft mir da eigentlich immer.
2: Julia, noch eine Frage. Wir hatten ja gerade diesen Schweinehund und diese Tiefschläge, aber es gibt ja auch andere Momente. Du wirkst ja auch so wie jemand, der jeden Morgen eine neue Idee und eine neue Unternehmensidee haben könnte, was total cool ist. Und wie bremst du dich denn und fokussierst du dich immer wieder? Weil ich glaube, das ist ja auch was in dem Moment ja sein muss, weil man natürlich nicht immer wieder ein neues Business aufbauen kann. Hast du da eine Strategie?
1: Also bremsen würde ich es vielleicht nicht nennen, aber was ich zum Beispiel mache, ich gehe ganz regelmäßig selber ins Coaching. Also ich gehe ins Coaching und ich sage immer so meinen Sortiertermin tatsächlich so alle paar Wochen und das genieße ich tatsächlich sehr, weil das ist so meine Zeit. Ich fahre da eine halbe, dreiviertel Stunde hin, das ist schon mal so mein Warmwerden, das ist das Handy einfach auch dann schon aus und ich habe dann dort meine Zeit und habe natürlich dann nur den Raum für mich, wo ich mich selber und manchmal das, was so vor mir herrennt, so, ne? Also ich habe manchmal so Sachen, wo ich so denke, und ich setze mich immer mal wieder hin. Ich habe jetzt zum Beispiel diesen Freitag jetzt dann keine Kundentermine, so, und ich gehe jetzt Freitagmorgen, bringe ich die Kinder weg und dann schnappe ich mir den Hund und gehe in irgendein Café, setze mich da hin und muss einmal das aus meinem Kopf rausbringen, so. Es sind ja auch nicht immer neue Ideen, ich gründe jetzt nochmal ein Unternehmen, sondern es ist ja aber auch Weiterentwicklung und ich glaube einfach, wenn du ein Unternehmen führst und du möchtest das mit in die Zukunft tragen, dann darfst du dich weiterentwickeln. Und es muss ja immer ein Kopf oder mehrere Köpfe auch in so einem System geben, die das tun. Weil wenn alle nur abarbeiten würden, dann hätten wir irgendwann Stillstand. Also ich finde so ein bisschen diese Vision Halluzination, also ich verniedliche das immer so, aber ich finde, das gehört ganz viel dazu. Und am Ende ist es dann eben immer so, bin ich dann Team Mut, die es dann auch macht oder habe ich das immer so in meiner Schublade und da sind wir wieder so im Hier und Jetzt. Ich will den Kram nicht in meiner Schublade haben, also ich will das machen und da bin ich sehr bei dem, was du gesagt hast, wir haben immer eine Wahl, also ich kann aussuchen, was ich machen möchte, in Anführungszeichen, in meinem Rahmen der Möglichkeiten. So, ich kann mir aber auch Menschen suchen, die mich unterstützen mit Dingen, die ich nicht so gut kann. Also auch das anzunehmen und zu sagen, ich brauche doch gar nicht alles können, ich brauche nur Leute, die das können. Aber einfach sich immer wieder zu sortieren und eben da sich, ich finde es ganz wertvoll, sich einfach jemand von außen zu holen, die, ich sage immer, ich liebe, dass mir gute Fragen gestellt werden. So.
0: Ist das auch was, woraus du selber Kraft schöpfst?
1: Ja, total, ja. Also ich gehe auch manchmal hin, denke, ich habe gar nicht so, worüber wir heute reden können, gehe raus und denke, okay, cool, das Thema gab es bis vor 2 Stunden noch nicht.
3: Es rückt immer was nach dann, ne?
1: Ja, so, aber das ist tatsächlich ganz schön und manchmal komme ich dann so nach Hause und dann sagt mein Mann, dann bin ich so ein bisschen bockig und wenn man mich so bockig kriegt, dann hat man mich schon echt sehr am Schlawittchen und dann sagt er, lächelt er auch immer nur so und sagt, na, wollen wir nochmal Mittagessen gehen und so, du musst ja erstmal wieder klarkommen und also so, der fühlt das dann eben auch und weiß aber auch, okay, war anstrengend für mich so und ich glaube, sich aber aus sich selbst so zu stellen, also ich finde das ultra spannend, also ich finde es bei anderen spannend, aber ich finde es bei mir selber vor allem noch viel, viel spannender, das auch so zu beobachten und auch seine eigene Entwicklung auch manchmal zu reflektieren. Ich finde es ultra spannend.
0: Seid ihr schon da, wo ihr eigentlich hin wollt? Also gibt es ein Ziel, wo ihr sagt, boah, wenn ich groß bin, möchte ich das und das sein? Oder werden?
3: Ja, das finde ich witzig, das habe ich ganz lange gesagt, dieses, wenn ich groß bin, irgendwann habe ich realisiert, ich glaube, ich bin längst groß und ja, ich glaube, das Ziel ist tatsächlich gar nicht so sehr anzukommen, sondern immer wieder zu gucken, was taugt es noch Und wenn nicht, was kann ich dann eben tun? Ich darf mich auch verändern, ich bin da nicht festgefahren. Und genau, und wie kann ich das, was mein Kern ist oder was ich will, denn jetzt noch weiter umsetzen oder auch wachsen oder nähren, ohne dass es mich irgendwie, ja, dass man zwischen die Räder kommt, weil es verändert sich gerade wahnsinnig viel, auch gerade in der Fotografie. Die eine Hälfte sagt, brauche ich nicht mehr machen lassen, kann ich selber. Also auch das unter Fotografinnen sehr berühmte Zitat, mein Handy macht super Aufnahmen. Also die Aufnahmen macht natürlich der, der das Handy bedient oder die, aber genau, und dann mit KI könnte man ja theoretisch einfach das Gerät irgendwo an die Seite stellen, also spätestens in 1-2 Jahren, und es macht einem das perfekte Album. Andererseits denke ich, dass einfach dieses, was eben die KI nicht zusammenrechnen kann, was einfach tatsächlich passiert und dann auch wirklich passiert ist, nicht irgendwie fiktiv passiert, das wird's weiter brauchen und weiter noch an Besonderheit und an Wert gewinnen. Aber ja, da einfach eben aufzupassen, nicht, das ist jetzt mein Ziel und hier stehe ich und ja, und jetzt bin ich angekommen und jetzt bin ich fertig. Also ich glaube, es ist eine völlige Illusion.
2: Julia, wie ist das bei dir?
1: Bin ich tatsächlich sehr nah dran. Also ich habe irgendwann mal gesagt, so dieses Erwachsenwerden ist nichts für mich, deswegen dieser Spruch, wenn ich mal groß bin. Aber also ich sehe das genauso. Also ich habe viele gesehen, die also gerade so im Finanzvertrieb die Ziele erreicht haben und danach in tiefe Löcher gefallen sind, weil das so ihr Oberlebensziel gewesen ist und schon immer ein Thema mit der Zielplanung, was man nicht alles so Tolles macht und wie das nicht alles sein muss. Und ich, für mich ist das ein Ziel, einfach ein freies, selbstbestimmtes Leben zu führen. Und die Frage ist ja, muss ich mir jetzt das Ziel setzen, dass ich das von heute an in 12 Jahren, 7 Monaten und 14 Stunden tue, oder darf ich das vielleicht auch schon heute? So, und ich glaube einfach, dass so dieses, die Wertschätzung dessen, was wir schon haben, einfach so viel untergeht. Also wir beschäftigen uns immer mit diesem Glitzer, was wir haben wollen. So, und ich will einfach vieles von dem, was ich schon mal hatte, nicht mehr haben, und damit bin ich schon total zufrieden. Also so, ich weiß total gut, was ich nicht mehr will. Ich weiß auch, wo ich hin möchte, aber ich finde diesen Weg und die Weggefährten und all das, was da gerade so ist, das ist doch wertschätzend. Und wenn ich es heute nicht wertschätzen kann, dann habe ich doch ein trauriges Leben gehabt, weil ich morgen tot umfall.
2: Ja. Der Weg ist das Ziel, ne?
1: Ja, und die Frage ist ja immer, wer gibt diesen Weg vor? Und wir sind so eine Leistungsgesellschaft, immer höher, schneller, weiter, immer mehr. Also, und ich denke immer so, wow, wieso sind wir nicht einfach mal mit dem, was wir haben, auch zufrieden? Und wenn ich nicht zufrieden bin, dann denke ich mir so, ist es halt aber an jedem selbst, das zu verändern. So, aber ich kann total gut zufrieden sein, und das ist irgendwie, bin ich sehr, sehr dankbar für, dass das so ist und dass nicht immer das Streben nach mehr.
2: Ja, das ist immer schön, wenn man den inneren Kompass wieder anschmeißen kann und dann einfach nochmal reflektieren kann, ne? Wie geht's mir gerade hier und will ich so weitergehen? Wir haben das ja häufig so, dass die Gäste sich nicht kennen. Jetzt kennt ihr beiden euch schon sehr gut und habt wahrscheinlich nicht so viele Fragen aneinander. Und manchmal entwickeln sich ja hier auch bestimmte soziokulturelle Projekte. Ihr habt bereits zusammen gearbeitet. Wollt ihr vielleicht darüber nochmal ganz kurz was erzählen, was ihr schon zusammen gemacht habt oder wo sich eure Wege beruflich gekreuzt haben?
3: Ja, kann ich kurz erzählen. Also über die Female Connection sind wir natürlich zu.
1: Nee, wir haben uns vorher kennengelernt.
3: Genau, wir haben
1: uns Family-Netzwerk.
3: Genau, denn es ist ja so, dass nach Corona eigentlich alle so ein bisschen das Bedürfnis hatten, endlich wieder sich in echt und real life zu treffen. Und da hatte ich dann auch mit einer befreundeten, oder eigentlich zwei mehreren, also es war dann auch so ein kleines Family-Netzwerk, und ihr hattet aber echt parallel dieses erste besagte, vorhin beschriebene Treffen.
2: Lübeck ist halt ein Dorf.
1: Ne? Der Netzwerkgedanke hat uns aber von Anfang an tatsächlich verbunden.
3: Auf jeden Fall.
1: Naja, ja. Und Silvia hat unsere Events ja auch schon begleitet. Also auch das, also auch so, ich kann das ja auch quasi also als seine Kundin in Anführungszeichen, ja. Aber so dieses, wenn du selber, also ich merke einen Unterschied, ob Silvia zum Beispiel bei uns auf dem Event fotografiert oder ob es jemand ist, der nicht so viel in der Dokumentation unterwegs ist. Den Unterschied merke ich total krass, weil wenn, also jetzt, ich habe die Fotos jetzt ja gesehen, die Silvia uns geschickt hat, und ich habe nicht gesehen, dass du mich in dem Moment fotografiert hast. Und das ist eben häufig was, was ich bei den anderen Mädels, die Fotos sind alle toll, ne? Also wir haben immer tolle Ergebnisse von den Events, aber das Gefühl ist immer ein anderes. Finde ich tatsächlich ganz, ganz spannend.
3: Ach, schön. Das klingt toll. Danke.
0: Ja, jetzt sind wir schon leider wieder am Ende unserer Sendung. Die Stunde ist rum. Vielen, vielen Dank, dass ihr da wart und unsere Fragen beantwortet habt. Das war wahnsinnig spannend. Es ist so immer wieder erstaunlich, was für eine Vielfalt an Lebenswegen es gibt.
2: Ja, also ich bin auch mal völlig baff, muss ich ehrlich sagen. Und es ist total toll, euch in der Sendung gehabt zu haben. Vielen, vielen Dank.
3: Vielen Dank, dass wir eingeladen wurden. Danke.
0: Die nächste Sendung, Frau Powerment, findet übrigens statt am 10. Juni. Dann sind wir wieder da. Die Gäste verraten wir noch nicht. Das werdet ihr dann hören. Aber wir freuen uns schon darauf, auf das nächste Mal.
2: So, und verantwortlich für die Sendung war?
0: Oh, das war ich, Maika Gerke.
2: Wiedersehen, bis zum nächsten Mal.
0: Tschüss. Frau Powerment. Vier Frauen, volle Bandbreite.

Ansonsten verlorene Worte. Einfach Worte und Sätze, die es wert sind, noch einmal gehört zu werden. Als Wissen wird üblicherweise ein für Personen oder Gruppen verfügbarer Bestand von Fakten, Theorien und Regeln verstanden, die sich durch den höchstmöglichen Grad an Gewissheit auszeichnen, so dass von ihrer Gültigkeit bzw. Wahrheit ausgegangen wird. Bestimmte Formen des Wissens bzw. dessen Speicherung gelten als Kulturgut. Über diese und ähnliche Themen haben sich schon große Geister Gedanken gemacht. Hören Sie einfach mal hin. Wissen Sie was? Wenn Sie das wissen, dann wissen Sie mehr als ich. Ich weiß, dass ich nichts weiß. Sokrates, 470 bis 399 vor Christus. Unser Wissen ist Stückwerk. Korintherbrief um 55 nach Christi. Wissen ist Macht. F. Bacon, 1561 bis 1626. Von dem menschlichen Wissen existiert der allergrößte Teil stets nur auf dem Papier, in den Büchern, diesem papierenden Gedächtnis der Menschheit. A. Schopenhauer, 1788 bis 1860. Bildung trübt den Blick, stört die Verdauung, verdirbt den Charakter, schwächt die Muskeln, befleckt den Teint, macht das Haar schütter, untergräbt den Mut, durchlöchert die Ausdauer und verzehrt die unsterbliche Seele. E. Linklater, 1899.

der flandrische Kopiar, Regeln der Seefahrt und des Handels der Hansekaufleute in der Zeit des 13. bis zum 17. Jahrhundert. Eine Übersetzung aus dem Althochdeutschen in die Sprache der heutigen Zeit. Auszahlung der Heue auf den Fahrten nach Westen. Weiterhin wurde verordnet, dass alle Matrosen oder Bootsleute, die aus der Ostsee und Preußen für eine Fahrt nach England, Flandern, westwärts nach Holland, Seeland, Friesland oder anderswohin und von dort aus in die Baie de Bourgneuf angeheuert werden und die eine volle Reise tun, ihre Heuer an 3 Terminen erhalten sollen. Erstens soll man ihnen bei der Anheuerung 1/3 geben, beim Löschen das 2. und bei Vollendung der Reise das 3. Die Matrosen und Bootsleute sind verpflichtet, das Schiff nach getaner Arbeit in den Ausgangshafen oder wohin es dem Schiffer beliebt zu bringen. Weiterhin gilt Gleiches auch für alle Seeleute, die in Lübeck nach Livland und wiederum nach Lübeck oder von Lübeck nach Flandern oder Norwegen und wiederum zurück nach Lübeck angeheuert werden. Untaugliche Seeleute. Wenn sich ein Schiffsmann oder Matrose einem Schiffer verdingt und für das, wofür er sich verdingt, nicht gut genug ist, so sollen beide nur eine halbe Heuer und eine halbe Führung erhalten, immer unter der Voraussetzung, dass der Schiffer dieses auch beweisen kann, wie es oben bestimmt ist. Für den Fall, dass ein Steuermann, Schiffsmann oder Matrose mit der empfangenen Heuer dem Schiffer wegläuft, ist verordnet worden, dass, wenn man einen solchen überführen kann, dieser dem Schiffer die Heuer wiedergeben soll. Diese Tat soll, wenn es das erste Mal ist, zur Erkenntnis der Stadt oder des Richters stehen, vor denen er beklagt wird, die solche Tat nach den Umständen richten sollen. Täte es ein Seemann aber zum zweiten Male, so soll man ihn öffentlich stäupen. Täte er es aber zum dritten Male, so solle man ihn an seinem Höchsten, dem Leben, richten. Aufruhr und Meuterei vor der Ausreise. Für den Fall, dass Matrosen oder Bootsleute solchen boshaften Aufrührern beistehen und vor der Ausreise streiken wollen und so ein Bündnis gegen den Schiffer gemacht haben oder machen, um ihn mit bösem Vorsatz ihren Willen gegen den Schiffer durchzusetzen und ihn dadurch unter Druck zu setzen, ist verordnet worden, dass sie dem Schiffer ihre Heuer zuvor wiedergeben müssen. Und man sie auch vor der ersten Ausfahrt öffentlich auf einem Bock mit Ruten stäupen soll. Wäre es aber bewiesen, dass einer von ihnen es nicht zum ersten Mal täte, so soll man ihn an seinem Höchsten, dem Leben, richten. Meuterei während der Reise. Weiterhin haben die gemeinen Städte beschlossen, wenn Steuerleute, Matrosen oder Bootsleute auf See meutern, indem sie ein Bündnis gegen den Schiffer schließen, das diesem schädlich wäre, oder den Schiffer unter Zwang bedrängen, ohne äußere Not einen Hafen zu segeln, den er nicht anlaufen wollte, wodurch dem Schiffer oder dem Kaufmann Schaden und Verlust entstünde, oder gar dem Schiffer ohne seinen Willen entliefen, dass für diese Fälle verordnet wird, dass man solche Seeleute an ihrem Höchsten, dem Leben, richten soll. Untreue
Treue des Schiffers. Weiterhin wurde beschlossen, dass, wenn ein Schiffer ohne Not einen anderen als den vorbestimmten Hafen anläuft und dort Schiff und Gut in böser Absicht verkauft und anschließend flieht und durch diese Handlungen Schiff und Gut den Reedern und Kaufleuten entwendet, man solchen Mann in keiner Hansestadt mehr dulden, noch ihm Geleit gewähren dürfe. Vielmehr solle man ihn ohne Gnade an seinem Höchsten richten und an einen Galgen über allen Dieben aufhängen, wenn man ihn überführen kann.

Grammatikalische Begriffe. Transitive und intransitive Verben bereiten immer wieder große Kopfschmerzen. Hier sei der Unterschied erklärt. Ein Verb ist transitiv, wenn davon ein Objekt im vierten Fall abhängig gemacht werden kann, zum Beispiel schlagen, kaufen. In jedem anderen Fall ist es intransitiv, zum Beispiel laufen. Nur die transitiven Verben bilden ein vollständiges persönliches Passivum. Er wird geschlagen. Intransitive Verben dagegen nur ein unpersönliches Passivum in der dritten Person Singular. Es wird gelaufen.

Wie war das nochmal früher oder ganz, ganz früh? Haben Sie im Geschichtsunterricht gut aufgepasst oder haben Sie vielleicht manches vergessen? Gut, dass Sie diese Sendung hören, denn hier wird Geschichte noch einmal erklärt, von der Steinzeit bis zur Wiedervereinigung. Das Mittelalter, 6. Jahrhundert bis Ende des 15. Jahrhunderts, das Reich Karls des Großen. Das fränkische Herrschergeschlecht der Karolinger löste 751 die machtlosen Merowinger ab. Karl der Große erweiterte das Frankenreich durch Gebietsgewinne in Sachsen, Nordspanien und Oberitalien. Dabei ging er hart und brutal vor. Gegen die Sachsen, die an ihren heidnischen Glauben festhielten, führte er 32 Jahre lang Krieg. 782 soll er die Enthauptung von 4.500 Sachsen veranlasst haben. Andererseits war er sehr an Wissenschaften interessiert und umgab sich mit großen Gelehrten. Am Weihnachtstag 800 krönte der Papst Karl den Großen in Rom zum Kaiser. Damit gehört er mit dem Kaiser von Byzanz und dem Kalif von Bagdad zu den großen Herrschern der damaligen Welt. Für die Verwaltung seines Reichs entwickelte er eine neue Ordnung mit folgenden Charakteristika: einheitliche Rechtsprechung, von Grafen geführte Gaue über das ganze Reich verstreute Königshöfe, in Klammern Pfalzen, Treueid der Adeligen, Verbesserung der schulischen Ausbildung für hohe Beamte und Kontrolle der hohen Lehnsherren durch königliche Sendboten. Karl verschmolz antikes Erbe, christliche Religion und germanisches Gedankengut und schuf so die Grundlagen Europas. Karl der Große wurde schon zu Lebzeiten der Große und Pater Europae, Vater Europas, genannt. Im Jahr 800 krönte ihn der Papst in Rom zum Kaiser. Er gilt als einer der bedeutendsten Herrscher des Mittelalters. Da Kaiser Friedrich I. Ansehen und Würde des deutschen Kaisertums religiös erhöhen wollte, betrieb er die Heiligsprechung Karls 1165. Sowohl Franzosen als auch Deutsche führten den Beginn ihrer Nationalgeschichte auf ihn zurück. Nach dem Tod Karls des Großen 814 zerfiel sein Reich in das Westfrankenreich, also Frankreich, und das Ostfrankenreich, Deutschland. 911

hielten die ostfränkischen Herzöge der Bayern, Schwaben, Franken, Sachsen und Lothringer mit dem Frankenkönig Konrad einen eigenen ostfränkischen König. Eine Erbmonarchie wie in England und Frankreich entstand jedoch nicht, da die deutschen Könige gewählt wurden. Deshalb stellten immer wieder andere Herrschaftshäuser die deutschen Könige bzw. Kaiser.

Die sächsischen Herrscher 919 bis 1024. Konrad I. 911 bis 918 übertrug die Königskrone vor seinem Tod dem Sachsenherzog Heinrich I., dessen Sohn Otto I., der Große, besiegte 955 die Ungarn. Schlacht auf dem Lechfeld bei Augsburg, weitete das Reichsgebiet nach Süden, Ober- und Mittelitalien aus und im Osten bis an die Oder und führte das ottonische Reichskirchensystem ein. 962 wurde Otto I. zum Kaiser gekrönt. Seine Nachfolger waren Otto II., Otto III. Und Heinrich I.

Die saalischen, also fränkischen Herrscher. Konrad II. Verringerte die Macht der dem König direkt unterstehenden hohen Lehnsträger, Kronvasallen, indem er die kleinen Lehen erblich machte und so die Gefolgschaft der kleinen Lehnsträger gewann. Heinrich III., 1039 bis 1056, ordnete die Kirche der kaiserlichen Gewalt unter. Unter Heinrich IV., 1056 bis 1106, brach der Investiturstreit wegen der Frage aus, ob dem König die Einsetzung von Kirchenfürsten zustehe oder dem Papst. Seinen Höhepunkt erreichte er mit der Bannung Heinrichs IV. Und mit dessen Bußgang nach Canossa in Oberitalien. Heinrich V. beendete den Investiturstreit 1122 zugunsten des Papstes mit dem Wormser Konkordat. Ein Konkordat ist der Vertrag eines Staates mit der katholischen Kirche, vertreten durch den Papst.

Die Staufischen, also schwäbischen Herrscher, 1138 bis 1254. Sie hatten mit Friedrich I. Barbarossa gleich Rotbart 1152 bis 1190 den mächtigsten Herrscher. Er zerschlug die welfische Herzogsmacht in Sachsen und Bayern und führte mit unterschiedlichem Erfolg lange Kriege gegen die oberitalienischen Städte und das Papsttum. Nach dem frühen Tod seines Sohnes Heinrich VI., 1191 bis 1197, kam es zum staufisch-welfischen Machtkampf. Er endete, als sich Friedrich II., der Enkel Barbarossas, 1214 gegen den welfischen König Otto IV. Durchsetzte. Er residierte in Sizilien, das er zu einem modernen Beamtenstaat ausbaute. Den deutschen Fürsten gab er die königlichen Rechte, Regalien, damit sie seinen Sohn Konrad IV. Anerkannten, der das Deutsche Reich für ihn regierte. Den Kampf gegen die norditalienischen Städte und das Papsttum konnte Friedrich II. Nicht gewinnen. Konrad IV. Und dessen Sohn Konradin versuchten vergeblich, das Königreich Siziliens und die deutsche Königskrone zu erhalten.

Zwischen 1250 und 1347 herrschte eine ausgeprägte Rivalität der deutschen Fürsten. Ausländische Fürsten wurden in der Zeit des Interregnums 1250 bis 1273 deutsche Könige Wilhelm von Holland, Richard von Cornwall, Alfons von Kastilien und danach gab es Könige aus den Häusern Habsburg, Österreich, Nassau, Luxemburg, Böhmen und Wittelsbach, Bayern. Interregnum meint eine Zwischenregierung ohne rechtmäßigen Amtsinhaber.

Die Luxemburger. Von 1347 bis 1437 regierten Karl IV. Und seine Söhne von ihrer Hauptstadt Prag aus das Deutsche Reich. Die Habsburger. Mit Rudolf von Habsburg 1273 bis 1291 begann der Aufstieg der Habsburger, deren Stammland Österreich war. Mit der Wahl Albrechts II. Zum König wurde 1438 die deutsche Königskrone erblich und verblieb bis 1806 bei ihnen.

das Lehnswesen, also der Feudalismus, die gesellschaftliche und politische Organisationsform des Mittelalters war das Lehnswesen. Es basierte auf der Verleihung von Land, also Lehen, der beiderseitige Treueeid, Treu und Hilfe des Lehnsmannes, Schutz durch den Lehnsherren, bildete die Grundlage des Lehnsverhältnisses. Durch die Weiterverleihung von Lehen entstand eine Lehnspyramide. Die Grundherrschaft, die Herrschaft über Grund und Boden und über die dazugehörigen abhängigen Menschen war die Organisationsform der mittelalterlichen Agrarwirtschaft.

Orden, Klöster und Kreuzzüge. 529 gründete Benedikt von Nursia ein Kloster, aus dem als erster Mönchsorden der Benediktinerorden entstand. Grundlagen der benediktinischen Lebensweise sind Gehorsam, Ehelosigkeit, Armut, praktizierte Nächstenliebe, ein strikt vorgeschriebener Tagesablauf sowie Arbeit und Gebet als zentrale Tätigkeiten. Ora et labora. Die Klöster und Orden entwickelten sich zu geistlichen, kulturellen und wirtschaftlichen Zentren und prägten die Entwicklung Europas im Mittelalter maßgeblich. Um der Verweltlichung der Kirche entgegenzuwirken, entstanden immer wieder neue Orden. Cluniazenser, Zisterzenser, Prämonratenser, Franziskaner, Dominikaner. Die Eroberung des Heiligen Landes durch muslimische Stämme führte zwischen 1096 und 1272 zu 7 Kreuzzügen. Die Kreuzzüge gaben dem Orienthandel und dem kulturellen Austausch große Impulse, verschärften aber auch die Konflikte zwischen der islamischen und der christlichen Welt.

Weit ist das Land und eben dem Wind und sehr hohem Himmel preisgegeben. Schleswig-Holstein im Gedicht. Bubensonntag von Friedrich Hebbel. Wenn ich einst, ein kleiner Bube, sonntags früh im Bette lag und die helle Kirchenglocke all das Schweigen unterbrach, oh, wie schlüpft ich dann so hurtig aus dem Bett ins Kleid hinein und wie gern ließ ich das Frühstück, um zuerst bei Gott zu sein. Ein Gesangbuch unterm Arme, ehe ich's lesend noch verstand, ging ich fort, gebeugten Hauptes, fromm verschränkend, Hand in Hand. Kam mein Hündchen froh gesprungen, schalt ich, komm mir nicht zu nah, kaum dass ich zur Seite schielend nach der Vogelfalle sah. Fiel die Kirchentür nun knarrend hinter meinem Rücken zu, sprach ich furchtsam zuversichtlich, jetzt allein sind Gott und du. Längst mit ganzem vollen Herzen hing ich ja an meinem Gott, doch dass niemand ihn erblickte, hielt ich stets für eitel Spott. Und so hofft ich jeden Morgen endlich einmal ihn zu sehen. War's denn nichts in meinen Jahren, stets um 5 aufzustehen? Auf dem hohen Turm die Glocke war schon lange wieder stumm. Der Altar warf düstere Schatten, Gräber lagen ringsherum. Drang ein Schall zu mir herüber, dacht ich, jetzt wirst du ihn schauen, aber meine Augen schlossen sich zugleich vor Angst und Grauen. Und dies Zittern, dies Erbangen und mein kalter Todesschweiß, dass der Herr vorbeigewandelt, galt mir alles für Beweis. Still und träumend dann zu Hause schlich ich mich in süßer Qual und mein klopfend Herz gelobte sich mehr Mut fürs nächste Mal.

Schleswig-Holstein mehr umschlungen. Friedrich Engels an Karl Marx. Paris, 18. September 1846. Hast du übrigens das berühmte Gedicht Schleswig-Holstein mehr umschlungen im Rheinischen Beobachter gelesen? Es macht etwa folgenden Eindruck, die Worte habe ich unmöglich behalten können. Schleswig-Holstein mehr umschlungen, Schleswig-Holstein stammverwandt, Schleswig-Holstein deutscher Zungen, Schleswig-Holstein deutscher Strand, Schleswig-Holstein Brunst durchdrungen, Schleswig-Holstein Glut gebrannt, Schleswig-Holstein ernst gerungen, Schleswig-Holstein halte Stand. Schleswig-Holstein frisch gesungen, Schleswig-Holstein dänischer Tand. Schleswig-Holstein bis erklungen, Schleswig-Holstein all durchs Land. Schleswig-Holstein starke Lungen, Schleswig-Holstein schwache Hand. Schleswig-Holstein dumme Jungen, Schleswig-Holstein Affenschand. Schleswig-Holstein stammverwandt, bleibe treu, mein Vaterland, schließt dann der Dreck. Es ist ein schauderhaftes Lied, wert, von Dithmarschen gesungen zu werden, die wieder wert sind, von Püttmann besungen worden zu sein. Hermann Püttmann, 1811 bis 94, war ein literarischer Vertreter des wahren Sozialismus, einer von den Begründern der Marxismus bekämpften Richtung.

wo Bismarck liegen soll. Geschrieben am 31. Juli 1898 von Theodor Fontane. Nicht in Dom oder Fürstengruft, er ruht in Gottes freier Luft, draußen auf Berg und Halde, noch besser tief im Walde. Wie, du Kind, lädt ihn zu sich ein? Ein Sachse war er, darum ist er mein. Im Sachsenwald soll er begraben sein. Der Leib zerfällt, der Stein zerfällt, aber der Sachsenwald, der hält. Und kommen nach 3000 Jahren Fremde hier des Wegs gefahren und sehen, geborgen vorm Licht der Sonnen, den Waldgrund in Efeu tief eingesponnen und staunen der Schönheit und jauchzen froh, so gebietet einer, lärmt nicht so. Hier unten liegt Bismarck irgendwo.

Tücke des Objekts von Erich Mühsam. In die schöne Seestadt Kiel drängt in Dress und in Zivil Volk und Staatsbehörde. Schwarz-Weiß-Rot und Schwarz-Rot-Gold, alles ist herbeigerollt an die Kieler Förde. Denn der große Tag ist da, wo die Panzerkreuzer A soll vom Stapel laufen. Blicke, Ohren sind geschärft, Hindenburg wird auf der Werft selbst den Liebling taufen. Brüning erst im Geist von Genf bringt zur Festtagswurst den Senf. Die Maschinen keuchen, alles lauscht ihm erzbereit, mit Geduld und Freudigkeit und mit leeren Bäuchen. Ja, trotz Arbeitslosennot weht die Flagge schwarz-weiß-rot, dreuen die Schiffskanonen. Und die Masse hört in Ruh, denn wir haben's ja dazu, Brüning Mikrofonen. Jeden freut des Kanzlers Sprech, nur dem Täufling Ratscht und Ritsch ward's zu viel des Guten, ungetauft und mit Radau löst er sich vom Stapeltau, flüchtet in die Fluten. Hindenburg durch Lärm und Krach rief ihm schnell den Namen nach, Deutschland sollst du heißen. Aber halt im Stapellauf einer mal ein Kriegsschiff auf, wenn die Stricke reißen. Deutschland, ach, ist ausgerutscht. Toast und Sekt hat nicht geflutscht. Manche Kriegsgeräte sind schon oft auf eigene Faust ihrem Herrn davongesaust. Nachher war es zu späte. Gutes Altes aus Ohrensausen. 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

Beweise deinen Mut und murmle im Schlaf diverse Frauennamen, während deine Frau neben dir liegt. Preise im Münchner Hofbräuhaus die Vorzüge Preußens.

0: Intermezzo. So, jetzt verraten Sie mir noch Ihr Alter und Ihr Gewicht.
1: Das tut mir leid, Herr Doktor. Das sind firmeneigene Daten meiner Ich-AG und somit streng geheim.
0: Wie siehst du denn aus? Super.
1: Ich war beim Änderungsschneider.
0: Und was hast du da machen lassen?
1: Mein Gesicht. Heiligenschein? Hatte ich schon, steht mir nicht. Ein Selbstläufer wurde zum Irrläufer. Ein Umleitungsschild hatte ihn in die Irre geführt. Zurück auf dem richtigen Weg wusste der Läufer ohne sein Selbst nicht mehr, wohin er laufen wollte. Was ist denn das für ein Hund?
0: Ein Polizeihund.
1: Der sieht aber gar nicht so aus.
0: Soll er ja auch nicht. Der ist von der Geheimpolizei. Hey, hast du das Schild nicht gesehen oder bist du gestolpert?
1: Ja, Mann, hab's nicht gesehen. Ich fiel, Mann. Kauft Lübecker Marzipan. Wussten Sie, dass 1 Kilo Marzipan den Tagesbedarf eines Erwachsenen an Kalzium deckt?
0: Schluss mit Intermezzo.

Ich gehe mit meiner Laterne. Ein Liedtext wie in Stein gemeißelt. Ich gehe mit meiner Laterne. Niemand anderes, nicht Onkel Manfred und nicht meine Schwester Corinna. Ich allein gehe mit meinem leicht brennbaren Leuchtmittel durch die Straßen. Ob andere neben mir das Gleiche tun, ob sie alle ebenfalls mit ihrer dämlichen Laterne durch die Nachbarschaft eiern, es ist egal. Ich allein zähle in diesem wunderbaren Lied, denn jetzt kommt's und meine Laterne mit mir. Ich bin doch nicht allein, ein tröstliches Licht in einer bunten, Ziehharmonika gefalteten Papierrolle geht mit mir und schließlich weiß niemand mehr genau, gehe ich mit meiner Laterne oder ist es umgekehrt. Wir beide, die Laterne und ich, gehen wechselseitig miteinander durch die Straßen, manchmal sie voran, manchmal ich voran, aber immer wunderbar fest verbunden und schon kommt die nächste Dimension ins Spiel. Da oben, da leuchten die Sterne. Diese simple Aussage hat es in sich. Es ist Abend, es ist dunkel. Die Sterne leuchten über uns, zumindest sagt man so. Vielleicht sind sogar einige zu entdecken in der lichtverschmutzten Atmosphäre am Stadtrand. Astronomen werden andächtig nicken und sich freundlich lächelnd über den eisgrauen Bart streichen. Es ist tatsächlich so, dass die Sterne leuchten. Die paar angestrahlten Planeten können wir hier leicht vernachlässigen und die wenigen Satelliten, die sichtbar sind, ebenso. Und dann wird es in dem Lied metaphysisch. Und unten leuchten wir. Was für eine großartige Gegenüberstellung. Da oben das All, die unendlichen Weiten, die Einsteinschen Theorien, die das zu erblicken übrig lassen, was mit unserer beschränkten Wahrnehmung möglich ist, und unten, trotz geringer Leuchtkraft, der Gegenpol. Ein Licht, eine Papierhülle, ein Stock mit Draht und doch so schön und intensiv und wichtig, wie sonst nichts auf der Welt. Doch schließlich kommt diese romantische Szene zu einem jähen Ende. Mein Licht ist aus, wir gehen nach Haus. Was bleibt einem da noch übrig, außer sich mit einem schlichten Rabimmel, Rabammel, Rabum nach Hause zu verkrümeln, die schneesicheren Schuhe von den Füßen zu treten, sich ins Wohnzimmer zu fläzen und einen Bratapfel zu essen. Natürlich gibt es auch andere Interpretationen dieses Liedes. Da heißt es, ich gehe mit meiner Laterne und meine Laterne mit mir. Da oben leuchten die Sterne und unten leuchten wir. Und jetzt wird es anders. Mein Glas ist leer, ein Bier muss her. Rabimmel, Rabammel, Rabum, Bum, Bum. Und weiter geht es in dem nächsten Refrain. Ich bin so voll und find dich toll. 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Fast ein Text, wie das Bettgestell jetzt demnächst machen wird, wenn man sich nach Hause traut zu zweit. Und dann heißt es weiter. Wer hat die Lampe an? Wir, wir. Wer ist ein geiler Mann? Wir, wir. Wo sind die starken Frauen? Hier, hier. Was wollen wir heute noch schauen? Hier, hier. Aber auch dieses Lied nimmt ein jähes Ende, nicht weil das Licht ausgeht, sondern die Kohle. Mein Geld ist aus, wir gehen nach Haus. 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Wir hüpfen!

Es folgt nun der Limerick der Woche.

Zwei Hochleistungssäufer aus Scheiern bestiegen beim Sauf Open Bayern den sportlichen Thron, denn traumhaft synchron geriet ihr gemeinsames Reihen.

Seemannssprüche.

Segelabenteuer werden meistens abends teurer. Im Becher ertrinken mehr als im Meer. Trinkt der Skipper morgens rum, wird das Achterwasser kommen.

0: Zungenbrecher.
1: Ein chinesischer Chirurg schenkt tschechischen Skifreunden frisch gebackene Shrimps. Frisch gebackene Shrimps schenkt ein chinesischer Chirurg tschechischen Skifreunden.
2: Ohrensausen hat die letzten Worte eines Bärenjägers. Na Kleines, wo steckt denn deine Mami?

Mittelmeer. Vor 7 Millionen Jahren konnte man, wenn man denn genug Trinkwasser mit sich führte, von Nizza nach Algier laufen. Damals war das Mittelmeer komplett ausgetrocknet, weil eine Eiszeit den Weltmeeresspiegel um 50 Meter sinken ließ und Afrika bei Gibraltar auf Spanien geprallt war und das Meer vom Weltmeer abschottete. Durch das Austrocknen entstanden riesige Salzschichten, die noch heute auf dem Grund des Mittelmeeres liegen. Monde. Jupiter ist nicht nur der größte Planet des Sonnensystems, er hat auch die meisten Monde, nämlich 63. Auf Platz 2 folgt Saturn mit 62, auf Platz 3 Uranus mit 27, auf 4 Neptun mit 13 Monden. Nur der Merkur und Venus haben keinen Mond. Die Erde steht mit einem Mond noch hinter dem Mars, der 2 Monde hat, und weit abgeschlagen vom Kleinplaneten Pluto, der immerhin 4 Monde aufweist. Die 15 bis 26 Kilometer langen, kartoffelförmigen, winzigen Marsmonde wurden erst 1877 von dem amerikanischen Astronomen Asap Hall entdeckt, aber bereits 1726 von Jonathan Swift in seinem Roman Gullivers Reisen präzise beschrieben. Monopoly. Monopoly war zuerst sozialistische Propaganda. Das Spiel wurde 1903 von der Politaktivistin Lizzie Maggie erfunden, um die Verderbtheit von Vermietern zu belegen. Sie patentierte es 1904. Es verbreitete sich schnell in sozialistischen Kreisen und wurde in vielerlei Varianten kopiert. Auch Charles B. Darrow wandelte das Spiel 1935 leicht ab, verkaufte es an einen Spielzeuggiganten und aus der kommunistischen Propaganda wurde das ultimative Kapitalismusspiel. Moral. Im Januar 2007 verboten die kommunistischen Behörden dem Lokal »Der Frosch hat eine Geliebte« in Shanghai den Namen, weil er, so die Begründung, die öffentliche Moral gefährde. Wolfgang Amadeus Mozart. Der Komponist schrieb 1782 den 6-stimmigen Kanon »Leck mich im Arsch«. Im niederösterreichischen Ratschala bei Hollerbrunn erinnert ein Denkmal, der Pinkelstein, an den Ort, an dem Wolfgang Amadeus Mozart einmal auf der Fahrt nach Prag eine Pause einlegte, um zu pinkeln.

Wenn die Macht der Liebe über die Liebe zur Macht siegt, wird die Welt Frieden finden. Jimi Hendrix.

Liebe Worte, vielen Dank, dass ihr in dieser Sendung zu Gast wart. Es war sehr angenehm mit euch. Wenn ihr mögt, dürfen ihr und all die anderen gerne wieder mit dabei sein. Bis dahin, gehabt euch wohl und amüsiert euch schön. Manfred Willner, der die Verantwortung für diese Sendung hat, verabschiedet sich aus dem Studio und wünscht allen eine angenehme Zeit.

0: Verantwortlich für die nachfolgende Sendung ist Marc Sauer vom Verein Miteinander Leben in Mölln. Selbstverständlich Politik. Politische Bildung aus Mölln im offenen Kanal Lübeck. Herzlich willkommen, liebe Zuhörerinnen und Zuhörer, hier bei unserer Sendereihe Selbstverständlich Politik im offenen Kanal bei Lübeck FM. Heute habe ich wieder einmal Dr. Metzinger zu Gast bei uns hier in unserem Außenstudio in Ratzeburg. Und die Eingeweihten unter Ihnen, die unsere Sendereihe dann häufiger hören, können dann schon vermuten, dass es tatsächlich heute einmal mehr über die USA geht. Und wir auf das Mutterland der modernen Demokratie schauen wollen. 250 Jahre ist sie jetzt schon alt. Sie haben ein Verfassungsjubiläum dieses Jahr.
1: Ja, dieses Jahr am 4. Juli werden die USA 250 Jahre alt. Donald Trump bereitet ja großartige Feiern vor, die größten vermutlich, die die Welt je gesehen hat. Aber es ist fast ein Treppenwitz der Geschichte, dass Donald Trump der Präsident ist, in dessen Amtszeit das 250. Jubiläum dieser Verfassung bzw. der Unabhängigkeitserklärung von 1776 fällt.
0: Ich glaube, auf den Treppenwitz kommen wir noch zu sprechen. Aber vielleicht einmal zur Einführung diese Bedeutung von 1776. Ich sagte eben, das Mutterland der modernen Demokratie. Was macht es wirklich zu diesem Mutterland? Was bedeutet 1776? Was bedeutet die amerikanische Verfassung?
1: Naja, die 13 Kolonien haben sich losgelöst von der britischen Krone für unabhängig erklärt in dieser Erklärung mit einem kompletten Gegenentwurf zu dem, was damals im alten Europa und damit auch in den Kolonien Gültigkeit hatte. Der König, der sagt, was ist, die Untertanen, das Lehnswesen, all diese Dinge. Und dieser große Schritt war die Emanzipation vom alten europäischen Denken und damit die Abkehr von diesem europäischen Modell des Zentral- und vor allem des Feudalstaates.
0: Und trotz dieser weltprägenden Erfolgsgeschichte haben dann ja in Europa 1789, wo sich das dann ja fortgesetzt hat, eigentlich dann die Geschichte sich über viele Brüche, natürlich auch über Rückschritte, dann immer weiterentwickelt hat in die Richtung moderner Demokratien auch in Europa. Also trotz dieser Erfolgsgeschichte stellen wir jetzt 250 Jahre später fest, das ist nicht gefestigt, sondern es ist fragil. Was ist passiert und wie konnte das passieren?
1: Tja, vielleicht, weil diese Verfassung einfach 250 Jahre alt ist und seitdem ja kaum verändert wurde. Es gab die Ergänzungen, die 10 Zusatzartikel, die dann Bill of Rights später genannt wurden. Aber ansonsten ist das politische System, ist das, was wir Checks and Balances nennen, 250 Jahre alt. Und vielleicht kommt es tatsächlich in der Gegenwart, in der Moderne mit ihren ganzen neuen Kommunikationsmöglichkeiten auch an gewisse Grenzen. Das beobachten wir in vielen Punkten seit 20, 30 Jahren. Vielleicht so seit Ronald Reagan bereits, der sehr stark die Macht des Präsidenten versucht hat auszuweiten. Seitdem gibt es auch diese Theorie der einheitlichen Exekutive, die sich auf Artikel 2 der Verfassung beruft, wo drin steht, der Präsident hat alle Macht. Allerdings natürlich eingeschränkt durch die anderen Artikel, nämlich dass der Kongress in diesem System die Gegenmacht zum Präsidenten ist. Aber seitdem gibt es diese Denkart, die dann das erste Mal unter W. Bush, dem Präsidenten der Nullerjahre, wirklich Folgen hatte. Viele der Dinge, die wir da beobachtet und kritisiert haben, basierten auf genau dieser Idee. Und Donald Trump setzt sie jetzt sehr stark um. Diese Verfassung ist ja eigentlich eine sehr elastische Verfassung. Ich finde das immer großartig, weil da drei Prinzipien drin sind. Die Volkssouveränität, wir, das Volk, we the people, aber auch die individuellen Menschenrechte, die nämlich dann quasi durch die Verfassung geschützt werden und am Ende die repräsentative Demokratie, weil die Verfassungsväter eben dem Volkswillen durchaus auch misstrauten. Im Grunde genommen ist sie antipopulistisch angelegt.
0: Und trotzdem sehen wir, dass populistische Kräfte dort an Macht gewinnen innerhalb dieser noch demokratischen Strukturen. Ab wann genau können wir davon sprechen, dass tatsächlich Demokratie dort ausgehöhlt wird?
1: Ich würde sagen, es hängt sehr stark mit der Polarisierung der Gesellschaft zusammen in zwei Lager. dieses amerikanische politische System lebte immer vom Kompromiss. Das ist so angelegt, dass Kompromisse gefunden werden, und Kompromiss bedeutet, dass eben auch die Minderheit vorkommt in dem, was entschieden wird. Eigentlich sollte die Tyrannei der Mehrheit ausgeschlossen sein. Und auch seit 30 Jahren etwa nimmt die Spaltung im Land zu. Die beiden Parteien und damit die beiden politischen Lager des Landes stehen sich zusehends feindselig gegenüber. Und gerade von republikanischer Seite wurde seit vielen Jahren schon versucht, eben da zu ihren Gunsten zu beeinflussen, die Zuschnitte der Wahlkreise, all diese Dinge, die wir auch beobachten. Und ich glaube, das hat dazu beigetragen, dass am Ende dieses politische System in den letzten Jahren dysfunktional geworden ist. Der Kongress, ich mach's mal salopp, nichts mehr hinbekommt, also das Parlament wirklich zu der Quasselbude in Anführungszeichen in der Wahrnehmung vieler Amerikanerinnen und Amerikaner geworden ist und damit eben der Boden für Donald Trumps anti-elitären und damit populistischen Wahlkampf gelegt war.
0: Sie sagten eben, die Verfassung ist eigentlich so angelegt, um die Tyrannei, auch die Tyrannei der Mehrheit, einzuschränken oder auszuschließen. Gibt es Stimmen, auch schon früher Stimmen, die gesagt haben, diese Entwicklung holt genau diesen Geist der Tyrannei zurück?
1: Die Sorge war immer da. Deswegen eben auch vor allem diese sehr starke Betonung der repräsentativen Demokratie in der Hoffnung, dass die Abgeordneten eben nicht nur an sich selbst denken, weniger Leidenschaft, weniger Affekt in ihren Entscheidungen haben. Aber in dem Moment, wo die Gesellschaft polarisiert ist, ist, glaube ich, Leidenschaft, Affekt auch etwas, was Abgeordnete betrifft. Und wenn Sie sich heute viele Abgeordnete im Kongress anschauen, das sind keine seriösen Repräsentanten mehr, denen es um die große ganze Sache geht, das Land voranzubringen, sondern es geht tatsächlich um das, was die Verfassungsväter ausschließen wollten, den persönlichen Vorteil, die Leidenschaft, den Affekt.
0: Wir sind ja eingestiegen in dieses Gespräch mit dieser historischen Bewertung 1776, 1789, und mit der These, dass moderne Demokratien tatsächlich das alte feudale System überwunden haben. Stimmt das? Können wir davon ausgehen, dass es wirklich nie wiederkommt?
1: Es ist die Abkehr vom feudalen Europa gewesen. Und dieser Treppenwitz, den ich anfangs angedeutet habe, ist, glaube ich, dass wir gerade eine Rückkehr des Feudalismus erleben. Über Akteure, die mit der Demokratie und den Einschränkungen, die Demokratie natürlich auch für jeden Einzelnen bedeutet. Absolute Freiheit gibt es in der Demokratie nicht. Also dieser radikal-libertäre Gedanke kommt in der Demokratie nicht vor. Eben versuchen, vielleicht über den großen Disruptor Trump am Ende ein neues politisches System zu schaffen, was dann möglicherweise dem alten Feudalsystem wieder mehr ähnelt als die Verfassung der USA.
0: Momentan wird ja viel diskutiert, gerade wenn man auf die Präsidentschaft von Trump schaut und auf aktuelle Ereignisse in den USA, ob wir dort nicht das Entstehen einer Autokratie sehen, ob wir da nicht das Entstehen eines amerikanischen Faschismus sehen, wofür es ja auch Sichtweisen oder Perspektiven gibt, die durchaus darauf hinweisen, also zum Beispiel einen Führerkult, offensichtlich um einen Präsidenten und eine Bewegung, die das wie ein Führerkult lebt. Oder auch das völkisch-nationale Gedankentum, das sich ja dann auch in dieser Abschiebepraxis von ICE ja ganz klar zeigt, auch in der Art und Weise, wie dort über Menschen geredet wird. Sehen wir beides in den Entwicklungen? Also sehen wir tatsächlich die Möglichkeit, dass sich Faschismus entwickelt, auch die Möglichkeit, dass sich feudale Strukturen entwickeln?
1: In der Tat, es gibt viele, auch Historiker, Politikwissenschaftler, die sagen, wir erleben quasi eine Faschistisierung der USA. Timothy Snyder ist vielleicht der bekannteste, der ja sogar seinen Yale-Lehrstuhl aufgegeben hat, ins kanadische Exil, wahrscheinlich muss man so nennen, gegangen ist, um weiterhin frei arbeiten und forschen zu können. Und er sagt ganz eindeutig, alle Kriterien, die wir anlegen an den Faschismus, sind eigentlich schon unter Donald Trump erfüllt. Ich tue mich da ein bisschen schwer mit, weil vielleicht auch unser Faschismusbegriff sehr europäisch und am Ende auch sehr deutsch geprägt ist. Und ich glaube, das, was wir erleben dort, ist nicht die Form von Faschismus, von Gleichschaltung, von starkem Staat, wie wir es in Europa erlebt haben. Timothy Snyder ist kein Europäer, er ist Amerikaner. Vielleicht hat er deswegen eine etwas andere Sichtweise. Aber ich denke, wir haben noch nicht den Begriff für das, was da gerade passiert. Es gibt den Begriff des Tech-Faschismus. Ja, da geht es um Überwachung, wenn wir an Palantir denken. Aber gleichzeitig geht es in der Ideologie dieser ganzen Tech-Leute ja auch um radikal libertäre Ansätze. Und die wiederum decken sich überhaupt nicht mit dem, was Faschismus zumindest im europäischen Sinne bedeutete.

0: Encius Moltbak etwas?
1: Das sagt er mir jetzt nicht.
0: Moltbak übersetzt Schimmelkäfer und Mencius war ein konfuzianischer Denker, 300 vor Christus unserer Zeitrechnung, der tatsächlich auch das Fürstentum analysierte und beschrieb. Das heißt, dieses Pseudonym, es ist ein Pseudonym, scheint ganz treffend gewählt für das, was dieser Mann dahinter an Gedanken hat. Der Mann dahinter ist Curtis Yarwin. Haben Sie den schon gehört?
1: Der Name ist mir geläufig, ja.
0: Ganz genau. Und er hat angefangen, als Softwareentwickler mit 40 Jahren einen Blog zu starten. Der heißt Unqualified Reservations. Und in diesem Blog, der eben von Mencius Moltbak, das war sein Pseudonym, geschrieben wurde, vertritt er die Ideen dessen, was wir heute Neofeudalismus nennen. Darf ich Ihnen ein Zitat aus diesem Blog vorlesen, von
1: Gerne.
0: 2009 bereits? Da sieht man, wie alt diese Gedanken schon sind. Zitat: Das Wesentliche jeder Reaktion im 21. Jahrhundert ist die Einheit dieser beiden Kräfte. Die moderne Ingenieurmentalität und das große historische Erbe antiken, klassischen und viktorianischen vordemokratischen Denkens. Er geht dann weiter und sagt: Wir brauchen keine Nationalstaaten, wir brauchen keine großen Gebilde, sondern wir müssen zurückkehren in die Zeit des Heiligen Römischen Reiches deutscher Nation zur Stauferzeit, eine Patchwork-Welt aufbauen mit einzelnen kleinen Fürstentümern, die im Inneren tun können, was sie wollen. Er nennt diese Fürstentümer Realms. Realm ist ein Begriff aus der Softwareentwicklung und bedeutet ein Benutzerverzeichnis. Und das ist seine Vorstellung von einer modernen Welt. Von daher, Neofeudalismus trifft auf ihn zu. Und Curtis Yarwin ist keine Randfigur, sondern tatsächlich unterstützt von Peter Thiel, der wird Ihnen was sagen, und tatsächlich einer der Denker hinter J.D. Vance, dem Vizepräsidenten unter Donald Trump.
1: Sie haben jetzt einige Namen genannt, in denen solche Gedanken Einfluss gewinnen. Das sind auch durchaus mächtige Namen, Menschen mit Einfluss, sei es aufgrund, ja, ihres Reichtums und oder aufgrund ihrer Vernetzung. Wen sprechen solche Gedanken im Breiteren noch an?
0: Ich glaube,
1: Welche Strömungen ziehen da mit? Sind das auch Ideen, an denen zum Beispiel evangelikale Christen andocken können? Weil natürlich, wenn man sich mit dem Adel auseinandersetzt, also dem feudalen Adel, der ist natürlich immer von Gott eingesetzt. Das sind natürlich so Strukturen, wo man Anknüpfungspunkte sehen kann. Oder auch dieses Elitenverständnis des Adels, dass der einfach aufgrund seiner Herkunft, ihm das Recht zukommt, zu herrschen, das die anderen Menschen gar nicht können.
0: und in der Tat, glaube ich, ist das genau der Punkt, dass wir da ganz unterschiedliche Strömungen haben, die aber allesamt mit der Demokratie, wie wir sie kennen und wie die Amerikaner sie seit diesen 250 Jahren eben entwickelt haben und gelebt haben, fremdeln. Die Evangelikalen fremdeln mit der Demokratie, weil es ja um Gottes Willen geht und nicht um den Willen des Menschen. Erfolg in den Augen der Evangelikalen, auch finanzieller Erfolg, ist ein Zeichen der Zuneigung Gottes. Das heißt, das sind besondere Menschen, die vielleicht auch den Auftrag haben zu führen. Da sind wir bei den Reichen, die auch natürlich mit dem Staat, mit der Demokratie fremdeln. Peter Thiel, der eben schon erwähnte, hat auch 2009, da beginnt das Ganze offenbar, gesagt, dass aus seiner Sicht Demokratie und Freiheit in seinem Selbstverständnis nicht mehr vereinbar sind. Und dann kommt noch eine dritte Ebene hinzu, dass diese Gedanken tatsächlich auch einfache Bürgerinnen und Bürger ansprechen. Diese Sehnsucht nach klaren Strukturen, nach einer Führerfigur, weil sich für viele Amerikaner und Amerikaner, das war ja einer der Gründe für den ersten und den zweiten Wahlsieg Donald Trumps, nicht mehr gesehen fühlen, nicht mehr repräsentiert fühlen vom jetzigen System. Und gleichzeitig ja Krisenhaftigkeit, Arbeitsplatzverlust, Inflation, offenbar die Demokratie doch keine Antworten darauf geben kann, scheinbar. Sind ähnliche Phänomene, die wir bei uns sehen, bei den Anhängern populistischer und rechtsextremer Strömungen.
1: Das sind dann sicherlich auch diese Bewertungen, dass Trump von etlichen Menschen wie ein Heilsbringer gesehen wird. Also eine von Gott eingesetzte Führerfigur, die es jetzt richten soll.
0: Ganz genau, das ist in evangelikalen Kreisen fast Common Sense. dass Trump nicht gewählt wurde, sondern auserwählt von Gott.

0: um Amerika wieder groß zu machen, um es auf den richtigen Weg zurückzuführen. Und richtiger Weg bedeutet eben, dass man die leuchtende Stadt auf dem Hügel ist, Gottes auserwähltes Land, und die Demokraten eben mit all ihren Liberalisierungen, gleichgeschlechtliche Ehen und all diese Dinge dabei sind, dieses Gottes eigene Land von Gott zu entfernen. Trump ist derjenige, der es retten soll.
1: Und dann die andere Perspektive, was man ja irgendwie gar nicht so richtig so ohne weiteres zusammenbekommt, wenn ich jetzt auf diese libertären Kreise gucke, also radikal Freiheitsbefürworter, liberale Ideen, die ja eigentlich immer im Konflikt mit Feudalem standen und mal jetzt vielleicht zum Türöffner für Feudales werden. Wie lässt sich das erklären? Was steckt in dieser libertären Strömung wirklich?
0: Naja, wie Peter Thiel sagt, Demokratie und Freiheit sind nicht vereinbar.
1: Wie begründet er das?
0: Er sieht sich als Radikal-Libertären eben eingeschränkt durch den Staat, durch die Demokratie, durch die Regeln, durch die Gesetze. Weil ja eine Mehrheit entscheidet und er als Minderheit sich scheinbar beugen muss.
1: Das ist ja vielleicht auch so ein Treppenwitz. Da ist ein Milliardär, der so eine Haltung entwickeln kann, dass er sich beugen muss einer Mehrheitsentscheidung. Das ist sicherlich auch ein bisschen fragwürdig. Der hat ja ganz andere Möglichkeiten als Sie und ich.
0: Ja, aber ich will es an zwei Begriffen, die er gerne verwendet, festmachen. Konfiskatorische Steuern. Dagegen steht er.
1: Kann man das übersetzen? Was sind konfiskatorische Steuern?
0: Das ist das, was wir beide zahlen, nämlich die Einkommensteuer. Die, und ich gehe jetzt mal in Peter Thiels Kopf, der Staat gar nicht erheben darf. Wir arbeiten doch. Sie gehen jeden Tag ins Büro und müssen dem Staat davon etwas abgeben, von Ihrer Arbeit, von Ihrem erwirtschafteten Geld. Deswegen konfisziert der Staat etwas, was ihm eigentlich nicht zusteht. Und da ist dieser radikal-libertäre Ansatz eben der, dass der Staat gar kein Geld braucht, weil er ja auch gar keine Aufgaben eigentlich hat. Und die geringen Aufgaben, die er hat, äußere Sicherheit beispielsweise herzustellen, die kann man über andere Einnahmenquellen ja generieren. Da kämen dann übrigens die Zölle ins Spiel. Die Grundidee hinter Trumps Zöllen ist, die Einkommensteuer weiter zu senken, idealerweise der Traum jedes Libertären gen Null, und die fehlenden Einnahmen zu kompensieren durch die Zölle, die ja jetzt vom obersten Gericht erstmal weitestgehend gestoppt wurden.
1: Und wie stellt sich der Libertäre dann den Staat vor, oder ist er der Meinung, wir kommen komplett ohne Staat aus?
0: Maximal als Nachtwächterstaat ist ein Begriff, der auch in der neoliberalen Zeit bei uns von der FDP beispielsweise ja verwendet wurde. Aber ich glaube, im Sinne dieser Radikal-Libertären braucht es eigentlich gar keinen Staat. Es braucht keinen Gesellschaftsvertrag. Es braucht also all die Errungenschaften, die in der Neuzeit den modernen Staat, auch den freiheitlichen Staat in unserem Sinne definiert haben, die braucht es nicht. Und jetzt kommt Curtis Yarvin ins Spiel mit seiner Idee des Neofeudalismus, weil er sagt, ja, wir brauchen auch gar keinen Nationalstaat, wir brauchen gar kein Gebilde, sondern eben diese kleinen Fürstentümer. Und am Ende, so seine Idee, kann sich jeder von uns aussuchen, in welches Fürstentum er geht. So wie wir unseren Telefonanbieter wechseln können oder sonstige Entscheidungen treffen. In dem Moment aber, wo wir dann quasi nicht Bürger, sondern Mitglieder eines dieser Dinger sind, gelten auch sämtliche Regeln für uns. Das heißt, da ist dann null Mitsprache mehr gegeben. Und von daher haben wir dann so eine alte Form des Feudalsystems mit durchaus Dingen, die wir als Diktatur wahrscheinlich wahrnehmen würden, gesteuert von der künstlichen Intelligenz, die man dann, glaube ich, als autoritäre Intelligenz beschreiben müsste.

0: Das wären ja dann Strukturen wie das Lehnswesen.
1: Ganz genau.
0: Wir hätten dann sozusagen einen Lehnsherren, und das bringt mich natürlich auch zu der Frage, wer herrscht denn dort? Gibt es da eine dann auch wieder naturgegebene Elite, die die Regeln für dieses Fürstentum statuiert, und auf welcher Legitimation tut sie das?
1: Die Reichen, die Erfolgreichen, die regieren, evangelikal betrachtet, die von Gott besonders gemochten und damit vielleicht prädestinierten für die Führung. Und am Ende ist es nichts anderes als das, was wir in Europa über Jahrhunderte hatten. Der von Gott eingesetzte Fürst, der Adel, die Connections zur Kirche, all diese Dinge, die wir überwunden haben und die das erste Mal die USA 1776 überwunden haben in der modernen Geschichte.
0: Damit einher, das haben Sie ja schon angesprochen, geht ganz offensichtlich dann auch eine wirkliche Demokratieverachtung und auch eine Verachtung von demokratischen Institutionen und wahrscheinlich auch vom Gleichheitsgedanken, von Gewaltenteilung.
1: Das Frauenwahlrecht beispielsweise, all die Errungenschaften werden verachtet.
0: Und in dieser Vorstellung liegt dann alles bei dem, ich sage jetzt doch mal, Fürsten, der würde auch tatsächlich alle Gewalt dann in seinem Fürstentum auf sich vereinen. Er wäre auch Richter und Ankläger. Er wäre der Einzige, der die komplette Freiheit hätte.
1: Ganz genau, weil es Gewaltenteilung nicht mehr gibt, sondern tatsächlich sämtliche Gewalt wieder bei diesem Fürsten oder CEO oder wie auch immer das dann heißen wird, liegt. Curtis Yarvin wird in Amerika auch gerne Silicon Machiavelli genannt. Wo wir bei Tech-Baronen sind und wo wir bei Machiavelli sind, der ja über die Borgias geschrieben hat in seinem Buch Il Principe, der Fürst, und eigentlich die Parallelen schon auch greifbar sind. Eine alte Ordnung, die sich in Auflösung befindet, und am Ende gewinnt der, der mit Gewalt eben alles an sich reißt. Und dann entsteht eben dieser machiavellistische Fürst. Es sind absurde Parallelen, weil diese Gedankenwelt dieser ganzen Neofeudalisten für uns so fremd ist. Es fällt mir auch wahnsinnig schwer, mich da überhaupt reinzudenken und mit unseren Begrifflichkeiten diese Dinge zu beschreiben. Aber ich glaube, wir müssen da so ein bisschen neu bzw. alt denken, also das alte Feudalsystem betrachten mit den Möglichkeiten, die Big Tech heute hat.
2: I'm Peter Thiel. I build companies and I support people who are building new things, from social networks to rocket ships. I'm not a politician, and it's time to rebuild America.

0: Dann bleiben wir doch mal bei diesen Akteuren, die sich selbst in Zukunft in einer Rolle eines Fürsten sehen könnten. Was für ein Selbstverständnis haben die damit? Also reden wir über Nietzsches Übermensch? Oder ich habe mal auch unter anderem gehört, dass Peter Thiel sich sehr stark mit dem Begriff Katechon arbeitet. Das ist so ein christlich-biblischer Begriff als letzte Bastion gegen den Antichristen, wobei ich mich dann immer gefragt habe, wen sieht er denn als Antichristen? Ist das die Demokratie? Ist das so, wie die Gesellschaft jetzt ist in ihrer Vielfalt? Welches Selbstverständnis könnte in diesen Köpfen schweben oder lässt sich aus diesen Schriften auch von Jahwin herauslesen?
1: Ich hoffe, dass die Zuhörer jetzt noch dabei bleiben, weil es wird noch ein bisschen abstruser. Sie haben schon den Begriff des Katechons verwendet, den Begriff des Antichristen müsste man dann auch nennen. Und vielleicht noch einen weiteren Begriff, den des Transhumanismus, der tatsächlich so ein bisschen Richtung Nietzsches Übermensch geht. Die Definition oder die Beschreibung dessen, was Nietzsche mit Übermensch meint, ist ja, dass es die Aufgabe der Menschen sei, noch perfektere Wesen zu schaffen. Da gibt es heute Möglichkeiten, wie die Menschheit sie noch nie hatte, durch KI, durch Biotechnologie, durch eben das, was man Transhumanismus nennt. Wer ist noch davor, dass diese Dinge, die möglich sind, umgesetzt werden? Der Staat, die Gesetze, Regeln, Auflagen für eben diese ganze Forschung, aus guten Gründen. Und deswegen erstens der radikal-libertäre Ansatz, der Staat soll keine Gesetze erlassen, die uns in unserer Freiheit einschränken. Und zum anderen eben diese Idee des Transhumanismus. Peter Thiel sagt selbst, wir könnten noch viel mehr machen, wenn wir denn dürften. Und was wir alles machen können, ich glaube, die Möglichkeiten sind unbeschränkt. Peter Thiel selbst sagt auch, und das ist der zweite Punkt, den ich erwähnen wollte, neben den konfiskatorischen Steuern, um es zu verstehen, er ist gegen die Ideologie der Unvermeidlichkeit des Todes jedes Einzelnen. Für mich war es bisher ein Fakt, dass wir irgendwann alle das Zeitliche segnen müssen. Für ihn ist es eine Ideologie, weil so seine Ansicht die Technik so weit ist, dass wir das ewige Leben für uns schaffen könnten. Vielleicht war unsere Elterngeneration die letzte Generation, die noch sterben muss. Und deswegen auch hier der radikal-libertäre Ansatz, der Transhumanismus, der dann den perfekten Menschen schafft und am Ende eine ganz neue Elite, eine Machtelite im Sinne, und jetzt wird's religiös, des Katechon steht, die dann wiederum die Aufgabe hat, gegen den Antichristen, dessen Rückkehr Peter Thiel als kurz bevorstehend vermutet, zu kämpfen.
0: Das muss man jetzt tatsächlich mal ein bisschen zusammenbringen. Also wir reden ja ausgehend von unserer Lebenswirklichkeit in einer modernen, auch funktionierenden Demokratie, die trotz allem, glaube ich, immer erstmal noch gefestigt ist, und muss sich jetzt mit solchen Ideen kleiner Feudalstaaten, mit einem naturgemäßen Adel, das Ganze noch religiös aufgeladen auseinandersetzen. Wir könnten uns jetzt natürlich irgendwie hinsetzen und sagen, was für ein Quatsch. Also es ist jetzt belustigend, dass wir jetzt eine halbe Stunde über sowas reden, aber das kommt ja nicht. Ich glaube aber, das Problem ist, dass es nicht auszuschließen ist, dass es nicht kommt, weil die Akteure, die das betreiben, in einem ganz anderen Maße Einfluss haben, als wir uns das vielleicht vorstellen.
1: Bleiben wir bei Peter Thiel. Er war derjenige, der J.D. Vance nicht erfunden, aber zu dem gemacht hat, was er heute ist. Er hat seine Senatskampagne 2022 unterstützt und mit 15 Millionen US-Dollar finanziert. Das ist die höchste Einzelspende, die es je für eine Senatskampagne gab. Damit war J.D. Vance Senator, also eine national bekannte Figur. Peter Thiel war derjenige, der Donald Trump vorgeschlagen hat bzw. ihm nahegelegt hat, auch mit finanziellen Anreizen J.D. Vance zum Vize zu machen. Und damit hat Peter Thiel einen der Seinen im Weißen Haus als Vize und möglicherweise sogar als nächsten US-Präsidenten.
0: Also er hat sich eine Perspektive geschaffen, dass eben seine Ideen dann wirklich auch staatstragend werden.
1: Ja, Curtis Yarvin ist mittlerweile das Mastermind hinter diesen ganzen Geschichten, die wir im Sinne der Disruption erleben. Das, was wir mit Doge unter Elon Musk erlebt haben, dieser riesige Abbau von Regierungsbeamten, von Stellen, von all diesen Behörden, das geht zurück auf seine Idee von 2012 bereits mit dem schönen Namen RAGE. RAGE bedeutet, dass man alle, ein Kürzel dafür, Bundesbeamten entlassen soll. Retire all federal employees. so ähnlich. War nicht ganz das Kürzel, aber ist egal. Und deswegen sind diese Ideen, die da irgendwann in den späten Nuller- und frühen Zehnerjahren entwickelt wurden, jetzt 2025 und 2026 umgesetzt worden. Das heißt, wir sehen, dass diese Agenda, diese Ideen schon in praktische Politik umgesetzt werden und wurden.
0: Um so eine feudale Struktur zu entwickeln, brauche ich ja nicht nur diesen Überbau, diesen gedanklichen Überbau. Ich brauche ja auch reale Macht. Die kann ich mir natürlich sichern, indem wir, wie wir gerade gehört haben, Personen aufbaue, die dann an den Zentren der jetzt ja noch demokratisch verfassten USA dann eingesetzt sind und dort vielleicht Macht übernehmen können. Aber ja nicht in dem Sinne, dass jemand dann, wenn J.D. Vance gewählt werden würde, dann als nächster Präsident in einer ersten Executive Order sagen kann, ich löse die Vereinigten Staaten von Amerika jetzt auf, die Staatlichkeit endet hier und jetzt jeder, der reich ist, kann tun, was er will. Das wird ja wahrscheinlich auch so nicht kommen. Und man braucht natürlich vor allem, wenn wir uns das Wesen des Feudalismus mal anschauen, was ja, glaube ich, auch ein wichtiger Punkt ist, ja Zugriff auf das Wirtschaftssystem. Im Prinzip liegt ja im Lehnswesen ja das gesamte Wirtschaftssystem auch beim Fürsten. Er entscheidet ja alles, ihm gehört alles. Also damals halt der Grundbesitz, der auf den ja dann alles aufbaute, bis dann die freien Städte dann kamen. Und deswegen waren ihm ja auch alle hörig, weil wenn er da nichts zugelassen hat, dann ist man wahrscheinlich schlichtweg verhungert. Diese Macht, ist so etwas Vergleichbares in der Entwicklung zu sehen, dass wir also auch auf der wirtschaftlichen Ebene eine derartige Disruption vielleicht mit erwägen müssen, die alles neu sortiert, dass wir vielleicht irgendwann jetzt, also Sie und ich mit unseren Möglichkeiten, uns an einen Fürsten verdingen müssen?
1: Tun wir das nicht schon? Denken Sie an die Digitalisierung, die stattgefunden hat. Sind wir noch komplett frei in unseren Entscheidungen? Gibt die KI uns nicht Vorschläge, wo wir unseren Urlaub verbringen, welches Restaurant für uns geeignet ist? Selbst wenn Sie die Google-Suchmaschine bemühen, bekommen Sie auf Sie zugeschnittene Dinge. Das heißt, ich glaube, wir sind schon quasi in einer Zeit, wo wir als Individuen und als Gesellschaft nicht mehr die Souveränität besitzen, die wir tatsächlich als freie Bürgerinnen und Bürger hatten. Und unsere Freiheit nimmt uns diesmal nicht der Staat weg, dann wäre es eine Diktatur klassischen Modells, sondern wir lassen sie uns wegnehmen von den Monopolisten im Big-Tech-Bereich. Von daher sehe ich da erste Entwicklungen und das ist genau das, was Curtis Yarvin mit seinen Realms meint. Das sind Tech-Fürstentümer, wo eben der Einzelne von der KI gelenkt, gesteuert wird, davon profitiert, weil wir nutzen diese Dinge ja nicht, weil wir dazu gezwungen werden, sondern weil sie scheinbar für uns das Leben einfacher machen.
0: Und genau wenn wir auf dieses Thema KI gucken und wenn man sich damit mal ein bisschen befasst, es besteht ja durchaus die Möglichkeit, es ist ja der Anfang einer Entwicklung, dass KI tatsächlich zu dem entscheidenden Kapital der Zukunft wird. Das würde dann ja auch bedeuten, dass letztendlich der Zugriff auf Daten, der Zugriff auf Wissen, der Zugriff auf Information letztendlich das entscheidende Element des Wirtschaftens wird. Und wir haben dann einige wenige, die tatsächlich an diesen Schalthebeln sitzen, weil sie diese Technologie haben und offensichtlich auch unwillens sind, sie zu demokratisieren.
1: So wie damals im Feudalsystem der einfache Untertan dem Fürsten zugeliefert hat, so liefern wir ja bereits zu.
0: Durch unsere Daten.
1: Durch unsere Daten, ganz genau.
0: Und die müssten wir eigentlich verkaufen dürfen, wenn ich das mache. Dann wäre so ein Gleichgewicht da.
1: Weil es mein Eigentum ist. Ja. Aber wir verkaufen sie nicht, wir liefern sie zu. Und wir entscheiden nicht, was mit diesen Daten passiert. Wir wissen nicht, was alle über uns wissen. Und deswegen, glaube ich, ist das genau diese Idee dieses Tech-Feudalismus, dass wir eben so abhängig sind, und wir sind ja alle schon abhängig davon, dass wir am Ende wieder in der Unfreiheit sind, es uns vielleicht ganz gut geht, weil, naja, sie erleichtern das Leben. Und deswegen, glaube ich, ist das ein spannender Gedanke.

0: Es ist ja auch interessant, wenn man sich mit Akteuren wie Peter Thiel befasst, dass ja immer dort bei ihm auch Bestrebungen sind, diese Ideen irgendwo real werden zu lassen. Also man hört immer wieder davon, dass er Inseln sucht, wo er so ganz libertäre Städte bauen kann.
1: Wir haben ja diese Modelle der Freedom Cities. Donald Trump hat in seiner Amtseinführung vergangenes Jahr gesagt, wir werden neue Städte bauen, wir werden Freedom Cities bauen. Und das ist genau diese Idee, dass es auf US-Gebiet eben Gebiete gibt, die nicht mehr dem US-Recht, der Demokratie, dem Rechtsstaat, all diesen Dingen unterliegen. Und da eben, naja, die Tech-Fürsten einfach mal ausprobieren können, wie es geht. Und ich bin sehr sicher, wenn Elon Musk seine erste Stadt baut oder Peter Thiel, da werden die Menschen Schlange stehen, um in diesen Städten zu leben.
0: Was ja ein bisschen gruselig eigentlich ist, wenn man sich überlegt, dass sie 250 Jahre vorher, ich vermute mal, das werden dann Amerikaner sein, sich zusammengeschlossen haben, um solche Ideen loszuwerden.
1: Und das ist genau dieser Treppenwitz der Geschichte, pünktlich zum 250. Jubiläum.
0: Wenn wir diese einzelnen Elemente jetzt mal so zusammenfassen und versuchen jetzt eine Einordnung. Also ist das Ganze jetzt ein Gedankenspiel oder ist es jetzt wirklich schon ein reales Szenario?
1: Es ist im Werden, die Intention ist sehr klar dessen, was am Ende daraus werden soll. Und ich glaube, wir in Europa und die Zivilgesellschaft, jetzt muss man diesen Begriff auch schon für die USA verwenden, in den USA muss das sehr klar sehen. Und wir müssen schauen, dass wir mit Gesetzen, mit Regulierungen diese Entwicklungen verhindern. Die Europäische Union geht ja in diese Richtung mit der Datenschutzgrundverordnung. Wir haben verschiedene Elemente national, auch mit Netzwerkdurchsetzungsgesetz und all diesen Dingen. Und dass diese Dinge dann diese radikal-libertären Ideen einschränken, das hat ja zur Folge, dass JD Vance in München bei der Sicherheitskonferenz letztes Jahr was gefordert hat.
0: Naja, die radikale Meinungsfreiheit, die hier unterdrückt wird in
1: Die
0: Europa.
1: angeblich unterdrückt wird durch diese Regeln und Gesetze. Das heißt, er fordert uns auf, werdet so libertär wie wir, damit die Tech-Konzerne bei euch genauso. Und diesen Fehler sollten wir definitiv nicht tun. Quasi die Blaupause dafür liefern, dass wir noch abhängiger werden und ohne dass wir es merken, am Ende eben Untertanen wieder sind.
0: Und von der Rede von JD Vance auf der Münchner Sicherheitskonferenz sehen wir, dass auch da sich eine gewisse Struktur entwickelt inzwischen in der amerikanischen Außenpolitik, dass auch in dem Sinne momentan Botschafter in Frankreich, in Belgien Einfluss versuchen zu nehmen und zu sagen, also das ist hier nicht akzeptabel, ihr müsst mehr werden wie wir. Und wie wir ist tatsächlich so in dem Sinne, wie wir gerade sprechen.
1: Genau, und Marco Rubio hat es dieses Jahr in München ja anders formuliert, aber das Gleiche gemeint. Werdet wie wir, werdet wie das, was wir Zivilisation nennen, und dann ist alles gut. Wobei er sich da verrückterweise nicht berief auf die demokratische Geschichte Amerikas, sondern lediglich auf die Besiedlungsgeschichte, auf die Kolonialgeschichte und da eben durchaus positive Aspekte dem Ganzen abgewinnen konnte. Und auch das ist eine Rückkehr in eine Zeit, die wir lange glaubten, überwunden zu haben.
0: Kann das sein, dass die amerikanischen Eliten, die so denken, auch tatsächlich in Kolonialgedanken dabei haben? Also dass Europa wirklich eine Kolonie werden könnte?
1: Ja und nein. Also da gibt es, glaube ich, innerhalb der Administration Trump zwei unterschiedliche Denkweisen. Zum einen dieses sehr stark von Carl Schmitt geprägte Denken in Hemisphären. Die westliche Hemisphäre, wo die USA alleine die Kontrolle haben. Wir haben es gesehen in Venezuela. Wir sehen es in der Forderung Kanada und Grönland, Grönland noch stärker als Kanada, zu einem wie auch immer gearteten Teil der USA zu machen. Die andere Schule ist die quasi ja schon eine Art von Neokolonialismus, indem man global versucht, auch mit Gewalt und Stärke seine Interessen durchzusetzen, mit Zwang. Und das betrifft uns Europäer gerade im digitalen Bereich aktuell sehr stark.
0: Wenn wir noch mal die Frage aufwerfen, wie kann sich so etwas entwickeln? Da muss man ja vielleicht auch mal selbstkritisch die Frage stellen, welche Türen hat die Demokratie in den 250 Jahren offen gelassen, dass sich so etwas entwickeln könnte? Was ich damit meine ist, ist es demokratisch, dass es jemanden gibt wie Elon Musk? mit einem Vermögen, das unfassbar ist, ein Vermögen, das auch von Staaten übersteigt. Ist das demokratisch oder haben wir da verpasst zu sagen, das braucht kein einzelner Mensch?
1: Ich glaube, man kann die letzten Jahrzehnte zusammenfassen unter einem Motto: weniger haben mehr. Die ungleiche Einkommensverteilung, diese berühmte 1%-Geschichte, all das. Das sind Entwicklungen, die wir beobachtet haben und die vor allem mit einer sehr starken Monopolisierung und Kartellisierung zusammenhängen. Und vielleicht auch da noch eine Parallele. Sie sprachen eben von den Tech-Baronen. Es gab mal den Begriff der Räuberbarone, nämlich im ausgehenden 19. Jahrhundert. Das waren die Monopolisten von Standard Oil, Carnegie, Rockefeller und viele andere. Von den Eisenbahngesellschaften, die jeweils in ihrem Bereich das Monopol hatten und den Staat, deswegen Räuberbarone, gewissermaßen zur Beute nehmen konnten. Oligarchenwesen würden wir das Ganze heute nennen. Das wurde dann eingeschränkt durch ganz viele Kartellrechtsgesetze. Und bis in die 80er Jahre hinein waren die USA sehr stark bedacht darauf, niemanden einzelnen, keine einzelne Firma zu groß werden zu lassen. Da wurde zerschlagen, AT&T beispielsweise in den 70er Jahren noch. Und da wusste jeder, es gibt gewisse Grenzen. Und damit war auch so eine Gleichheit hergestellt, weil Konkurrenz und viele Kleine eben für eine Gleichheit sorgen. Ronald Reagan hat damit aufgeräumt. Es gibt ja von ihm diesen berühmten Satz, die Regierung löst keine Probleme, sie ist das Problem. Und er hat diese absolute Freiheit im neoliberalen Sinne, so nannte man es damals, eben wieder zugelassen. Und seitdem gibt es überhaupt die Möglichkeit erst, dass diese riesigen Kartelle entstanden sind. Dass also Facebook noch WhatsApp und Instagram kaufen konnte. Früher wäre das nicht möglich gewesen. Dann würden wir WhatsApp nutzen, unsere Daten wären bei WhatsApp. Wir würden Facebook nutzen, dann wären sie bei Facebook. Heute sind sie bei Meta und fließen eben über Instagram, WhatsApp und Facebook zusammen. Und damit hat Meta tatsächlich die Daten von rund 3 Milliarden Menschen. Das ist gar kein Monopol mehr, das ist Wahnsinn.
0: Das heißt, da wurde die Demokratie wissentlich ausgehöhlt, also wissentlich in dem Sinne, weil man es aus der eigenen Geschichte jetzt in den USA durchaus besser wusste, dass ein Kartellrecht auch im Sinne von Demokratie notwendig ist, auch im Sinne von Wirtschaften, in dem Sinne, dass Konkurrenz gut ist, was ja, glaube ich, von solchen Akteuren auch bestritten wird. Sie sind wahrscheinlich alle Monopolisten.
1: Und Peter Thiel, da haben wir den Namen noch einmal, sagt, dass Monopole das Perfekte sind. Konkurrenz, das ist nicht gut, weil da reibt man sich auf. Im Monopol kann man alleine entscheiden und dieses alleine Entscheiden führt uns fast zurück zum Neofeudalismus.
0: Als letzte Frage liegt mir jetzt natürlich noch auf der Zunge. Sie sagten vorhin, wenn es tatsächlich mal solche Modellstädte gäbe, dann würden die Menschen Schlange stehen, um dort in diesen Städten zu leben. Die Menschen wollen untertan sein?
1: Sie wollen es sein, ohne dass sie merken, dass sie untertanen werden. Und das ist genau das, was in der Digitalisierung passiert. Wir alle sind mehr oder weniger freiwillig zu Untertanen geworden, weil scheinbar das Leben dadurch leichter geworden ist, weil es hip ist, diese Dinge zu teilen. Wenn eine neue App auf den Markt kommt, wir alle stehen Schlange, sie zu nutzen. Also ich weniger und Sie vielleicht auch nicht, aber die Gesellschaft insgesamt. Und deswegen glaube ich, eine Elon Musk City oder eine Peter Thiel City oder eine Mark Zuckerberg City, das wäre schon sehr erstrebenswert für viele Menschen, die im Digitalen groß geworden sind und die Welt gar nicht anders kennen.
0: Und in dem Sinne muss ich dann ja doch dem Philosophen Nietzsche dann doch wieder etwas hoffnungsvoller sehen mit seinem Konzept des Übermenschen, weil er ja dann doch immer wieder die Frage aufwirft, willst du das sein? Willst du untertan sein? In seinem Bild ist es ja das Kamel, das dann einfach so, es ist genügsam und das geht alles und es ist versorgt. Oder willst du dich nicht doch lösen? Diese Frage müssen wir uns ja dann doch irgendwann stellen, oder? Wir werden immer mehr untertan.
1: Die werden sich dann nachfolgende Generationen irgendwann stellen und dann vielleicht 2176 eine erneute Unabhängigkeitserklärung verfassen.
0: Das ist ein Ausblick jetzt. In dem Sinne war das, glaube ich, heute mal eine ganz spannende Sendung mit ganz philosophischen Ansätzen und auch ganz eigenartigen Ideen vielleicht. Ich bin neugierig, ob wir uns darüber noch weiter auseinandersetzen müssen. Ich befürchte aber ja. Ich hoffe, liebe Zuhörerinnen und Zuhörer, Sie konnten uns bei unserem Gespräch folgen. Und ich kann Sie nur ermutigen, in diese Gedankenwelt mal einzutauchen und vielleicht auch wirklich diese Frage mitzunehmen, ob Sie persönlich untertan sein möchten oder ob wir nicht doch freie Menschen sein wollen in unserer Demokratie und was das vielleicht auch bedeutet. Und diese Frage, nochmal kurz zurückgespiegelt an unseren Gast, die beginnt tatsächlich auf unserem Smartphone ganz offensichtlich, ne?
1: Ganz genau. Muss ich mit Google-Konto durchs Leben gehen oder geht es auch ohne? Muss ich Facebook oder WhatsApp nutzen statt Signal oder Threema? Ich glaube, noch haben wir die Möglichkeiten, uns zu entscheiden, keine Untertanen zu werden.
0: Vielen Dank für das Gespräch.
2: Verantwortlich für diese Sendung war Marc Sauer vom Verein Miteinander Leben in Mölln. 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

0: Verantwortlich für die folgende Sendung ist Julian Gebler aus Lübeck.
1: Es ist der Vorabend von Himmelfahrt, also Mittwochabend, und das heißt Klangstube. Heute Abend wieder mit Markus Tranto
2: und Julian Gebler. Nabend.
1: Ich weiß ja nicht, ob ihr schon den Bollerwagen für die morgige Vatertagstour packt oder ob ihr den Tag dann doch ein bisschen anders verbringt. Hier bei uns könnt ihr euch auf jeden Fall die Playlists voll machen mit brandneuer Musik. Aufstrebender Künstler. Julian, du hast den Anfang.
2: Ja, und wir beginnen heute mit einem schwierigen Fall. Schwierig, aber nicht hoffnungslos, denn die Musik vom Berliner Künstler Sione passt mal wieder in keine Sparte. Ja, Sione hat zwar eine gitarrengetriebene Seite, aber sein energiegeladener Indie-Pop, der klatscht direkt auf treibende Drums und pumpende Bässe. Einfach einen insgesamt sehr schnellen und vollen Sound bietet er. Dabei ist die Story, die er erzählt, nicht die wirklich beste und glücklichste. In seiner aktuellen Single singt er von Verlust, Angst und emotionaler Abhängigkeit. Aus seiner EP Hollow Hearted, die am 22. Mai erscheint, spielen wir euch jetzt Without You. Hier ist Sione.

0: 12 featuring Jimmy Somewhere mit Angela. Ein Song darüber, sich zu verlieben, aber nicht die Kapazitäten im Herzen oder im Kopf vor allen Dingen zu haben, diese Liebe auch wirklich gedeihen zu lassen. 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
1: Musik aus Austin in Texas habe ich jetzt für euch. Und nein, es ist kein Country, sondern echter Alternative Rock. Wobei die Jungs von Culture Wars einen echten Querschnitt durch die vergangenen Musikjahrzehnte praktisch liefern. Ja, und das durchaus auch mal in nur einem einzigen Song. Ja, der rohe Sound der 90er Jahre wird da gepaart mit cineastischem Glam-Pop und 80er Jahre Synthie-Pop-Elemente sind auch dabei. Da sagt nochmal einer, man könne nicht alles auf einmal haben. Hier sind Culture Wars mit dem Titel Millie von ihrem brandneuen Album Don't Speak. Mein Stichwort.

0: 11 Jahre alt und immer noch klasse. Das sind die Chemical Brothers mit Go. Und vielleicht ist es auch so ein bisschen der Lieblingstitel von mir in dieser Sendung, bisher jedenfalls. Man weiß ja nicht, was noch kommt. Jetzt wird es aber neuzeitlicher hier in der Klangstube von Lübeck FM. Julian.
1: Ja, und zu dieser neuzeitlichen Musik gehört zweifelsfrei der aktuelle Trend des Country-Pops, den zweifelsfrei Beyoncé gestartet hat. Und dieser Trend, der ist anscheinend noch lange nicht vorbei, denn jetzt wird dieser Stil nun auch von vielen deutschen SängerInnen adaptiert. Und unsere heutige Kandidatin dafür ist Anne West. Und zwar mit einer Geschichte eines schmerzhaften Wiedersehens zweier Menschen, deren Vergangenheit mit Lüge, Verrat und gebrochenem Vertrauen geprägt ist. Im Zentrum dieser Story steht eine Frau, die sich der Wahrheit stellt. Ein Mann, der nicht nur unehrlich war, sondern auch seine eigene Familie für eine flüchtige Affäre aufs Spiel gesetzt hat. Ja, was als Konfrontation beginnt, das entwickelt sich zu einer schonungslosen Abrechnung. Das ist Anne West mit F.U. Forever. Weißt du?

0: Maybe we don't live the pop dream, but we are living the dream pop. Das ist eine Aussage von einer Band, die anscheinend in ihrem Indie-Bereich bleiben möchte und eher die kleineren Bühnen auf der Welt anstrebt. Das war Som Sprouts mit einem etwas älteren Titel, das war She Longs For You, um genauer zu sein. Und ihr hört die Lübeck FM Klangstube. Was Neues gibt's jetzt von Markus?
1: Musikalisch geht's ab nach Vancouver in Kanada. Dort begegnet uns die Truppe Melt. Vor 11 Jahren haben sie sich gegründet und inzwischen haben sich die 4 Multi-Instrumentalisten Chris, Jamie, James und Ian trotz ihres Vielfachkönnens irgendwie darauf geeinigt, welches Instrument denn wer wie spielt. Und sie haben sich einen Ruf erarbeitet, einen Ruf für detailreiche Klanglandschaften. Wer jetzt glaubt, das wird anstrengend zu hören, den muss ich enttäuschen. Die Jungs, die können durchaus richtigen Rock-Pop. Hier sind sie mit ihrer aktuellen Nummer Hesitate. Und wir zögern jetzt nicht, euch das vorzuspielen.

0: Das ist die Klangstube bei Lübeck FM am Vorabend des Feiertags, für die einen Himmelfahrt, für die anderen Vatertag. Und für euch alle gibt's jetzt neue Musik.
1: Und da beginnt wieder eine neue Solo-Karriere, denn der Frontman der britischen Indie-Band Alt J startet jetzt alleine durch. Unter dem Namen Jerome 87 veröffentlicht Joe Newman am 26. Juni sein Debütalbum The Canyon. Entstanden ist das Ganze in Los Angeles, gemeinsam mit Produzenten Carlos de la Garza und einigen der gefragtesten Session-Musiker der Stadt. Die neue Single Track and Field, die klingt fast wie der Soundtrack zu einem amerikanischen College-Film der frühen 90er. Ganz typisch, zwei junge Menschen verlieben sich auf der Laufstrecke beim Sport. Dazu warme Melodien und ein Hauch von Motown. Newman selbst sagt, der Song sei perfekt zum Mitsingen im Auto, auf dem Weg zum Strand oder auch im Helikopter, der mitten durch einen Tunnel fliegt. Ganz im Stile von Mission Impossible.
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0: Mittwochabend, 21:45, ihr hört die Lübeck FM Klangstube. Was gibt's Besseres zu dieser Uhrzeit? Ist doch klar. Das war Reyes mit dem Song Leave It All Behind. Und ich trete jetzt auch ein Stückchen zurück, denn Markus hat noch eine Neuvorstellung.
1: Jetzt kommt Pamo, der heißt eigentlich Paul Maria Haas und kommt aus Österreich. Wenn man mit diesem Namen jetzt nicht unbedingt die erste Geige bei den Wiener Philharmonikern spielen will, sondern ins Pop-Business möchte, dann ist Pamo als Künstlername sicherlich eine gute Entscheidung. Er spielt Gitarre, seitdem er 7 ist, schreibt eigene Songs, seitdem er 14 ist. Seit 2020 macht er das professionell und liefert eine groovige Mischung aus Urban Pop und Rap-Elementen. Gerade hat er seine neue Single draußen, die heißt Wie Du, und inhaltlich geht es da um Selbstzweifel und den ständigen Vergleichsdruck auf Social Media. Hier ist Pamo. 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

0: Mit The Soft Cavalry und The Light That Shines For Everyone geht's hinein in die Nacht und in die Zeit ohne Klangstube. Aber hey, es dauert ja bloß eine knappe Woche noch und dann sind wir wieder da.
1: Ja, und für die Leute, die einen Brückentag am Freitag genommen haben, für die geht das natürlich noch schneller, bis die Klangstube da ist. Denn die nächsten 4 Tage, die werden nur fliegen, wegfliegen, als wär's ein normales Wochenende. Ich hoffe, ihr könnt euch auf jeden Fall erholen und dann hören wir uns am nächsten Mittwoch wieder. Tschüss.
0: Bis dahin, habt einen schönen Feiertag. Tschüss.
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0: Verantwortlich für Düsse-Senn ist der Geschäftsführer von den Schleswig-Holsteinischen Heimatbund, Benjamin Abel ut Molfsee.
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Dat Wetter für morgen Donnerstag, den 14. 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